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1: Ich bin Diana Kramer. Nachdem die Spritpreise auf immer neue Rekordhöhen klettern, hat Bundeskanzler Friedrich Merz nun schnelle Hilfe versprochen. Es werde Entlastungen für Autofahrer geben, sagte der Kanzler.
2: Für viele Menschen, die täglich das Auto brauchen, ist eine Belastungsgrenze erreicht. Und ich bin der Meinung, dass wir handeln müssen. Das genaue Instrumentarium steht noch nicht fest. Sie können aber davon ausgehen, dass wir sehr bald einen Vorschlag dazu vorlegen werden.
1: Ein Instrument hat der Kanzler allerdings ausgeschlossen. Für eine Übergewinnsteuer auf Extraprofite der Mineralölkonzerne sieht er keine rechtliche Grundlage. Die Regierung will stattdessen verschiedene Steuern und Abgaben in den Blick nehmen. Der Bundeskanzler hat derweil seine für nächste Woche geplante Reise zur UN-Generalversammlung abgesagt. Er werde entgegen ursprünglicher Planungen nicht nach New York reisen. Seine Präsenz sei in Berlin erforderlich, heißt es aus Regierungskreisen.
3: Kanzler Merz hatte schon letztes Jahr nicht an der UN-Generaldebatte teilgenommen und die deutsche Rede dort Außenminister Wadephul überlassen. So wird es nun wohl auch dieses Jahr kommen. Merz' kurzfristige Absage dürfte dem innenpolitischen Druck geschuldet sein. Kurz vor zwei weiteren Landtagswahlen mit drohenden Wahlschlappen wird in der Union mehr oder weniger offen über einen möglichen Austausch des Kanzlers diskutiert. Merz will noch am Sonntagabend mit der CDU-Spitze über die Wahlergebnisse beraten und dabei wohl vor allem fragen, wie viel Rückendeckung er in den eigenen Reihen noch hat. Aus Berlin, Ronny Thorau.
1: Bundesverteidigungsminister Boris Pistorius und sein US-Amtskollege Pete Hegseth haben eine Absichtserklärung über eine verstärkte Zusammenarbeit bei Rüstungsprojekten unterzeichnet. Angesichts der aktuellen sicherheitspolitischen Herausforderungen soll es eine Kooperation bei der Herstellung hochmoderner Waffensysteme und komplexer Munition geben, sagte Pistorius in Washington. In Stadthagen in Niedersachsen ist ein Streit unter Kindern um einen Ball derart eskaliert, dass am Ende 5 Personen verletzt wurden. Nach Angaben der Polizei hatten sich mehrere Eltern in den Streit ihrer Sprösslinge eingemischt und nach einer verbalen Auseinandersetzung kam es zu einer Schlägerei. Die Polizei setzte Pfefferspray ein, um die Kontrahenten zu trennen. Ein 26-Jähriger kam schwer verletzt in ein Krankenhaus, 4 weitere Erwachsene wurden leicht verletzt.
4: Eine relativ wolkige Nacht liegt da vor uns. Teilweise kann noch mal hier und da ein Regenschauer runterkommen. Also dieses schöne sommerliche Wetter hat dann mit dieser Nacht auch wirklich ein Ende gefunden. Nachher wird es nicht mehr ganz so warm wie gestern. 21 Grad in der Spitze, dazu immer mal wieder windig. Hier und da müssen wir vielleicht auch noch mit einem starken Regenschauer rechnen. Teilweise auch Gewitter, aber das nur lokal und örtlich. Also nicht überall in NRW. Und am Donnerstag, da geht es dann ein bisschen besser weiter, zumindest die Schauer lassen nach und es bleibt wolkig bei uns bei Temperaturen so bis 20 Grad.
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5: A40 Dortmund-Essen, zwischen Dortmund-Hombruch und Dortmund-Barup 1 Kilometer Stau. Und A45 Gießenhagen, zwischen Kreuz-Olpe-Süd und Drolshagen, 5 Kilometer stockender Verkehr, 6 Minuten Verzögerung. Wir wünschen allen unterwegs gute Fahrt.
4: Kurz nach 2, gleich ein echt cooler 90er, Mr. Big und Wild World. Was haben wir uns die Seele aus dem Leib gesungen bei diesem Song? Damals, weiß ich noch, Ferienlager Ameland, da haben wir den Song schon gesungen. Du. Und den hören wir gleich. Vorher noch Alan Walker und Tiffany Harris. Schöne Nacht.
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0: Mr. Big und Wild World hier bei uns direkt aus den 90ern. Und wir freuen uns ganz doll auf unsere Comedy-Camp-Tour, geht ja schon im Oktober los. 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Das ist nämlich im Theater am Marientor in Duisburg. Das ist nämlich dann ein Heimspiel für Comedian Toni Bauer. Der wird da für uns auf der Bühne stehen.
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3: Und ich liebe meine Oma und meinen Opa sehr. Ich liebe die wirklich sehr. Die haben mir viel beigebracht. Die haben mir eine Sache beigebracht. Die haben mir beigebracht, man kann 50 Jahre verheiratet sein und man muss sich nicht lieben. Also, ich schwör. Ehrlich. Seit ich die kenne, die haben noch nie Zärtlichkeiten ausgetauscht. Einmal haben die Zärtlichkeiten ausgetauscht. Letztes Mal komme ich von der Tour nach Hause. Ich höre nur so. Ich gucke im Badezimmer, ist da mein Opa, rasiert sich ordentlich die Koteletten. Ich gucke nochmal, hat der meinen Rasierer in der Hand? Ich sag, Opa, das ist mein Rasierer. Sagt er zu mir, das Teil hat super Klingen, Junge. Ich sag, Opa, den benutze ich nicht für mein Gesicht. 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Ne? 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

0: Eine sehr, sehr wolkige Nacht ist das. Hier und da gibt es noch so einen letzten Regenschauer. Die ziehen dann aber ja, langsam raus aus NRW. Das Dumme ist, nachher im Tagesverlauf kommen neue hinzu. Teilweise dann auch Starkregen, Gewitter sind auch möglich. Das aber nur lokal und örtlich. Also passt da ein bisschen auf. Es wird auch nicht mehr so warm wie beispielsweise gestern. Gestern hatten wir so 28, 29 Grad. Jetzt nur noch Höchstwerte im Tagesverlauf zwischen 17 und 21 Grad. Der Donnerstag wird dann wieder ein bisschen trockener. Bleibt wolkig. Es wird auch nicht so viel wärmer, nur bis 20 Grad. Aber zumindest lässt der Regen ein bisschen nach.
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2: A40, Dortmund-Essen. Zwischen Dortmund-Hombruch und Dortmund-Barob. 1 Kilometer Stau. Wir wünschen allen unterwegs gute Fahrt.
0: Wir haben irgendwie lang nichts mehr Neues von Adele gehört, oder? Wird mal wieder Zeit. Hat sie so gesagt, sie macht jetzt gerade nichts mehr, will nicht mehr singen oder so. Das lassen wir ihr nicht durchgehen. Gleich singt sie bei uns Adele, Someone Like You. Mit dabei in den 3 Hits, die jetzt kommen, auch noch Topic und Sarah Larsson. Ach komm, wir fangen direkt mit Adele an. Schöne Nacht.
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1: Ich bin Diana Kramer. Für die Autofahrer in Deutschland soll es angesichts immer weiter steigender Spritpreise Entlastungen geben. Das hatte Bundeskanzler Friedrich Merz gestern angekündigt. Wann und wie genau diese Entlastungen aussehen, soll jetzt in der Koalition beraten werden. Bremens SPD-Bürgermeister Andreas Bovenschulte sagte im ZDF-Heute-Journal, es dürfe jetzt nicht zu lange über die Optionen diskutiert werden.
2: Es müssen jetzt schnell Entscheidungen getroffen werden, weil die Situation an den Zapfsäulen einfach unerträglich ist. Die Menschen müssen entlastet werden und da zählt jetzt eigentlich jeder Tag. Man kann die Energiesteuer senken, man kann auch den Direktzahlungsmechanismus, den es ja gibt, nutzen. Alles hat Vorteile, all das hat Nachteile. Ich glaube, da wird es nicht die 100% optimale Lösung geben. Wichtig ist, sich auf eine Lösung zu verständigen und die schnell umzusetzen. Das ist, glaube ich, wichtiger, als jetzt noch monatelang über das richtige Instrument zu diskutieren.
1: Brems Bürgermeister Bovenschulte. Bundeswirtschaftsministerin Katharina Reicher hat sich dafür ausgesprochen, bestimmte Bevölkerungsgruppen gezielt über einen Direktzahlmechanismus zu entlasten. Eine Übergewinnsteuer für Mineralölkonzerne, wie von der SPD gefordert, lehnt sie wie auch der Bundeskanzler ab. Deutschland und die USA wollen ihre Zusammenarbeit bei Rüstungsprojekten deutlich ausbauen. Dazu haben Bundesverteidigungsminister Boris Pistorius und sein US-Amtskollege Pete Hegseth in Washington eine Absichtserklärung über verstärkte Kooperationen unterzeichnet.
3: Neue sicherheitspolitische Herausforderungen machen eine robuste und eng verzahnte Verteidigungsindustrie nötig. Bei der Herstellung von Waffensystemen und Munition wollen die USA und Deutschland stärker zusammenarbeiten, Kapazitäten erhöhen und Lieferzeiten verkürzen, um so die Versorgung mit Rüstungsgütern auf beiden Seiten des Atlantiks zu sichern. Deutschland könne viel beisteuern, sagte Pistorius. Die verstärkte Zusammenarbeit mit den USA stärke die Sicherheit und Einsatzbereitschaft des gesamten Bündnisses. Tina Eck, USA.
1: Der milliardenschwere Rechtsstreit um die Lieferungen von Schutzmasken zu Beginn der Corona-Pandemie beschäftigt heute den Bundesgerichtshof in Karlsruhe. Das Gericht verhandelt über 4 Verfahren, in denen Unternehmen mit dem Bund über die Bezahlung der damals bestellten Masken streiten. Ob heute schon ein Urteil fällt, ist bisher offen.
4: In der Nacht wechselnd bis stark bewölkt, hier und da vielleicht auch mal nass, die meiste Zeit aber trocken. Tiefstwerte zwischen 15 und 11 Grad, schauen wir auf den Tag. Da sind an diesem Mittwoch viele Wolken unterwegs, auch Regen ist möglich und am Nachmittag und Abend örtlich Gewitter mit starkem Regen. Das Ganze natürlich lokal begrenzt, Höchstwerte zwischen 17 und 21 Grad, also insgesamt deutlich kühler als gestern.
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5: A40 Dortmund-Essen zwischen Dortmund-Hombruch und Dortmund-Barup, 1 Kilometer Stau. Und A42 Dortmund-Kamp-Lindfort zwischen Oberhausen-Zentrum und Oberhausen-Buschhausen, 1 Kilometer stockender Verkehr. Wir wünschen allen unterwegs gute Fahrt.
4: 3 Uhr ist durch, Robert Janz ist hier. Ich übernehme jetzt mal hier den Staffelstab und mit mir geht's dann jetzt in Richtung Mittwochmorgen. Und ja, falls sich für euch die Nachtschicht gerade zieht und euch denkt, so, boah, das dauert ja alles, es nimmt ja gar kein Ende, das ist ja gefühlt alles eine Ewigkeit. Hier der nächste Song, der liefert dann zumindest, ich meine, hilft euch relativ wenig, aber zumindest den passenden Titel. Wir starten musikalisch rein mit Alex Warren, Eternity.
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0: Das war Gonna Make You Sweat aus dem Jahr 1990. Und jetzt würde ich mal vorschlagen, machen wir mal einen ganz großen Sprung ins Jahr 2026. Denn Moskenna hat da was Neues für uns.
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0: In der Nacht sind viele Wolken unterwegs. Hier und da können noch mal ein paar Tropfen runterkommen. Temperaturen haben sich eingependelt zwischen 15 und 11 Grad. Schauen wir auf den Tag. Da sind viele Wolken unterwegs. Auch Regen ist möglich. Am Nachmittag und Abend dann die Gewittergefahr etwas gestiegen. Auch Starkregen ist möglich. Höchstwerte 17 bis 21 Grad.
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2: Hier die aktuelle Verkehrslage. A40 Dortmund-Essen zwischen Dortmund-Hombruch und Dortmund-Barob. 1 Kilometer Stau. Weiterhin auf der A42 Dortmund-Kamp-Lindfort zwischen Oberhausen-Zentrum und Oberhausen-Buschhausen 1 Kilometer stockender Verkehr und zusätzlich auf der A44 Essen-Düsseldorf zwischen Auffahrt Reichswaldallee und Kreuz Düsseldorf-Nord dichter Verkehr, 7 Minuten längere Fahrzeit. Wir wünschen allen unterwegs gute Fahrt.
0: Robert Jantz ist hier, gemeinsam geht's durch die Nacht und jetzt geht es einmal zurück in die 2000er. Ich spiele euch Never Be The Same Again. Schön, dass ihr mit am Start seid.
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0: Ja, so säuseln wir uns hier durch die Mittwochnacht in Richtung Mittwochmorgen. Und in Dortmund, da steigt seit gestern weißer Rauch auf. Aber das hat jetzt nichts mit dem Papst zu tun oder so, nee, sondern mit der weltgrößten Fachmesse der Tabakbranche. Ach, schau an. Unser Hannes, der ist ja überzeugter Nichtraucher, hat sich aber mal einen ganz besonderen Werbespot für dieses Event überlegt.
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2: Ihr sucht einen Ausflug für die ganze Familie? Ja, Freunde, die Intertabak kann ich da sehr empfehlen. Das ist die Tabakmesse zu allem, was man sich durch die Atemwege reinballern kann. Mit tollen Programmpunkten wie Zigarettenstopfen für Anfänger, Zigarrenweitwurf und Apnoe-Rauchen. Ja, der tiefste Zug gewinnt. Aber das ist nur was für Profipuffer. Natürlich wird auch an die Kleinen gedacht. Entdeckt tolle Ausmalbücher mit den beliebtesten Schockbildern. Eine Töpferecke, wo man seinen eigenen Aschenbecher gestalten kann. Und ein Social-Media-Bereich mit und ohne Filter. Abends entzündet dann DJ Nikotin das Feuer. Er ist bekannt für seine Lightshow und natürlich auch seine Nebelmaschinen. Also ab auf die Tanzfläche, da könnt ihr entspannt nach einer Pfeife tanzen. Die Tickets zieht ihr am Automaten nach Vorlage eurer Bankkarte und es gibt Ermäßigungen für Passivraucher. Ja! Aber Vorsicht, immer dran denken, dieser Spaß macht süchtig.
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1: Ich bin Diana Kramer. Bundeskanzler Friedrich Merz hat angesichts weiter steigender Spritpreise Entlastungen für Autofahrer angekündigt. Eine Übergewinnsteuer auf Extraprofite der Mineralölkonzerne lehnt er jedoch ab. Doch genau für diese Steuer wirbt die SPD.
2: Immerhin einig ist man sich, dass viele Autofahrer an der Schmerzgrenze sind. Wir werden etwas gegen die Preistreiberei tun, verspricht der Kanzler. Aber eine Übergewinnsteuer hält er für rechtlich nicht durchsetzbar. SPD-Finanzminister Klingbeil will allerdings damit Entlastungen für Autofahrer gegenfinanzieren und fordert auch einen Spritpreisdeckel. Doch auch der ist umstritten in der Regierung. Dennoch sagt Merz, wir werden schnell Vorschläge auf den Tisch legen. Claudia Wächter, Nachrichtenredaktion.
1: Ungeachtet der hohen Spritpreise gab es in der Sommerreisezeit mehr Staus auf Autobahnen und Fernstraßen. Über den gesamten Ferienzeitraum zählte der ADAC fast 129.000 Staus, ein Anstieg um gut 8% gegenüber 2025. Die Staulänge hat sich laut ADAC um rund 4% auf knapp 218.000 Kilometer erhöht. Die meisten Staus wurden Mitte Juli zum Ferienstart im bevölkerungsreichsten Bundesland Nordrhein-Westfalen registriert. Zu Beginn der Corona-Pandemie wurden händeringend Schutzmasken gesucht. Der Bund bot viel Geld und Händler beschafften mehr als erwartet. Der daraus folgende Rechtsstreit liegt nun am Bundesgerichtshof in Karlsruhe. Ob heute schon ein Urteil fällt, ist unklar.
3: Das Bundesgesundheitsministerium hatte im Frühjahr 2020 ein sogenanntes Open-House-Verfahren durchgeführt, bei dem jeder, der wollte, dem Bund für 4,50 Euro das Stück FFP2-Masken verkaufen konnte. Doch es machten viel mehr Firmen mit als erwartet. Bei vielen verweigerte der Bund später die Annahme wegen angeblicher Mängel oder vermeintlich versäumter Fristen. Zahlreiche Händler zogen dagegen vor Gericht. Rund 90 Verfahren laufen heute noch dazu. Über 4 wird nun am BGH verhandelt. Aus Karlsruhe, Jacqueline Melcher.
1: Italien und Spanien haben erneut ihre gegenseitigen Grenzkontrollen verlängert. Diese sollen für weitere 2 Wochen gelten, kündigten beide EU-Länder an. Italien hatte die Einführung seinerzeit damit begründet, seine Grenzen wegen des Andrangs von Migranten auf die spanische Nordafrika-Exklave Ceuta besser schützen zu müssen.
4: Heute wechselbewölkt und auch Schauer sind möglich. Am Nachmittag und Abend örtlich Gewitter mit Starkregen und Höchstwerte haben wir zwischen 17 und 21 Grad. Morgen geht es ähnlich weiter, viele Wolken und insbesondere zum Abend hin dann auch nass.
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6: Zurzeit liegen uns keine Meldungen vor. Wir wünschen allen unterwegs gute Fahrt.
4: Kurz nach 4, Robert Jantz ist hier, da kann ich schon mal sagen, einen schönen guten Morgen wünsche ich euch. Und wir starten auch direkt rein mit 3 Hits am Stück. Den Anfang machen die Imagine Dragons mit On Top of the World.
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0: Lucia war das mit Too Sweet. Einen schönen guten Morgen wünsche ich euch. Kommt gut rein. Und auch wenn das Wetter heute nicht ganz so geil wird wie gestern, bei uns geht der Sommer trotzdem in die Verlängerung mit Sonnenschein Luna.
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0: Viele Wolken sind an diesem Mittwoch unterwegs, auch Schauer sind möglich und so in Richtung Nachmittag, Abend, da kann dann auch das ein oder andere Gewitter mit Starkregen dabei sein. Höchstwerte haben wir heute zwischen 17 und 21 Grad, also insgesamt kühler als gestern. Und schauen wir schon mal auf morgen, da geht es eigentlich ähnlich weiter. Da sind wieder viele Wolken unterwegs und insbesondere zum Abend hin wird es dann auch nass.
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2: A40 Dortmund-Essen zwischen Dortmund-Hombruch und Dortmund-Barup. 1 Kilometer Stau. Wir wünschen allen unterwegs gute Fahrt.
0: Robert Janz ist hier. Einen schönen guten Morgen wünsche ich euch. Kommt gut rein in diesen noch ganz frühen Mittwoch. Und um diese Uhrzeit reichen manchmal wirklich nur zwei Worte. Mehr Kaffee. Wir sind Helden, die haben das 2005 ein bisschen anders gesehen. Die sagen, ein Wort reicht. Wir sind somit nur ein Wort.
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0: Price und David Guetta waren das mit Save Me Tonight. Da müssen sie sich beeilen. Ich meine, die Nacht ist so gut wie rum. Wir sind schon mittendrin im ganz frühen Mittwochmorgen. Und wir hier bei uns im Sender, wir freuen uns einfach mega, dass wir es geschafft haben. Comedian Toni Bauer ist dieses Jahr beim Comedy Camp im Herbst mit am Start. Toni hat sich ja schon bei Let's Dance in unsere Herzen getanzt und gehört mittlerweile einfach fest zur Comedy-Welt. Normalerweise tritt der Duisburger nicht in seiner Heimatstadt auf, aber für uns kommt er extra am 14. Oktober ins Theater am Marientor. Und ja, vielleicht kommen seine Oma und sein Opa dann auch.
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3: Und ich liebe meine Oma und meinen Opa sehr. Ich liebe die wirklich sehr. Die haben mir viel beigebracht. Die haben mir eine Sache beigebracht. 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Also, ich schwör. Ehrlich. Seit ich die kenne, die haben noch nie Zärtlichkeiten ausgetauscht. Einmal haben die Zärtlichkeiten ausgetauscht. Letztes Mal komme ich von der Tour nach Hause, ich höre nur so. Ich gucke, im Badezimmer ist da mein Opa, rasiert sich ordentlich die Koteletten. Ich gucke nochmal, hat der meinen Rasierer in der Hand? Ich sag, Opa, das ist mein Rasierer. Sagt er zu mir, das Teil hat super Klingen, Junge. Ich sag, Opa, den benutze ich nicht für mein Gesicht. 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
1: Ich bin Diana Kramer. Für die Autofahrer in Deutschland soll es angesichts immer weiter steigender Spritpreise Entlastungen geben. Das hatte Bundeskanzler Friedrich Merz gestern angekündigt. Wann und wie genau diese Entlastungen aussehen, soll jetzt in der Koalition beraten werden. Bremens SPD-Bürgermeister Andreas Bovenschulte sagte am Abend im ZDF, es dürfe jetzt aber nicht zu lange über die Optionen diskutiert werden.
2: Es müssen jetzt schnell Entscheidungen getroffen werden, weil die Situation an den Zapfsäulen einfach unerträglich ist. Die Menschen müssen entlastet werden. Da zählt jetzt eigentlich jeder Tag. Man kann die Energiesteuer senken, man kann auch den Direktzahlungsmechanismus nutzen. Alles hat Vorteile, all das hat Nachteile. Wichtig ist, sich auf eine Lösung zu verständigen und die schnell umzusetzen. Das ist, glaube ich, wichtiger, als jetzt noch monatelang über das richtige Instrument zu diskutieren.
1: Bremens Oberbürgermeister Bovenschulte. Bundeskanzler Friedrich Merz hat erneut seinen Willen bekräftigt, das schwarz-rote Reformpaket durchzusetzen. Es sei ein Versprechen, den ernsthaften Versuch zu unternehmen, das hinzubekommen, sagte er am Abend auf einer Veranstaltung zum 150. Geburtstag von Ex-Kanzler Konrad Adenauer in Berlin. Ähnlich hatte sich der Kanzler bereits gestern bei einer Wirtschaftstagung in Berlin geäußert und dabei von einer Bewährungsprobe für die Koalition gesprochen. Deutschland und die USA wollen ihre Zusammenarbeit bei Rüstungsprojekten deutlich ausbauen. Dazu haben Bundesverteidigungsminister Boris Pistorius und sein US-Amtskollege Pete Hexas in Washington eine Absichtserklärung für mehr Kooperation unterzeichnet.
3: Neue sicherheitspolitische Herausforderungen machen eine robuste und eng verzahnte Verteidigungsindustrie nötig. Bei der Herstellung von Waffensystemen und Munition wollen die USA und Deutschland stärker zusammenarbeiten, Kapazitäten erhöhen und Lieferzeiten verkürzen, um so die Versorgung mit Rüstungsgütern auf beiden Seiten des Atlantiks zu sichern. Tina Eck, USA.
1: Die Finanzmärkte blicken mit großer Spannung auf die Zinsentscheidung der US-Notenbank Fed. Zum ersten Mal seit Sommer 2023 könnte sie heute den Leitzins wieder anheben und damit versuchen, sich gegen die anhaltend hohe Inflation zu stemmen. In den vergangenen 5 Sitzungen hatte der Zentralbankrat die Zinsspanne bei 3,5 bis 3,75% beibehalten.
4: Heute sind viele Wolken unterwegs, zwischendurch kämpft sich auch mal die Sonne durch, auch Schauer sind möglich. Schauen wir auf den Nachmittag und den Abend, da steigt dann die Gewittergefahr, lokal kann da auch stark Regen eine Rolle spielen. Höchstwerte bekommen wir zwischen 17 und 21 Grad. Schauen wir auf morgen, da geht es ähnlich weiter, viele Wolken und insbesondere zum Abend hin auch nass.
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5: A40 Dortmund-Essen zwischen Dortmund-Hombruch und Dortmund-Barob, 1 Kilometer Stau. Wir wünschen allen unterwegs gute Fahrt.
4: Kurz nach 5, Robert Jantz ist hier und für echtes Stargazing, also Sterne beobachten, da ist es draußen um diese Uhrzeit zumindest ja jetzt noch dunkel genug, passt also eigentlich perfekt. Hier ist jetzt Mal Smith mit Stargazing.
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4: Und den Guten können wir bald auch live bei uns in NRW sehen, am 13. Oktober. Da spielt er in Düsseldorf, jetzt erstmal bei uns zum Start in diesem Mittwoch.

0: Stimmung. Das war Michael Schulte. Und damit guten Morgen an diesem frühen Mittwoch.
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0: Ah, Laura Potting ist auch schon wach. Hallo.
2: Hallo.
0: Du hast für uns den Überblick. Was wird denn heute wichtig?
2: Ja, EU-Kommissionspräsidentin Ursula von der Leyen, die will heute unter anderem in Straßburg erklären, welche Regeln sie für Kinder und Jugendliche in Sachen Social Media einführen will. Mhm. Morgen soll dann ein konkreter Gesetzesvorschlag folgen. Es wird erwartet, dass die EU-Kommission jetzt nicht so ein striktes Verbot vorschlägt, sondern eher so auf altersgerechte Versionen von so Online-Diensten und auf Kontrollen durch die Eltern setzt.
0: Okay, haben wir natürlich im Blick für euch. Laura, sportlich wird es heute Abend ja auch noch interessant, ne?
2: Ja, heute geht nämlich die Europa League los. Da muss heute Abend unter anderem Leverkusen gegen Celje aus Slowenien ran. Um 21 Uhr ist Anpfiff.
0: Und bei uns bleibt es die Woche natürlich auch weiter magisch.
2: Avada Kedavra,
0: ja,
2: sag ich dann. Jawohl, nein, genau. 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
3: Wow, das ist natürlich Ich weiß gar nicht, was ich sagen soll, wirklich. Super. Ich glaube, der freut sich richtig, dass wir das gewonnen haben, wirklich.
2: Ja, das Schöne ist, Karin wollte eh immer mal zu den Ehrlich Brothers, war aber sonst so nicht drin mit Ticket kaufen bei ihr und so. Und jetzt geht das eben durch uns.
0: Ist das nicht schön?
2: Ja.
0: Und wenn ihr auch dabei sein möchtet, dann bewerbt euch einfach online bei uns. So, jetzt zauber ich dich hier raus. Tschüss.
2: Schön.

0: Heute ist es wechselnd bewölkt und auch Schauer sind möglich am Nachmittag und Abend. Dann besteht die Gefahr, dass örtlich Gewitter aufziehen. Die können auch Starkregen mit dabei haben. Höchstwerte haben wir heute 17 bis 21 Grad in der Spitze. Schauen wir auf morgen, auf den Donnerstag. Da geht es eigentlich so ähnlich weiter. Insgesamt viele Wolken und zum Abend hin dann auch nass.
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2: Zurzeit liegen uns keine Meldungen vor. Wir wünschen allen unterwegs gute Fahrt.
0: Einen schönen guten Morgen wünsche ich euch an diesem Mittwoch. Ist noch ganz früh, ne? Aber kommt mal gut rein in den Tag. Mein Name ist Robert Janz und zum Start gibt es jetzt Musik von Anastasia. Spiele ich euch mit Left Outside Alone.
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0: einen schönen guten Morgen wünsche ich euch an diesem ganz frühen Mittwoch. Ich hoffe, ihr habt einen guten Start in diesen Tag. 20 Autos halten an, damit eine Entenmutter mit ihren Küken die Straße überqueren kann. Ist das nicht süß? Carsten Griese von der Evangelischen Kirche erzählt im Augenblick mal von einem kurzen Moment in Holland, ja, der vielleicht mehr über Zusammenhalt sagt als viele große Reden.
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2: Ich bin im Urlaub mit Rad in Holland unterwegs, am Stadtrand einer holländischen Kleinstadt. Auf einmal sehe ich sie auf dem Rasenstreifen am Radweg direkt neben der Straße entlang watscheln. Eine Entenmutter mit ihren 6 Küken. Ich komme ihnen langsam näher. Die Entenmutter wechselt plötzlich vom Rasenstreifen auf die Straße. Ich springe vom Rad und gebe dem Auto, das angefahren kommt, ein Stoppzeichen. Die Fahrerin sieht die Entenfamilie und hält an. Das nächste Auto, das von hinten kommt, weiß nicht, was los ist und überholt langsam das erste Auto. Trotz der Warnzeichen. Glück gehabt, die Entenfamilie weicht aus. Inzwischen sind auf beiden Fahrbahnspuren Autos stehen geblieben. Eine Autofahrerin auf der Gegenfahrbahn steigt aus, scheucht die Entenfamilie zurück in Richtung Radweg, steigt ein und fährt weiter. Falsche Richtung, denkt die Entenmutter. Sie hat eine Mission. Sie will auf die andere Seite. Sie watschelt wieder zurück auf die Straße mit den piepsenden Küken im Schlepptau, hüpft auf dem Mittelstreifen und ist auf der Gegenfahrbahn. Ein SUV-Fahrer kommt angerast. Auch er reagiert auf die Stoppzeichen und kommt kurz vor der Entenfamilie zum Stehen. Glück gehabt. Die Entenmutter und die Küken hüpfen auf den Seitenstreifen der anderen Straßenseite. Sie haben es geschafft. Die Entenmutti watschelt zu einem kleinen Fußpfad und sieht, die Luft ist rein. Keine Gefahr auf dem Weg. Der SUV-Fahrer rast weiter. Alle atmen durch. Die kurze Szene hat knapp 5 Minuten gedauert. Etwa 20 Autofahrer und Radfahrer haben miteinander dafür gesorgt, dass der Verkehr einen kurzen Moment für die Entenfamilie stillstand. Zusammenarbeit und Kooperation haben geklappt für diesen Augenblick. Ich frage mich, muss ich in diesem Hitzesommer nicht noch viel mehr zusammen mit anderen für den Schutz von Tieren und ihrer Lebenswelt tun? Carsten Griese von der Evangelischen Kirche für Augenblick mal.
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1: Mit Thorsten Adolfs. Guten Morgen. Die Zeiten, in denen wir alle mit Masken vor dem Gesicht rumgelaufen und auf Abstand gegangen sind, sind zum Glück vorbei. Aber die Corona-Pandemie hält immer noch nach, auch juristisch. Der Bundesgerichtshof beschäftigt sich am Vormittag mit der sogenannten Maskenaffäre. Damals hatte das Bundesgesundheitsministerium unter dem damaligen Chef Jens Spahn für viel Geld enorme Mengen an Masken gekauft, aber nur weniger als die Hälfte davon an die Bevölkerung ausgegeben. Mehr zum Thema hat Christian Böder aus dem News-Team.
2: Beim Streit vor dem BGH geht es vor allem um Geld. Die Forderungen kommen von beiden Streitparteien. In mehreren Fällen fordern die maskenproduzierenden Unternehmen Geld vom Bund. Der wiederum will einen Teil des Kaufpreises zurück. Auslöser des Rechtsstreits war die Lage im ersten Corona-Jahr 2020. Der damalige Bundesgesundheitsminister Spahn wollte so viele Schutzmasken wie möglich beschaffen, denn die wurden zu Beginn der Pandemie rasch knapp. Ihre Produktion im großen Stil lief gerade erst an. Um Engpässe zu vermeiden, sicherte Spahn den Anbietern eine unbegrenzte Abnahme von Masken zu einem Fixpreis. Damals 4,50 Euro pro FFP2-Maske und 60 Cent pro OP-Maske. So kaufte der Bund 5,7 Milliarden Exemplare für fast 6 Milliarden Euro. Das Problem, der Bund blieb auf mehr als der Hälfte der Masken sitzen und ließ sie schließlich entsorgen. Spahns Nachfolger Lauterbach warf Spahn später unter anderem vor, Milliarden an Steuern verschwendet und beim Maskenkauf ihm nahestehende Menschen bevorzugt zu haben.
1: Und jetzt weitere Nachrichten im Überblick. Verbraucherschützer fordern wegen der hohen Spritpreise gezielte Hilfen für bedürftige Haushalte und keinen generellen Tankrabatt. Die Chefin des Bundesverbandes POP sagte der NOZ, nötig seien Entlastungen für Menschen, die sich die hohen Energiekosten generell kaum noch leisten könnten. Obwohl die Gefahren durch unerlaubte Drohnenüberflüge zunehmen, fehlen an vielen Stellen der kritischen Infrastruktur Schutzmaßnahmen. Nach Angaben des Bundesverbandes für den Schutz kritischer Infrastrukturen hat nur knapp die Hälfte der betroffenen Einrichtungen nach eigenen Angaben bis jetzt Maßnahmen zur Drohnenerkennung umgesetzt. Zigarren oder Zigarillos könnten ab Januar deutlich teurer werden. Das geht aus entsprechenden Plänen der Koalitionsfraktionen hervor, die Steuern darauf deutlich anheben will. Der Bundesverband der Zigarrenindustrie rechnet mit einem Preisanstieg von bis zu 60%. Obwohl der Sprit teurer ist, haben sich in diesem Sommer mehr Menschen als letztes Jahr mit dem Auto auf den Weg in den Urlaub gemacht. Der ADAC hat über den gesamten Ferienzeitraum insgesamt über 128.000 Staus gezählt. Das sind gut 8% mehr als im vergangenen Jahr. Die einzelnen Staus waren im Schnitt aber etwas kürzer. Dadurch ist die gesamte Zeit, die wir insgesamt im Stau standen, auch nur ganz leicht angestiegen. Besonders voll war es rund um den Ferienstart in NRW Mitte Juli. Hauptprobleme in Sachen Staubildung bleiben die vielen Baustellen. Soweit die Meldungen mit Thorsten Adolfs.
3: Gerade geht es ein bisschen ab bei uns im Bergischen. Es regnet teilweise doller und vor allen Dingen der Wind, der macht da gerade ordentlich Wirbel. Viele Blätter auf den Straßen. Also wirklich uselig ohne Ende gerade. Und die nächste Fahrt bei den Temperaturen, die geht heute auch rückwärts. Von 28 auf 21. Sonne, später so ein bisschen. Aber immer wieder auch Schauer und es kann auch gewittern. Nicht überall bei uns, aber halt teilweise. Aktuell, da haben wir schon 16 Grad am Marktplatz in Wipperfürth, 17 in der Fußgängerzone in Bergisch Gladbach. Der Radebergverkehr um 6.03 Uhr, da ist es noch entspannter draußen. Es blitzt heute aber noch irgendwann und zwar bei euch in Overath auf der Lindlarer Straße. Wenn ihr den Blitzer seht oder was anderes habt, einfach anrufen. Die Nummer dafür ist die 02207 701 666. Kommt gut an. So, im Badezimmer, ab unter die Dusche. Haare föhnen könnt ihr euch heute sparen. Lohnt sich nicht bei dem Wetter da draußen. Habt ihr ein bisschen mehr Zeit, um den Kaffee vielleicht in Ruhe zu trinken. Dazu gibt's eure Lieblingshits, gleich Ironic, Alanis Morissette. Macht euch einen guten Tag mit uns.
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3: Mit Julia Drexler. Schön, dass ihr bei uns seid. Moin.

0: 6.13 Uhr und der Regen, der klopft ans Rollo. Der Wind rüttelt noch ein bisschen. Es ist heute Morgen wirklich uselig bei uns im Bergischen. Aber der Tag wird noch magisch.
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0: alles, was euch wach macht, spielen wir hier bei Radio Berghain. Kenny Loggins, Footloose. Vielleicht schon mal was zum Mitwippen am frühen Mittwoch um 6.20 Uhr. Ist noch so dunkel da draußen, uselig. Müssen wir dreimal hingucken, besonders wenn die kleinen Idötzchen gleich wieder unterwegs sind. Und genau auch darum geht es ab heute bei den Mobilitätswochen bei uns im Bergischen. Es sind total schöne Aktionen geplant, zum Beispiel in Wermelskirchen. Da geht es auch darum, so wie fit sind die Kids zum Beispiel noch bei uns auf der Straße. Und früher war das ja total normal, ne? Also draußen auf der Straße rumspielen zum Beispiel. Erinnert ihr euch auch?
1: Da konnte man nicht viel anderes machen, außer auf den Gehwegen zwischen den Reihenhäusern spielen. Und da haben wir exzessiv Rollhockey gespielt. Außerdem sind wir Skateboard gefahren und mit diversen Rutschautos, Catcars und so weiter in langen Ketten den Weg runtergebrettert.
0: Schön, ne, was Marie aus Rade da erzählt. Gibt es heute eigentlich noch? Kennt ihr bei euch im Ort noch so richtige Spielstraßen, wo die Kids wirklich quasi Federball spielen und wenn ein Auto kommt, erstmal die Hand heben, Autos stoppen, warten, bis die Kids dann am Rand sind und dann wird wild weitergespielt. Das finden wir total spannend, ob es das heute noch genauso gibt wie früher. 02207 701 666. Erzählt mal, welche Erfahrungen ihr da so habt. Freuen wir uns hier

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1: Mit Katja Effey. Guten Morgen. Rund zwei Jahre nach dem Gülle-Desaster an der Nahetalsperre zwischen Halver und Wipperfürth gibt es jetzt juristische Konsequenzen. Die Staatsanwaltschaft Dortmund hat Anklage gegen einen 50-jährigen Mann erhoben, wegen vorsätzlicher Gewässerverunreinigung im besonders schweren Fall. Sandra Rosenthal hat die Details für Radio Berg.
2: Dem Mann wird vorgeworfen, im September 2024 rund 225 Kubikmeter Gülle absichtlich auslaufen gelassen und anschließend mit Regenwasser in den Nahebach gespült zu haben, um die Herkunft zu verschleiern. Spuren soll er danach mit Erdaufschüttungen bedeckt haben. Die Folge war ein massives Fischsterben im Bach, der in die Nahetalsperre mündet, ein Baustein der regionalen Trinkwasserversorgung. Zusätzlich soll der Mann zwischen 2021 und 2024 mehr Rinder gehalten haben als genehmigt. Verhandelt wird vor der Umweltstrafkammer des Landgerichts Dortmund.
1: Auf dem Areal der Christuskirche in Rösrath-Forsbach wird sich in den kommenden Jahren etwas tun. Es soll ein soziales Zentrum für Senioren entstehen, mit stationärer Pflege, betreutem Wohnen und einem Hospizangebot. Rund 80 Plätze plant das Wöllner Stift. Das Interesse der Bürgerinnen und Bürger an dem Projekt ist groß. Mehr als 100 von ihnen waren jetzt bei einem Infoabend dabei und haben dabei auch Fragen gestellt. Dabei ging es unter anderem um Themen wie die Verkehrssituation sowie die Zukunft der OGS. Die Veranstaltung war Teil der sogenannten frühzeitigen Öffentlichkeitsbeteiligung. Derzeit stehen die Planungen am Anfang. Wenn alles läuft wie vorgesehen, könnte das ganze bürokratische Verfahren Ende 2027 durch sein. Dann wäre ein Baustart im Frühjahr 2028 möglich. Und jetzt weitere Meldungen, kurz und kompakt. In Burscheid startet in diesen Tagen die energetische Sanierung der Straßenbeleuchtung. Die alten Leuchten werden durch moderne LED-Technik ersetzt, die 60% weniger Strom verbraucht. Während der Arbeiten kann es zu kleinen Sperrungen kommen, für die die Stadt um Verständnis bittet. Ungeachtet der hohen Spritpreise haben in den Sommerferien mehr Autofahrer stundenlang in Staus auf Autobahnen und Co. verbracht als im Vorjahr. Bei den gesamten Ferienzeitraum zählte der ADAC fast 129 Staus. Die meisten Staus gab es zum Ferienstart in NRW, nämlich mehr als 4.300. Es gibt keine Kindheit ohne Notfall. Das sagen die frühen Hilfenrade vom Wald. Um Eltern für den Ernstfall vorzubereiten, laden sie nächste Woche Donnerstag zu einem Infoabend ein. Dabei steht Erste Hilfe bei Säuglingen und Kleinkindern im Fokus. Es geht um Alltagsverletzungen, aber auch ernste Fälle wie Herz-Lungen-Wiederbelebung. Die Teilnahme ist für Rade vom Walder Familien kostenlos. Wer dabei sein möchte, muss sich bis Freitag beim Familienbüro der Stadt anmelden. Einlass in die Aula der Grundschule ist ab 17:45. Der Infoabend dauert rund 1,5 Stunden.
3: Falls ihr die Socken in der Schublade gelassen habt, holt sie ganz schnell noch raus. Das wird heute nichts mehr mit Flipflops. Wie viele gestern einfach noch in Flipflops und kurzen Hosen unterwegs waren. Wahnsinn. Aber heute, es ist gerade so nass. Es kommt richtig was runter. Es ist windig. Es ist richtig uselig da draußen. Es kann auch ein Gewitter mit dabei sein. Und es wird ordentlich kühler. 18 Grad. Und ehrlich gesagt, da sind wir fast schon. Wir haben 16 an der Aggertalsperre in Gummersbach. 17 Grad bei euch in Odenthal-Altenberg.
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3: 6.33 Uhr, der Radio Bergverkehr. Gucken wir, was es heute so gibt. Bei Regen verlernen wir alle ganz schnell das Autofahren. Sehen wir schon wieder auf der 3 nach Frankfurt. Vorsicht, jetzt hat's gekracht zwischen Delbrück und dem Kreuz Köln-Ost. Die Stelle ist noch nicht abgesichert. Die 4 nach Köln ab Gummersbach, jetzt 2 Kilometer Stau. Und wenn ihr was habt, 02207-701-666. Dankeschön. Ja, moin am Mittwoch. Wir spielen euch Felix Jähn und danach Billie Eilish. Können die Scheibenwischer mal so richtig im Takt mitwischen. Guten Morgen nach Rösrath. Guten Morgen auch nach Waldbröl.
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3: Mit Julia Drexler. Moin, moin zusammen.

0: zur 40.
1: Ach krass, der ist gestorben. Das werden heute Morgen einige eurer Kollegen sagen. Hier ist Radio Berg mit Julia. Ralf Richter, einer wirklich der kultigsten Schauspieler aus NRW, der ist nicht mehr da. Und ehrlich gesagt, ich bin so schlecht, wenn es um Schauspieler und ihre Rollen geht. Und oft kann ich mit den Namen so gar nichts anfangen. Aber wenn ihr mir sagt, Kalle Grabowski, dann weiß ich sofort Bescheid. Einfach legendär, der Film Bang, Boom, Bang.
2: Wenn ich rauskomme, dann will ich, dass meine Rolle in Pöms, in diesem Fahrzeug Mercedes 500 SEC, vollgetankt und hochglanzpoliert auf mich wartet, hier draußen vor der Tür. Ist das machbar?
3: Den Wagen kann ich dir besorgen, ist doch wohl klar.
1: Ich hoffe, das wartet jetzt da oben auf dich. Was ich so traurig finde, ne, wenn so Originale gehen und Ralf Richter Bar 1 aus dem Ruhrpott mit dieser kratzigen, ne, dieser tollen Stimme. Und wie hat er immer gesagt, diese Stimme, die hat mich wahnsinnig viel Geld gekostet. In Form von Whisky und Zigaretten. 6.41 Uhr. Hier ist Radio Berg.

0: 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Das geht natürlich auch über die App oder Alexa, spiel mal Radio Berg. Das ist auch eine gute Idee. 6.46 Uhr, wenn ihr draußen unterwegs seid. So, warum? Warum geht ihr spazieren? Vielleicht, weil der Hund auch mal Pipi muss? Oder weil ihr ein bisschen was auf eure Uhr kriegen wollt, Schritte sammelt? Oder es hat ganz andere Gründe, wie bei Elvira Zeisler aus Rösrath. Wenn sie unterwegs ist bei uns im Bergischen, dann sammelt sie Ideen für ihre Fantasy-Romane und hat zum Beispiel in Overath hat sie die Mariengrotte entdeckt in so einem alten Luftschutzbunker.
1: Ich finde, hier liegt schon so eine etwas mystische Stimmung in der Luft. Die flackernden Lichter, auch so ein bisschen die religiöse Bedeutung dahinter und gleichzeitig auch als Schutzraum gedacht. Ja, ich finde das einfach irgendwie faszinierend und dieser Ort berührt mich und ich bin wirklich gespannt, ob und in welcher Weise er mal auch Einzug findet in eine meiner Geschichten.
0: Ihre Geschichten, die funktionieren ja einfach. Sie hat über 1,5 Millionen Bücher verkauft. 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

0: Das ist nochmal Sommer für eure Ohren hier bei Radio Berg, auch wenn wir heute dann richtig im Herbst gelandet sind. Gleich vor den Nachrichten spielen wir euch noch einen Lieblingshit, und zwar den hier von The Police. Liebt ihr auch so, oder? Das zum Mitsingen. Every breath you take. Gleich bei Radio Berg, um richtig wach zu werden am frühen Morgen. Es ist jetzt 6.52 Uhr.
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1: Mit Thorsten Adolfs. Guten Morgen. Ja, man werde auf die Preistreiberei reagieren. Das hat Kanzler Merz beim Unternehmertag des Handelsverbandes PGR gesagt. Es geht natürlich um die Rekordpreise für Benzin und Diesel, aber auch um die Preissprünge zum Beispiel bei Heizöl. Preisdeckel, Direktzahlungen, Tankrabatt. Schon seit Tagen werden Ideen und Konzepte für Entlastungen vorgestellt und diskutiert. Christian Böder aus dem News-Team. Auch die Grünen haben jetzt ein Maßnahmenpaket vorgelegt.
2: Genau, sie fordern eine sozial gestaffelte Energiepauschale mit Zahlungen von bis zu 250 Euro pro Person. Finanziert werden soll das Ganze über die sogenannte Übergewinnsteuer. Übergewinne sind die Milliarden, die etwa Ölkonzerne zusätzlich wegen der aktuellen Krisen erwirtschaften. Damit stoßen sie ins gleiche Horn wie die SPD, die auch eine Übergewinnsteuer will. Kanzler Merz sagt allerdings schon, dafür fehlt jede rechtliche Grundlage und problematisch ist, dass viele Ölkonzerne nicht in Deutschland sitzen und nicht besteuert werden können. Der Vorschlag der Grünen geht aber noch weiter. Sie wollen auch, dass die Stromsteuer gesenkt und E-Autos stärker gefördert werden. Die Zukunft sei elektrisch, sagen sie.
1: Es gibt aber auch Politiker und Experten, die Entlastungen kritisieren oder ablehnen, wie etwa die Wirtschaftsweise Schnitzer.
2: Richtig, sie hält Tankrabatt und Preisdeckel für ökonomisch falsch, weil sie vorgaukeln, dass die Krise gar nicht so schlimm ist und den Staat viel Geld kosten. Von der Übergangssteuer hält sie auch wenig, weil man Übergewinne schwer bestimmen kann. Sie sagt sinngemäß, das sind alles kurzfristige Lösungen für langfristige Probleme, die sich weiter verschärfen oder verändern können, etwa wenn sich etwas im Irankrieg ändert. Man könne die Krise nicht wegsubventionieren. Schnitzer plädiert, das alles durchzustehen und lieber Pläne zu schmieden, um langfristig wegzukommen von Öl- und Gasimporten.
1: Dankeschön, Christian. Und jetzt weitere Meldungen im Überblick. In den USA hat das Repräsentantenhaus Präsident Trump nochmal dazu aufgefordert, die Kampfhandlungen der US-Truppen gegen den Iran zu beenden und die Truppen abzuziehen. Die Abstimmung hat keine direkten Folgen für den Kurs der US-Regierung. Sie ist vor allem der Versuch, den politischen Druck auf Trump hochzuhalten. Bei den Staatsanwaltschaften in NRW türmen sich die Ermittlungsverfahren. Mehr als 300.000 unerledigte Verfahren gab es Mitte des Jahres, schreibt die Deutsche Richterzeitung. Das waren gut 12% mehr als im Vorjahr. Zeitraum. Das Ozonloch über der Arktis war im vergangenen Jahr so klein wie selten zuvor. Von der Weltwetterorganisation heißt es, das sei eine Erfolgsgeschichte im Umweltschutz. Man könne davon ausgehen, dass sich die Ozonschicht innerhalb weniger Jahrzehnte vollständig erholen werde, sagen die Experten. Trotz der teilweise großen Hitze fühlen sich die meisten Deutschen gut erholt. Das hat die Krankenkasse DAK Gesundheit ermittelt. Fast 90% der Urlauber gaben das an. Nur etwa jeder Vierte sagte, dass das heiße Wetter die freie Zeit deutlich gestört hat. Bei denjenigen, bei denen es mit der Erholung nicht so gut geklappt hat, lag das in den meisten Fällen daran, dass sie im Urlaub nicht abschalten konnten oder Stress mit Freunden oder der Familie hatten. Das waren die Nachrichten mit Thorsten Adolfs.
3: Ja, das ist ein mysteriöser Fall heute Morgen. Jemand hat den Sommer von gestern entführt und uns stattdessen Winter gelassen. So richtig uselig heute Morgen. Es regnet, es ist windig da draußen, Blätter fliegen rum und dann noch so fast ein bisschen schmuddelig warm. Auch drin in den Räumen, ne, finde ich, steht immer noch die Wärme. 21 Grad schaffen wir heute, also wenig im Vergleich zu gestern. Sind jetzt aber auch schon 15 beim VfR Marienhagen in Wiel, 16 Grad beim SV Union Rösrath. Und heute sind den ganzen Tag immer mal einzelne Schauer mit dabei und auch Gewitter möglich. Der Radio-Berg-Verkehr um 7.03 Uhr. Wir gucken auf die 4 nach Köln ab Gummersbach. 2 Kilometer Stau und auf der 59 nach Born ab dem Dreikolmer 3 Kilometer Stau. Braucht ihr eine Viertelstunde länger. Außerdem blitzt es heute noch irgendwann in Odenthal, Glasmühle. Das ist bei euch auf der Schafbachtalstraße. Wenn ihr den Blitzer seht oder was anderes, her damit. 02207 701 666. Kommt mit euch. Würdet ihr auch am liebsten ein bisschen ruhiger machen? Ist aber nicht, ne? Morgens ist ja wirklich, Tempo angesagt.
4: Dann ist doch da hinten die Schweinegammel, Ottos, ab zur Schule!
3: Genau, los geht's.
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3: Mit Julia Drexler, jetzt Jessie J, Price Tag für euch.

0: schön mit den Backstreet Boys in den 90ern. As long as you love me um 7.14 Uhr bei Radio Berg. Und ja, es regnet da draußen. Aber eigentlich ist Regen ja erst, wenn wir Schwimmflossen brauchen. Übrigens auch für eure Hunde. Ich dachte immer, alle Hunde können schwimmen und lag damit tierisch daneben. Wir haben tatsächlich eine Schwimmtrainerin für Hunde bei uns im Bergischen, weil die das auch lernen müssen, sich ans Wasser gewöhnen müssen. Julia von der Hunde-Physiotherapie-Praxis Seehund in Burscheid hat sogar extra so ein Indoor-Pool für Hunde und Lille hat da auch schwimmen gelernt. Ihr müsst auf Insta klicken von Radio Berg, euch dieses Video angucken, das ist zum Wegschmeißen süß. Heike Magnitz, unsere Reporterin hier bei Radio Berg, war beim Schwimmunterricht für Hunde in Burscheid mit dabei.
1: Bevor es losgeht, bekommt Lille eine Schwimmweste mit Haifischflosse.
2: Genau, der Babyhai. Das gibt dem Hund halt ein bisschen Sicherheit.
1: So, jetzt sind wir gespannt. Julia ist schon im Wasser. Ja, und der kleine Haifisch, der muss tatsächlich jetzt mit Leckerchen hier runtergelockt werden. Also Lille macht noch nicht den Kopfsprung. Wie bei Kindern auch, schmeißt du ihr jetzt ein bisschen Spielzeug ins tiefere Wasser. Warum ist es dir wichtig, dass du sie ins Wasser bekommst?
2: Natürlich halt auch für später, wenn dann ein Hund mal ins Wasser fällt, dass es nicht direkt dramatisch schlimm ist.
1: Jetzt kommt Gesellschaft. Mama und Opa, eine große Begrüßung hier. Das sind auf jeden Fall schon ganz professionelle Schwimmer.
2: Aber man merkt jetzt auch bei der Kleinen, die kommt natürlich viel lieber mit. Wenn Mama und Opa dabei sind, dann fühlt man sich direkt sicherer. Ne?
3: Super, gut gemacht.
1: Na, dann hat sie dann doch ihre Bahn jetzt hier gezogen. Kriegen die dann Seepferdchen irgendwann?
2: Könnte man mal drüber nachdenken.
4: Ja, die

0: Eure Lieblingslala gibt's immer hier bei Radio Berg. Um 7:21 Uhr. Gucken wir mal da raus. Ja. Grau, nass, windig. Es wird wieder Zeit, ne, um mal einfach wegzufliegen, ab in den Urlaub. Gibt eine ganz interessante Geschichte heute Morgen, dass tatsächlich 14% in einer Umfrage gesagt haben, ja, wir waren gerade erst im Urlaub. Ja klar, Sommerferien sind ja erst gerade vorbei. Und wir haben uns quasi gar nicht im Urlaub erholt. Wir könnten schon wieder losfliegen. Ja, macht doch. Nach Ibiza. Wir haben quasi schon alles für euch gebucht. Das wird mega, ja. Hotel geht auf uns, Flug geht auf uns und dann haben wir euch noch eine DJ-Party klar gemacht, zum Beispiel auch mit Medusa. Der legt dann da für euch auf und auch jetzt im Herbst, ne? Also 30 Grad auf Ibiza ist überhaupt kein Problem. 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
1: Mit Katja Effey. Guten Morgen. Er soll die Gülle absichtlich in den Naiebach gespült und danach die Spuren mit Erde verwischt haben. Gegen einen 50-jährigen Mann aus Halverkotten hat die Staatsanwaltschaft Dortmund jetzt Anklage erhoben. Grund: der Güllevorfall an der Naietalsperre vor 2 Jahren. Sandra Rosenthal hat die Details für Radio Berg.
2: Laut Anklage soll der Mann rund 225 Kubikmeter Gülle auslaufen gelassen und sie dann gezielt mit Regenwasser in den Naiebach gespült haben, um die Herkunft zu verschleiern. Die Wasserspuren soll er anschließend mit Erde bedeckt haben. Die Folge: ein massives Fischsterben im Bach, der in die Naietalsperre mündet. Außerdem soll er jahrelang mehr Rinder gehalten haben als erlaubt. Die Staatsanwaltschaft hat die Einziehung von rund 14.000 Euro beantragt. Geld, das der Mann durch das illegale Ablassen der Gülle und das Betreiben des Hofes ohne nötige Genehmigung gespart haben soll.
1: Auf dem Areal der Christuskirche in Rösrath-Forsbach wird sich in den kommenden Jahren etwas tun. Es soll ein soziales Zentrum für Senioren entstehen, mit stationärer Pflege, betreutem Wohnen und einem Hospizangebot. Rund 80 Plätze plant das Wöllner Stift. Das Interesse der Bürgerinnen und Bürger an dem Projekt ist groß. Mehr als 100 von ihnen waren jetzt bei einem Infoabend dabei und haben dabei auch teils kritische Fragen gestellt. Es ging unter anderem um Themen wie die Verkehrssituation sowie die Zukunft der OGS. Derzeit stehen die Planungen am Anfang. Wenn alles läuft wie vorgesehen, könnte das ganze bürokratische Verfahren Ende 2027 durch sein. Dann wäre ein Baustart im Frühjahr 2028 möglich. Und jetzt weitere Meldungen, kurz und kompakt. In Burscheid startet in diesen Tagen die energetische Sanierung der Straßenbeleuchtung. Die alten Leuchten werden durch moderne LED-Technik ersetzt, die 60% weniger Strom verbraucht. Während der Arbeiten kann es zu kleineren Sperrungen kommen, für die die Stadt um Verständnis bittet. Ungeachtet der hohen Spritpreise haben in den Sommerferien mehr Autofahrer stundenlang in Staus auf Autobahnen verbracht als letztes Jahr. Über den gesamten Ferienzeitraum zählte der ADAC fast 129.000 Staus. Die meisten gab es zum Ferienstart in NRW, nämlich mehr als 4.300. Es gibt keine Kindheit ohne Notfall. Das sagen die frühen Hilfen Rade vom Wald. Um Eltern für den Ernstfall vorzubereiten, laden sie nächste Woche Donnerstag zu einem Infoabend in die Aula der Grundschule ein. Dabei steht Erste Hilfe bei Säuglingen und Kleinkindern im Fokus. Es geht um Alltagsverletzungen, aber auch ernste Fälle wie Herz-Lungen-Wiederbelebung. Die Teilnahme ist für Rade vom Walder Familien kostenlos. Wer dabei sein möchte, muss sich bis Freitag beim Familienbüro der Stadt anmelden.
3: Vor der Arbeit noch ein bisschen sporteln. Es gibt so Verrückte. Aber heute ist es wirklich da draußen gerade noch sehr usselig, sehr windig. Es kommen Schauer runter, es kann sich auch ein Gewitter drunter mogeln. Und es wird insgesamt kühler als gestern, also so schlappe 10 Grad. 18 kriegen wir in Marienheide beim SSV. Da sind es aktuell 15 Grad bei der Turngemeinde in Hilgen in Burscheid, da jetzt 16 Grad.
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3: Der Radiobergverkehr um 7.33 Uhr. Auf der 1 nach Köln, ab dem Kreuz Leverkusen 2 Kilometer stockend. Auf der 4 nach Olpe 2 Kilometer Stau ab Bielstein. Hier braucht ihr ungefähr 10 Minuten länger bis Gummersbach runter. In der Gegenrichtung nach Köln sieht es genauso aus. Zwischen Gummersbach und Bielstein hier auch 2 Kilometer Stau. Und wenn ihr was für uns habt, dann einfach anrufen oder ihr macht uns eine Sprachnachricht über WhatsApp. 02 07 701 666. Dankeschön an euch. Kommt gut an. Könnt ihr euch noch erinnern, von ein paar Jahren, das hatten wir doch diesen riesigen Internetausfall im Bergischen, in Bergisch Gladbach. Ne? So, da ging ja nichts mehr. Und was machen wir dann, wenn wir nicht mehr ins Internet können? Wir fangen sogar an, mal mit unserer besseren Hälfte zu quatschen. Das ist verrückt, ne? Auf der Insel Helgoland, da gibt es jetzt 3 Tage kein Internet, teilweise auch keinen Strom. Und was die da so machen, das hören wir uns an nach 2 Hits im Steck.
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3: Mit Julia Drexler, einer der beiden Hits, kommt von Blue, You Make Me Wanna. Jetzt für euch bei Radio Berg.

0: Ja, ich glaube, das könnte der Hit werden, den auch alle singen, die jetzt 3 Tage kein Internet haben werden. Hier ist Radio Berg mit Julia Drexler. Moin, 7:41 Uhr. Wenn wir uns das vorstellen, plötzlich ist alles weg. Kein WhatsApp mehr, kein Google Maps, kein Insta, Überweisung über Handy geht auch nicht. Das Einzige, was da ist, die Erkenntnis, wir sind lost. Und so wird es auf Helgoland sein. Da gibt es ja von heute bis Freitag kein Strom, kein Internet. Laura Potting, meine Kollegin hier bei Radio Berg, hat sich überlegt, was wir dann machen könnten. So stundenlang ohne Netz. Es geht ja nichts mehr.
1: Hallo ChatGPT, wie wird denn das Wetter heute? Was soll ich anziehen?
2: Hallo! Gut, gehe ich halt nackt.
1: Es ist früher Abend, allerdings funktioniert Google Maps inzwischen auch nicht mehr. Deswegen laufe ich jetzt schon seit einer Stunde vor meiner Haustür im Kreis, nackt und orientierungslos. Will mich mit meinen Freunden verabreden, schicke deswegen eine Brieftaube. Weil mir akut die Brieftauben ausgegangen sind, habe ich stattdessen eine einfache Taube auf dem Marktplatz überwältigt und ihr eine Butterbrotstüte ans Bein getackert mit einem Brief darin. Hab ihr dreimal gesagt, wo sie hinfliegen soll, aber sie schien nicht wirklich motiviert. Sie hat ja schließlich auch kein Google Maps. Ich stehe auf und gehe alleine in eine Kneipe und treffe da einen Kumpel von mir. Krass, was machst du denn hier? Er erzählt mir, dass er von einer völlig verstörten Taube bis hierhin verfolgt wurde. Ich nicke verständnisvoll und sage etwas wie krass. Wir starren uns eine Weile schweigend an, nicht wissend, was wir nun mit uns anfangen sollen. Am Ende des Abends liegen wir uns weinend und biergeschwängert in den Armen und erfreuen uns des Lebens. Und das ganz ohne, dass wir unsere Eskapaden in unsere WhatsApp-Stabtusse packen könnten. Alexa, was ist der Plural von Status? Was willst du von mir? Lallt eine Frau am Nebentisch. Ich habe jetzt eine neue beste Freundin. Sie heißt Alexa Fischer, arbeitet in der Verwaltung und mag gerne Goldfische. Was für ein grandioser Abend, muss ich dringend gleich bei Instagram posten.

0: Yes or nein?
1: Wir trinken immer den ersten Kaffee des Tages zusammen hier bei Radio Berg, 7:49 Uhr. Und wenn ihr an früher denkt, so an eure Nachmittage als Kind, woran denkt ihr? An Fahrradfahren, Freunde treffen, auf irgendeiner Straße spielen? Daran erinnert sich auch Anna aus Kürten super gerne.
2: Dass wir im Disco-Rollschuh gelaufen sind, dass wir Hüpfekästchen gespielt haben, Gummitwist, Fangen, Räuber und Gendarm, dass wir Fußball gespielt haben, Hockey, zwischen den Pöllern. Und das war halt einfach unser Tor. Wir sind auf Dächer rumgeklettert, Garagendächern. Klar, durfte man nicht, hat man mal eine kleine Schimpfe gekriegt, aber wir durften halt draußen spielen und laut sein.
1: So, heute starten die Mobilitätswochen im Bergischen. Sperriges Wort für eine total gute Sache. Also da werden Parkplätze plötzlich zur Spielstraße, neue Radwege werden eingeweiht, Elektrofahrzeuge werden getestet. Und es gibt überall tolle Aktionen. Zum Beispiel jetzt am Freitag in Wermelskirchen nachmittags. Das ist für Eltern und Kinder. Da geht es darum, wie sehen die kleinen Kids zum Beispiel eine Straße? So, also mal die Kinderebene zu sehen, eine VR-Brille zu testen. All sowas könnt ihr da machen. Und was sonst los ist bei uns im Bergischen und die Infos zur Mobilitätswoche kriegt ihr natürlich auch bei uns im Netz. Klickt euch rein, radioberg.de.

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1: Mit Thorsten Adolfs. Guten Morgen. Viele Menschen in Deutschland sind auch dieses Jahr wieder mit dem Auto in den Urlaub gefahren und steckten dann im Stau. Und von denen gab es einige. Laut ADAC waren es im kompletten Ferienzeitraum fast 129.000. Das sind 8% mehr als noch vor einem Jahr. Christian Böder aus dem News-Team. Im Vergleich der Bundesländer gab es die meisten Staus zum Ferienstart bei uns in NRW.
2: Stimmt, wir sind allerdings auch das bevölkerungsreichste Bundesland. Zum Start der Sommerferien zwischen dem 17. und 19. Juli zählte der ADAC bei uns über 4.300 Staus. Besonders schlimm war es, na klar, am letzten Schultag, als Pendler, Sommerurlauber und Wochenendausflüger zusammenkamen. Aber trotz dieser Zahlen lief einiges besser als im vergangenen Jahr. Zum Beispiel war an den anderen Hauptreisetagen die Stauzahl nur halb so groß und auch auf Bundesebene gab es Verbesserungen. Laut ADAC gab es zwar mehr Staus mit mehr Kilometern, aber zeitlich gesehen steckte man etwas kürzer drin. Hauptursache für die Staus waren rund 1020 Autobahnbaustellen.
1: Auch die Stimmung war bei vielen Urlaubern gut, trotz der Staus, Spritpreise und Rekordhitze.
2: Das sieht so aus. In einer Umfrage der Krankenkasse DAK Gesundheit sagten fast 9 von 10, dass sie sich im Urlaub gut bis bestens erholt haben. 3/4 sagten auch, dass die Hitze sie nicht gestört hat. 1/4 sagte dagegen, das hatte mit Entspannung nichts mehr zu tun. Besonders gut erholen konnten sich die meisten durch Sonne und Natur, gefolgt von einfach mal woanders sein oder Zeit mit Familie oder für sich selbst. Rund 1 von 10 Befragten sagte allerdings auch, der Urlaub hat nichts gebracht, man konnte nicht abschalten oder hatte Stress mit Familie und Freunden.
1: Danke, Christian. Und jetzt weitere Meldungen im Überblick. Verteidigungsminister Pistorius und sein US-Kollege Hegseth haben eine enge Zusammenarbeit beim Thema Rüstung vereinbart. Deutschland erhält aus den USA unter anderem Tomahawk-Marschflugkörper und Kampfjets. Hegseth sagte, es gehe darum, leistungsfähige Systeme für amerikanische, deutsche und verbündete Streitkräfte in großem Maßstab bereitzustellen. Der Arbeitnehmerflügel der CDU fordert wegen der weiter steigenden Spritpreise schnelle Entlastungen für kleine und mittlere Einkommen. Das hat CDA-Chef Radke der Funke Mediengruppe gesagt. Eine Direktzahlung allein reiche aber nicht, meint Radke. In Südkorea soll zum ersten Mal ein Medikament für Schwangerschaftsabbrüche zugelassen werden. Die Politik hat dafür schon ihr Okay gegeben. Das Medikament, um das es geht, kann bis zur 9. Schwangerschaftswoche eingesetzt werden, sobald die Arzneimittelbehörde die Freigabe erteilt. Asterix und Obelix brechen mal wieder alle Rekorde, diesmal allerdings nicht gegen die Römer, sondern auf dem Kunstmarkt. Ein Originalcover von Asterix bei den Briten hat bei einer Auktion in Belgien eine riesige Summe von 1,2 Millionen Euro eingebracht. Inklusive aller Gebühren musste der neue Besitzer sogar knapp 1,5 Millionen Euro zahlen. Experten hatten das Bild im Vorfeld auf maximal 200.000 Euro geschätzt. Das waren die Nachrichten mit Thorsten Adolfs.
3: Langsam kommt die Sonne raus. Schön, es wird ein bisschen trockener. Packt trotzdem den Schirm ein. Bei dem Wetter wissen wir nie, was es gerade schon wieder vorhat. Es gibt immer mal Schauer heute und es können auch einzelne Gewitter mit am Start sein. Ist nicht überall wahrscheinlich im Bergischen. Die Temperaturen, die gehen runter. 18 Grad, schlappe 10 weniger als gestern. Aktuell, da sind es 17 bei euch am Bahnhof in Overath, 16 in Nymbrecht. Der Radio Berg Verkehr um 8.03 Uhr auf der 1 nach Dortmund ab Löwenich. 4 Kilometer Stop and Go. Die 1 nach Köln ab dem Kreuz Leverkusen 2 Kilometer Stau. Die 3 nach Oberhausen ab Mülheim 2 Kilometer Stop and Go. Und auf der 4 nach Olpap Engelskirchen 2 Kilometer Stau. Richtung Köln die 4 ab Gummersbach auch 2 Kilometer Stau. Bis Bielstein runter ungefähr eine Viertelstunde länger. Stefanie hat noch was für uns entdeckt.
4: Guten Morgen, ihr Lieben. Hier Steffi, ich wollte nur kurz melden, auf der Autobahnauffahrt in Engelskirchen Richtung Köln steht direkt hinter der Kurve, stehen zwei Autos, da gab es scheinbar einen Unfall, stehen aber sehr unglücklich, da muss man sehr aufpassen, wenn man um die Kurve fährt. Liebe Grüße.
3: Liebe Grüße zurück, danke Steffi, dass du hier mitmachst bei Radio Berg, 0207 701 666, komm gut an.
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0: Gleich gibt es was Kuscheliges von A Savage Garden to the Moon and Back. Fühlt sich immer wie so eine warme Umarmung an. 8 und 9.
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0: 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Und du kennst dich mit Zauberei so gut aus, ne? Also du bist quasi eine Zauberin zu Hause, bei dir, im eigenen Haushalt. Da hast du mir eben schon erzählt, da passieren kuriose Dinge, die sich eigentlich niemand bei euch erklären kann?
2: Ja, mysteriöse Dinge wie, wo ist mein Fußballschuh? Mama, du pack sie doch weg. Oder wo ist von meinem Mann? Und da gibt es angeblich immer so eine Zauberschublade, wo ich auch alles reinstecke. Aber natürlich liegt es an Ort und Stelle und meine Jungs gucken nicht genau hin.
0: So, machen die große Augen. Jetzt geht's aber für euch in die echte Zauberwelt und du wolltest die Ehrlich Brothers auch immer sehen, ne?
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8.18 Uhr gleich spielen wir euch noch Britney Spears und es geht nach Westerland mit den Ärzten hier bei Radio Berg und bei Westerland bin ich sofort bei Erinnerungen. Wann habt ihr zuletzt was gemacht, was wir als Kind geliebt haben?

liebt haben, Drachen steigen lassen. Also wir haben so viele Papierdrachen früher gebastelt und dann waren wir einmal an der Ostsee und ich weiß noch, da habe ich einen bekommen mit Benjamin Blümchen drauf und ich war, ach Gott, ich war so stolz, ne? Stolz wie Oscar. Und dann ist er in die Dünen abgestürzt. Das Gute ist, das passiert Sonntag nicht, ne? Beim Drachenfest von der OGS in Overath im Gut Eichtal gibt's keine Dünen. Ansonsten wird es aber mega. Die feiern den Weltkindertag zum allerersten Mal mit einem Drachenfest. Und ich bin mir da schon ziemlich sicher, da werden nicht nur die Kinderaugen ganz groß leuchten. Ganz viel Spaß euch da. 8:19 Uhr, hier ist Radio Berg.

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1: Mit Katja Effey. Guten Morgen. Rund 2 Jahre nach dem Gülle-Desaster an der Nahetalsperre zwischen Halver und Wipperfürth gibt es jetzt juristische Konsequenzen. Die Staatsanwaltschaft Dortmund hat Anklage gegen einen 50-jährigen Mann erhoben, wegen vorsätzlicher Gewässerverunreinigung im besonders schweren Fall. Sandra Rosenthal hat die Details für Radio Berg.
2: Dem Mann wird vorgeworfen, im September 2024 rund 225 Kubikmeter Gülle absichtlich auslaufen gelassen und anschließend mit Regenwasser in den Nahebach gespült zu haben, um die Herkunft zu verschleiern. Spuren soll er danach mit Erdaufschüttungen bedeckt haben. Die Folge war ein massives Fischsterben im Bach, der in die Nahetalsperre mündet, ein Baustein der regionalen Trinkwasserversorgung. Zusätzlich soll der Mann zwischen 2021 und 2024 mehr Rinder gehalten haben als genehmigt. Verhandelt wird vor der Umweltstrafkammer des Landgerichts Dortmund.
1: Heute und morgen wird das Thema Demenz im Bergischen wieder sichtbar. Um kurz nach 9 startet die 2-tägige Tour Demenz des Regionalbüros Alter, Pflege und Demenz aus Solingen. Die Radtour führt dieses Jahr 190 Kilometer durch Rhein und Oberberg sowie das Bergische Städtedreieck. Dabei macht die Tour an insgesamt 12 Stationen Halt, die auf unterschiedliche Weise in den Themenfeldern Alter, Pflege und Demenz tätig sind. Im Bergischen gehören unter anderem die Senioren- und Pflegeberatung in Engelskirchen, die AGWIS in Gummersbach und das Leichlinger Quartiersbüro dazu. Dieses Jahr steht das Thema Resilienz im Fokus der Tour. Es geht darum, wie Menschen mit Demenz und ihre Angehörigen in schweren Zeiten Unterstützung finden können. Und jetzt weitere Meldungen, kurz und kompakt. In Bergisch Gladbach hat sich ein neuer Förderverein für den Basketballnachwuchs gegründet. Der SG Bergische Löwen bündelt künftig die Jugendarbeit der 3 Vereine TV Bensberg, TV Herkenrath und TV Hoffnungstal. Beim Saisonauftakt am Wochenende ist er erstmals öffentlich aufgetreten. Ungeachtet der hohen Spritpreise haben in den Sommerferien mehr Autofahrer stundenlang in Staus auf Autobahnen verbracht als im Vorjahr. Über den gesamten Ferienzeitraum zählte der ADAC fast 129 Staus. Die meisten gab es zum Ferienstart in NRW, nämlich mehr als 4.300. In Leichlingen soll ein neues Format ab heute für eine engere Vernetzung von Verwaltung und Unternehmen sorgen. Bei der Veranstaltungsreihe Wirtschaft trifft Verwaltung sollen die Unternehmerinnen und Unternehmer auf Augenhöhe in den direkten Austausch mit der Verwaltung kommen. Die Premiere ist heute Abend um 19 Uhr. Mit dabei ist unter anderem Bürgermeister Winter. Die Unternehmer können Fragen stellen, Anregungen einbringen und sich über aktuelle Entwicklungen und zukünftige Projekte austauschen. Ins Leben gerufen hat das Format die Leichlinger Wirtschaftsförderin.
3: Das ist wie bei Schlagersängern, die einmal Hello Again singen und danach direkt wieder in Rente gehen. So ist es mit dem Sommer auch. Kurzes Comeback gestern, heute Schauer, usselig, Gewitter sind möglich. Es ist auch teilweise sehr windig bei uns im Bergischen und es gibt nur ein bisschen Sonne und so 18 Grad. Und ehrlich gesagt, da sind wir fast schon. Also es sind 15 in der Altstadt von Bergneustadt, 16 Grad am Burschader Marktplatz.
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3: Der Radio Bergverkehr um jetzt 8.33 Uhr. Auf der 1 nach Dortmund ab Niel 2 Kilometer Stau und auf der 1 Richtung Köln ab dem Kreuz Leverkusen 3 Kilometer. Dann sind wir auf der 3 nach Frankfurt ab Delbrück 2 Kilometer Stau. Die haben wir auch bei euch. Auf der 4 nach Olpe ab Bielstein hier plus 10 Minuten bis Gummersbach runter und ungefähr eine Viertelstunde länger in der Gegenrichtung. Also die 4 nach Köln ab Gummersbach hier 3 Kilometer Stau. Nütze 207 701 666 sagt auch Hello gern und ruft an. So, boah, kennt ihr das? Ich glaube, ich könnte heute 10-mal so viel Kaffee trinken wie sonst. Ich komme nicht richtig zu mir. Ich glaube, ich brauche mal eure Hilfe. Vielleicht weiß jemand, wie Kaffee intravenös funktioniert oder so.
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3: Ich würde mich dafür als Testobjekt zur Verfügung stellen. Ich bin Julia Drexler, moin.

0: Na immerhin, ne? Es wird so ein ganz kleines bisschen heller gefühlt, zumindest hier in Kürten, da wo wir von Radio Berg zu Hause sind. 8.39 Uhr. Ach krass, der ist wirklich gestorben. Das werden heute Morgen einige eurer Kollegen sagen. Ralf Richter, also wirklich einer der kultigsten Schauspieler überhaupt aus NRW, ist nicht mehr da und unter uns, ich bin so schlecht, wenn es um Schauspieler geht. Ich höre den Namen und denke so, ja, glaube ich, kenne ich nicht. So, wenn wir sagen Kalle Grabowski, dann bin wieder ich am Start, weil der Film so legendär ist. Bang, boom, bang.
1: Wenn ich rauskomme, dann will ich, dass meine Olle in Pöms, in diesem Fahrzeug, Mercedes 500 SEC, vollgetankt und hochglanzpoliert auf mich wartet, hier draußen vor der Tür. Ist das machbar?
2: Den Wagen kann ich dir besorgen, ist doch wohl klar.
0: Ralf, hoffentlich hörst du das da oben. Und es ist einfach traurig, ne, wenn so echte Originale gehen. Und Ralf Richter war eins aus dem Ruhrpott mit dieser tollen, mit dieser mega tiefen, kratzigen, rauchigen Stimme. Und rauchig trifft's. Er hat immer gesagt, diese Stimme hat mich viel Geld gekostet. Whisky und Zigaretten.

0: bisschen Schwung in der Kiste bei Blondie und Maria hier bei Radio Berg. Eure Lieblingshits, gleich was Aktuelles von Tiffany Harris mit Vertigo. 8.44 Uhr. Kennt ihr noch das Gefühl, draußen auf der Straße zu spielen? Ach, Kreidemalen, Gummitwist, was weiß ich. Und wenn ein Auto kam, dann ist es einfach langsam gefahren, bis wir an der Seite waren. Heute starten wir uns im Rheinisch-Bergischen Kreis die Europäische Mobilitätswoche. Und da könnt ihr zum Beispiel das Bergische E-Bike 15 Minuten für lau testen. Es geht eine Woche lang darum, wie wir uns anders bewegen können mit Rad, Bus, Bahn, E-Auto. Und es geht auch um die Straße selbst. Also wie viel Platz ist da eigentlich noch zum Spielen? Und Tina aus Engelskirchen erinnert sich noch ziemlich gut daran.
1: Meine Eltern haben ein Haus damals gekauft und wir hatten tatsächlich dort auch eine Spielstraße und die war immer voller Kinder. Das war immer schön, dass wir als Kinder auf der Straße spielen konnten und unbeschwert auf der Straße rumlaufen konnten, dass wir Verstecken spielen konnten, dass wir Fang spielen konnten, Fahrrad fahren.
0: Wo gibt es denn noch solche Spielstraßen bei uns im Bergischen? 02207 701 666. Meldet euch hier bei uns, bei Radio Berg.

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1: Mit Thorsten Adolfs. Guten Morgen. Die Zeiten, in denen wir alle mit Masken vor dem Gesicht rumgelaufen und auf Abstand gegangen sind, die sind zum Glück vorbei. Aber die Corona-Pandemie hält immer noch nach, und zwar juristisch. Der Bundesgerichtshof beschäftigt sich gleich mit der sogenannten Maskenaffäre. Damals hatte das Bundesgesundheitsministerium unter Minister Spahn für viel Geld enorme Mengen an Masken gekauft, aber nur weniger als die Hälfte davon an die Bevölkerung ausgegeben. Mehr zum Thema hat Christian Böder aus dem News-Team.
2: Beim Streit vor dem BGH geht es vor allem um Geld. Die Forderungen kommen von beiden Streitparteien. In mehreren Fällen fordern die maskenproduzierenden Unternehmen Geld vom Bund. Der wiederum will einen Teil des Kaufpreises zurück. Auslöser des Rechtsstreits war die Lage im ersten Corona-Jahr 2020. Der damalige Bundesgesundheitsminister Spahn wollte so viele Schutzmasken wie möglich beschaffen, denn die wurden zu Beginn der Pandemie rasch knapp. Ihre Produktion im großen Stil lief gerade erst an. Um Engpässe zu vermeiden, sicherte Spahn den Anbietern eine unbegrenzte Abnahme von Masken zu einem Fixpreis. So kaufte der Bund 5,7 Milliarden Exemplare für fast 6 Milliarden Euro. Das Problem, der Bund blieb auf mehr als der Hälfte der Masken sitzen und ließ sie schließlich entsorgen. Auf der anderen Seite nahm der Bund ganze Maskenlieferungen nicht an, weil sie mangelhaft waren oder zu spät kamen. Spahns Nachfolger Lauterbach warf Spahn später unter anderem vor, Milliarden an Steuern verschwendet und beim Maskenkauf ihm nahestehende Menschen bevorzugt zu haben.
1: Und jetzt weitere Nachrichten in der Zusammenfassung. EU-Kommissionspräsidentin von der Leyen will sich in diesen Minuten in Straßburg zu den großen Themen äußern, die die Staatengemeinschaft beschäftigen. Es wird erwartet, dass sie sagen wird, ab welchem Alter Kinder und Jugendliche Social-Media-Plattformen nutzen dürfen. Weitere Themen dürften Sicherheit und Verteidigung, Wettbewerbsfähigkeit und der nächste EU-Haushalt sein. Die Digitalwirtschaft ist mittlerweile der wichtigste Industriezweig in Deutschland und stellt traditionelle Branchen wie die Autoindustrie deutlich in den Schatten. Nach Angaben des Forschungsinstituts Istari AI trägt der Bereich Digitales knapp 12% zur gesamten Wirtschaftsleistung in Deutschland bei, mit einem starken Mittelstand und Millionen Beschäftigten. Das Ozonloch über der Arktis schrumpft. Es ist so klein wie zuletzt vor mehr als 30 Jahren. Die Experten der Weltwetterorganisation sprechen deshalb von einer echten Erfolgsgeschichte für den weltweiten Klimaschutz. Früher haben wir Stoffe wie FCKW in Kühlschränken oder Löschschäumen benutzt, die diese Ozonschicht regelrecht aufgefressen haben. Weil diese Stoffe jetzt weltweit verboten sind, repariert sich die Atmosphäre von ganz allein. Die Fachleute der Weltwetterorganisation sind sicher, wenn es so weitergeht, ist das Ozonloch in ein paar Jahrzehnten Geschichte. Das waren die Nachrichten mit Thorsten Adolf.
3: Naja, ne? Jacke an, Jacke aus, Wetter ist es halt. Also gestern brauchten wir keine. Heute teilweise schon, weil es doch so ein bisschen windig ist. Fühlt sich anders an als gestern. Sonne steckt hinter den Wolken fest. Teilweise sind einzelne Gewitter mit dabei, auch immer wieder Schauer. Aktuell, da sind es bei euch am Engelsplatz in Engelskirchen 16 Grad, 17 am Königsforst in Rösrath. Und es wird auch kaum wärmer, so 18. Der Radio Berg Verkehr um jetzt 9.03 Uhr auf der 1 nach Köln. Vorsicht am Kreuz Leverkusen, das ist da, wo ihr auf die 3 nach Oberhausen fahrt. Da hat ein Laster schlapp gemacht, und zwar auf der rechten Spur. Die 1 nach Köln ab Burscheid, 2 Kilometer Stau, und auf der 3 nach Oberhausen ab Delbrück 6 Kilometer stockend. Die 4 nach Olpe ab Bielstein, 2 Kilometer Stau, und die 4 nach Köln ab Gummersbach hier nochmal 2 Kilometer plus 10 Minuten bis Bielstein runter. 02207 701 666. Das ist unsere Nummer hier bei Radio Berg. Einfach anrufen, das ist am allereinfachsten. Auf euch und eure Tipps ist ja Verlass. Doll aus Bergisch Gladbach hat mir eine WhatsApp geschickt, weil ich eben meinte, dass ich heute, ich weiß auch nicht, dass ich so müde bin und selbst Kaffee nicht mehr hilft. Ihr Tipp? Kaffeepulver durch die Nase ziehen. Das Ergebnis würde sie brennend interessieren. Mich auch, aber ehrlich gesagt unter uns, ich muss das Experiment, die Risiken und Nebenwirkungen mit meiner Chefin absprechen. Und ich fürchte, ja, dass sie nicht so auf Kaffeepulver koksen steht.
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3: Mit Julia Drexler. Moin zusammen.

Gleich fahren wir hier alle Chöre auf bei Radio Berg. Marc Forster für euch um 9.14 Uhr bei Radio Berg. Ein Seepferdchen machen.

0: unsere Reporterin hier bei Radio Berg, war beim Schwimmunterricht für Hunde mit dabei und hat Hund Zeus und sein Herrchen Gysi getroffen.
1: Da wedelt aber jemand sehr erwartungsfroh mit dem Schwanz.
2: Der wartet darauf, dass ich hinterherkomme, das Ding reinschmeiße und er hinterher darf.
1: Also ihr seid ein eingespieltes Team, ihr beiden.
2: Genau, richtig. Das ist ein pensionierter Diensthund. Ich bin pensionierter Polizeibeamter, Diensthundführer. Und er war mein letzter von 6 Diensthunden.
1: Wenn ein Herrchen schon mal abgetaucht ist, verharrt er immer noch da am Beckenrand in der Startposition. Ist das Becken überhaupt groß genug? Es sind ja echt weite Sprünge. Es sieht ja ein bisschen nach Fliegen aus. Das macht ihm ja sichtlich Spaß. Er ist ja mit ganz viel Freude und Energie hier dabei. Wie wichtig ist das für Zeus?
2: Um ihn wieder auszulassen, was ihm jetzt vielleicht fehlt, dadurch, dass er jetzt pensioniert ist. Deswegen machen wir das.
1: Also ganz fitter Rentner. Dann soll er hier noch sein Vergnügen haben.
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0: alles was zum Mitwippen und sich gut bewegen um 9.23 Uhr. Sagt die, die hier die ganze Zeit am Stuhl sitzt, ne? Bei Radio Berg. Ich bin Julia, moin. Aber wenn wir mal hier durchs Bergische spazieren, warum? Was macht ihr dann? Mal mit dem Hund rausgehen, ein paar Schritte wieder auf die Uhr kriegen. Oder es ist wie bei Elvira Zeisler aus Rösrath. Sie sammelt Ideen für ihre Fantasy-Romane. In Oberrath hat sie zum Beispiel die Mariengrotte entdeckt, in so einem alten Luftschutzbunker.
1: Ich finde, hier liegt schon so eine etwas mystische Stimmung in der Luft. Die flackernden Lichter, auch so ein bisschen die religiöse Bedeutung dahinter und gleichzeitig auch als Schutzraum gedacht. Ja, ich finde das einfach irgendwie faszinierend und dieser Ort berührt mich. Und ich bin wirklich gespannt, ob und in welcher Weise er mal auch Einzug findet in eine meiner Geschichten.
0: Wir auch. Vielleicht können wir sie ein bisschen ausquetschen. 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
1: Mit Katja Effey. Guten Morgen. Er soll die Gülle absichtlich in den Naiebach gespült und danach die Spuren mit Erde verwischt haben. Gegen einen 50-jährigen Mann aus Halverkotten hat die Staatsanwaltschaft Dortmund jetzt Anklage erhoben. Grund: der Güllevorfall an der Naietalsperre vor 2 Jahren. Sandra Rosenthal hat die Details für Radio Berg.
2: Laut Anklage soll der Mann rund 225 Kubikmeter Gülle auslaufen gelassen und sie dann gezielt mit Regenwasser in den Naiebach gespült haben, um die Herkunft zu verschleiern. Die Wasserspuren soll er anschließend mit Erde bedeckt haben. Die Folge: ein massives Fischsterben im Bach, der in die Naietalsperre mündet. Außerdem soll er jahrelang mehr Rinder gehalten haben als erlaubt. Die Staatsanwaltschaft hat die Einziehung von rund 14.000 Euro beantragt. Geld, das der Mann durch das illegale Ablassen der Gülle und das Betreiben des Hofes ohne nötige Genehmigung gespart haben soll.
1: Auf dem Areal der Christuskirche in Rösrath-Forsbach wird sich in den kommenden Jahren etwas tun. Es soll ein soziales Zentrum für Senioren entstehen, mit stationärer Pflege, betreutem Wohnen und einem Hospizangebot. Rund 80 Plätze plant das Wöllner Stift. Das Interesse der Bürgerinnen und Bürger an dem Projekt ist groß. Mehr als 100 von ihnen waren jetzt bei einem Infoabend dabei und haben auch teils kritische Fragen gestellt. Dabei ging es unter anderem um die Verkehrssituation. Die Veranstaltung war Teil der sogenannten frühzeitigen Öffentlichkeitsbeteiligung. Derzeit stehen die Planungen am Anfang. Wenn alles läuft wie vorgesehen, könnte das ganze bürokratische Verfahren Ende 2027 durch sein. Dann wäre ein Baustart im Frühjahr 2028 möglich. Und jetzt weitere Meldungen, kurz und kompakt. In Bergisch Gladbach hat sich ein neuer Förderverein für den Basketballnachwuchs gegründet. Der SG Bergische Löwen bündelt künftig die Jugendarbeit der drei Vereine TV Beensberg, TV Herkenrath und TV Hoffnungstal. In Burscheid startet in diesen Tagen die energetische Sanierung der Straßenbeleuchtung. Die alten Leuchten werden durch moderne LED-Technik ersetzt, die 60% weniger Strom verbraucht. Während der Arbeiten kann es zu kleineren Sperrungen kommen, für die die Stadt um Verständnis bittet. Es gibt keine Kindheit ohne Notfall. Das sagen die frühen Hilfen Rade vom Wald. Um Eltern für den Ernstfall vorzubereiten, laden sie nächste Woche Donnerstag zu einem Infoabend in die Aula der Grundschule ein. Dabei steht Erste Hilfe bei Säuglingen und Kleinkindern im Fokus. Es geht um Alltagsverletzungen, aber auch ernste Fälle wie Herz-Lungen-Wiederbelebung. Die Teilnahme ist für Rade vom Walder Familien kostenlos. Wer dabei sein möchte, muss sich bis Freitag beim Familienbüro der Stadt anmelden.
3: Welcome back, der Herbst ist zurück. Also alle Dominosteine freuen sich, dass sie nicht mehr in der Hitze schmilzen müssen. Heute 10 Grad weniger als gestern, viele Wolken, immer mal Schauer. Es kann sich ein Gewitter drunter mischen und es ist auch ordentlich windig. Wir schaffen 18 Grad. Aktuell sind es schon 16 in der Altstadt von Bergneustadt, 17 am Schloss Beensberg.
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3: Der Radiobergverkehr um 9.33 Uhr auf der 3 nach Köln. Vorsicht, am Kreuz Köln-Ost, hier hat es gekracht. Die Stelle ist noch nicht abgesichert und es ist die linke Spur. Die 1 nach Dortmund ab Niel, 2 Kilometer Stau. Auf der 1 nach Köln ab Burscheid 3 Kilometer, braucht ihr bis Niel runter jetzt ungefähr 20 Minuten länger. Die 3 Richtung Oberhausen ab Delbrück 2 Kilometer Stau und auf der 4 nach Köln ab Gummersbach auch 2 Kilometer. Nutzer 207 701 666. Wer hat den ersten Blitz für heute? Her damit. Egal, ob ihr im Auto noch unterwegs seid, schon mal was einkaufen oder aber ihr habt Spätschicht und werdet gemütlich wach. Wir sind auf jeden Fall mit am Start mit euren Lieblingshits.
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0: 9:42 Uhr. Ihr seid hier gelandet bei Radio Berg mit Julia. Und früher gab es doch eine klare Regel: Wenn die Straßenlaternen angingen, dann sind wir nach Hause. Und bis dahin hat die Straße uns Kindern gehört. Also Fußballspielen zwischen parkenden Autos, Gummitwist auf dem Bürgersteig, Kreidemalen mitten auf dem Asphalt. Und die Autos, die haben halt gewartet, ne, bis wir weg waren. Das sind einfach, finde ich persönlich, schöne Erinnerungen. Tamara aus Rösrath kennt es auch.
1: Mit Spielstraßen verbinde ich, dass unsere Kinder generell bei uns in der Spielstraße, in der wir wohnen, gemeinsam spielen, unsere Nachbarn sich dort treffen, wir kleinere Garagentrödel organisieren und einfach ein Zusammenkommen und ein familiäres Miteinander zustande kommt.
0: Ach mega, dass es das noch gibt. Straßen, auf denen Kinder spielen. Im Bergischen, da startet heute die Europäische Mobilitätswoche. Und in Bermelskirchen geht es zum Beispiel auch darum, dass sich Kinder und Jugendliche heute unterwegs wieder sicherer fühlen sollen. Alle Details dazu findet ihr auch bei uns im Netz. Asche!

wie schnell die Zeit aber umgeht, wenn man Spaß in Tüten hat. 9.46 Uhr ist es schon wieder. Ich lasse euch hier noch Timbaland.

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1: Mit Thorsten Adolfs. Guten Morgen. In diesen Minuten startet am Bundesgerichtshof der Prozess um die sogenannte Maskenaffäre. Im ersten Jahr der Corona-Pandemie hatte das Gesundheitsministerium unter dem damaligen Ressortchef Jens Spahn mehrere Milliarden FFP2- und OP-Masken gekauft, um Engpässe zu vermeiden. Die Mehrheit der Masken wurde aber nie genutzt und später zerstört. Christian Böder aus dem News-Team. In der Verhandlung geht es um sehr viel Geld.
2: Genau, auf der einen Seite stehen mehrere Maskenlieferanten, die sagen, der Bund schuldet uns noch Geld. Und auf der anderen Seite sagt der Bund, wir wollen Euros von euch zurück, weil ihr oft zu spät oder schlechte Ware geliefert habt. Das hat alles mit Spahns Deal zu tun, einem sogenannten Open-House-Verfahren. Heißt, jeder, der mitmachte, bekam den Zuschlag, aber es machten mehr mit als erwartet. Und dann blieben viele Lieferanten auf Masken sitzen und zogen vor Gericht. Konkret geht es heute erstmal um 3 Klagen betroffener Firmen und eine Gegenklage vom Bund. Alle wurden schon 2-mal verhandelt. Jetzt muss in letzter Instanz der BGH entscheiden.
1: Im Zuge der Maskenaffäre musste sich Spahn ja heftige Kritik gefallen lassen.
2: Das ist so. In einem Sonderbericht von seinem Nachfolger Lauterbach wird Spahn unter anderem vorgeworfen, Steuergelder verschwendet zu haben. Kritisiert werden auch die für damalige Verhältnisse hohen und vom Bund gezahlten Preise für die Masken. Außerdem soll Spahn bei den Deals Leute unterstützt haben, die ihm nahestanden und auch Bedarfsprüfungen außer Acht gelassen haben. Insgesamt gab der Bund damals 6 Milliarden Euro für Masken aus, von denen mehr als die Hälfte ungenutzt entsorgt wurden.
1: Dankeschön, Christian. Und jetzt weitere Themen im Überblick. Die Spritpreise legen weiter zu. Der Liter E10 kostete gestern im Schnitt laut ADAC 2,30 Euro. Es war der 4. Rekordwert in Folge. Für Diesel mussten Autofahrer im Schnitt 2,42 Euro zahlen. Im Vergleich zur Zeit vor dem Iran-Krieg kostet eine komplette Tankfüllung mit E10 jetzt 26 Euro mehr. Beim Diesel sind es 34 Euro. Unionsfraktionschef Frey sieht nicht, dass Kanzler Merz weniger Rückhalt in der CDU hat als früher. Bei NTV sagte Frey, er sei sich sicher, dass Merz auch in einer Woche noch unumstößlich Partei- und Regierungschef sei. Entscheidend sei, bei den Reformen weiterzukommen. Zigarren und Zigarillos könnten ab Januar deutlich teurer werden. Das geht aus entsprechenden Plänen der Koalitionsfraktionen hervor, die die Steuern darauf deutlich anheben will. Der Bundesverband der Zigarrenindustrie rechnet mit einem Preisanstieg von bis zu 60%. Bei den Staatsanwaltschaften türmen sich immer mehr offene Ermittlungsverfahren. Die Zahl der unerledigten Fälle hat ein Rekordhoch erreicht. Nach Recherchen der Deutschen Richterzeitung waren es allein in NRW bis Mitte des Jahres mehr als 300.000. Das ist ein Anstieg von gut 12% im Vergleich zum Vorjahr. Es gebe zwar in einigen Bundesländern in der Justiz Neueinstellungen, so der Deutsche Richterbund. Die Verfahrenszahlen bei den Staatsanwaltschaften würden aber deutlich schneller wachsen als die Stellenzahl. Die Belastung in vielen Behörden halte deshalb an. Die Justiz könne nur noch das bearbeiten, was mit dem vorhandenen Personal irgendwie machbar sei, heißt es. Deshalb fordert der Richterbund von der Politik mehr Unterstützung. Das waren die Nachrichten mit Thorsten Adolfs.
3: Ja, gestern noch Sommer, heute schon Herbst. Das Wetter ist im Herbst jetzt mittlerweile angekommen. Es ist regnerisch, viele Wolken sind unterwegs und wir bekommen heute nicht mehr als 21 Grad. Am Abend kann der Regen dann noch mal ein bisschen kräftiger ausfallen. Morgen wird es ähnlich grau mit vielen Wolken und immer wieder Regen. Am Freitag lockert es dann hier und da noch mal auf. Und das sind die längsten Staus, alles ab 12 Minuten. Da starten wir auf der A2 Oberhausen-Dortmund zwischen Kreuz Oberhausen und Bottrop. 5 Kilometer, 15 Minuten on top. Die A3 Arnheim-Köln zwischen Kreuz Oberhausen und Kreuz Kaiserberg. 7 Kilometer, 12 Minuten on top. Die A4 Olpe-Aachen zwischen Kreuz Köln-Ost und Köln-Eiffeltor. 8 Kilometer, plant da bitte 19 Minuten mehr Zeit ein. Die A45 Hagen-Dortmund zwischen Kreuz Hagen und Westhofener Kreuz. 7 Kilometer, kostet euch 16 Minuten. Und die 45 Hagen-Gießen zwischen Herborn-West und Ehringhausen. 4 Kilometer, 18 Minuten, dann seid ihr durch. Allen unterwegs eine gute Fahrt mit uns. In den 90ern gab es diesen einen Song, der klang für mich immer so, als ob Wickfield, die Sängerin, am Anfang auf so einer Sprungfeder reingehüpft kam. So wie Dr. Snuggles. Kennt ihr den noch? Und dann fing sie erst an zu singen.
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3: Da kommt sie jetzt langsam reingehüpft. Hier ist Saturday Night. Ich bin Kevin Zimmer. Schönen Mittwoch.

0: Samba. Es war eine sehr überraschende Nachricht, die da gestern Abend reinflatterte, und es war eine sehr, sehr traurige. Gerade auch für uns hier in NRW. Ralf Richter ist gestorben, und das im Alter von nur 69 Jahren. Kinomann Jörg Albrecht erinnert an einen Schauspieler, der vor allem mit seinem Ruhrpott-Typen Kultstatus erlangt hat.
1: Ist der geil?
2: Genau das denken auch alle, wenn Kalle Grabowski auf der Bildfläche auftaucht. Ralf Richter in der Rolle seines Lebens in der Ruhrpott-Komödie Bang Boom Bang. Ein krimineller Prolet, mit dem immer wieder die Pferde durchgehen.
3: Die Olle war ja schäbig wie die Nacht, ne?
4: Halt die Schnauze!
2: Bang Boom Bang ist ein echtes Heimspiel für Ralf Richter gewesen. In Essen geboren, verbringt er in Bochum seine Kindheit, macht dort eine Schreinerlehre. Später geht er dann auf die Schauspielschule. Mit Mitte 20 der Umzug nach München und eine erste Filmrolle, die ihn direkt berühmt machen wird. Richter gehört zur Crew vom Welterfolg Das Boot.

0: bekannt gewesen ist. Mit ihm hat das deutsche Fernsehen einen echten Typen verloren. Vor allem einen echt guten.
1: Irgendwann ist auch meine Geduld am Ende.
2: Jörg Albrecht über den Tod von Ralf Richter, 69 Jahre, ist die Ruhrpott-Ikone geworden. Und ich würde mal vorschlagen, Bang, Boom, Bang, gucken wir alle heute, oder? In irgendeiner Mediathek werden wir den Film doch wohl finden.
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2: Mit Katja Effey. Guten Tag. Rund 2 Jahre nach dem Güller-Desaster an der Nahetalsperre zwischen Halver und Wipperfürth gibt es jetzt juristische Konsequenzen. Die Staatsanwaltschaft Dortmund hat Anklage gegen einen 50-jährigen Mann erhoben, wegen vorsätzlicher Gewässerverunreinigung im besonders schweren Fall. Sandra Rosenthal hat die Details für Radio Berg.
3: Dem Mann wird vorgeworfen, im September 2024 rund 225 Kubikmeter Gülle absichtlich auslaufen gelassen und anschließend mit Regenwasser in den Nahebach gespült zu haben, um die Herkunft zu verschleiern. Spuren soll er danach mit Erdaufschüttungen bedeckt haben. Die Folge war ein massives Fischsterben im Bach, der in die Nahetalsperre mündet, ein Baustein der regionalen Trinkwasserversorgung. Zusätzlich soll der Mann zwischen 2021 und 2024 mehr Rinder gehalten haben als genehmigt. Verhandelt wird vor der Umweltstrafkammer des Landgerichts Dortmund.
2: Heute und morgen wird das Thema Demenz im Bergischen wieder sichtbar. Um kurz nach 9 ist die 2-tägige Tour Demenz des Regionalbüros Alter, Pflege und Demenz aus Solingen gestartet. Die Radtour führt dieses Jahr 190 Kilometer durch Rhein und Oberberg sowie das Bergische Städtedreieck. Dabei macht die Tour an insgesamt 12 Stationen Halt, die auf unterschiedliche Weise in den Themenfeldern Alter, Pflege und Demenz tätig sind. Im Bergischen gehören unter anderem die Senioren- und Pflegeberatung in Engelskirchen, die AGWIS in Gummersbach und das Leichlinger Quartiersbüro dazu. Dieses Jahr steht das Thema Resilienz im Fokus der Tour. Es geht darum, wie Menschen mit Demenz und ihre Angehörigen in schweren Zeiten Unterstützung finden können. Und jetzt weitere Meldungen, kurz und kompakt. Nächste Woche Donnerstag gibt es in Rade vom Wald einen Infoabend zum Thema Erste Hilfe bei Säuglingen und Kleinkindern. Es geht um Alltagsverletzungen, aber auch ernste Fälle wie Herz-Lungen-Wiederbelebung. Die Teilnahme ist für Rade vom Walder Familien kostenlos. Wer dabei sein möchte, muss sich bis Freitag beim Familienbüro anmelden. In Bergisch Gladbach ist einer Frau gestern während ihres Einkaufs in der Rhein-Berg-Galerie ihr E-Scooter gestohlen worden. Sie hat ihn am Nachmittag gegen 3:50 an der Hauptstraße abgestellt und mit einem Fahrradschloss gesichert. Die Polizei bittet Zeugen, sich zu melden und fahndet nach dem Scooter. In Leichlingen soll ein neues Format ab heute für eine engere Vernetzung von Verwaltung und Unternehmen sorgen. Bei der Veranstaltungsreihe Wirtschaft trifft Verwaltung sollen die Unternehmerinnen und Unternehmer auf Augenhöhe in den direkten Austausch mit der Verwaltung kommen. Die Premiere ist heute Abend um 19 Uhr. Mit dabei ist unter anderem Bürgermeister Winter. Die Unternehmer können Fragen stellen, Anregungen einbringen und sich über aktuelle Entwicklungen und zukünftige Projekte austauschen. Und das waren die Nachrichten mit Katja Effey. Schauen wir aufs Radio Berg Wetter. Das hat heute einen Mix aus sonnigen Phasen und einzelnen Schauern im Gepäck. Dazu ist es wieder deutlich kühler als gestern. 19 Grad werden es in Nümbrecht und 20 in Overath. Der Radio Berg Verkehr. Los geht's mit der A1 Dortmund-Köln. Zwischen Burscheid und Köln-Niel aktuell 2 Kilometer Stau, 10 Minuten plus und 5 Minuten mehr einplanen müsste auf der A4 Olpe-Köln. Zwischen Gummersbach und Bielstein gibt's aktuell 1 Kilometer Stau.
4: Leute, das ist doch mal eine gute Nachricht endlich mal. Ja, das Ozonloch ist so klein wie schon lange nicht mehr. Das sorgt ja dafür, dass weniger gefährliche UV-Strahlung von der Sonne auf die Erde knallt und bei uns für Hautkrebs sorgt. Die Forscher sagen übrigens, der Hauptgrund für das immer kleiner werdende Ozonloch sei der Verbot von FCKW gewesen. Ja, das war ein Gamechanger sozusagen. Das Treibgas war ja, was weiß ich, in Kühlschränken so drin. Oder damals hatten wir es sogar noch im Haarspray oder so. Also, man sieht, wir schaffen es doch. Ozonloch, check. Was machen wir als nächstes? Machen wir den Klimawandel? Trauen wir uns daran? Wer macht mit? Hallo? Wo sind sie denn jetzt plötzlich alle?
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4: Ich bin Kevin Zimmer, Tag zusammen.

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0: Es ist wahrscheinlich der verrückteste Job, den du derzeit hier bei uns in NRW bekommen kannst, und zwar mitten im Ruhrgebiet. 1000 Menschen wollten diesen Job haben. Was, wenn der so interessant ist? Zimmer, sag mir, was ist das für ein Job? Eine Woche Haldenwärter auf der Halde Hohe Wahr zwischen Herten und Recklinghausen. Ja, 1000 Menschen haben sich beworben und einer wurde genommen. Und er kommt aus Hamburg. Finn, 21 Jahre alt, also sozusagen von der Küste. Der freut sich jetzt über 5000 Euro stattliches Gehalt, die er da bekommt für eine Woche da rumsitzen. Aber er muss unter anderem Roboschafe hüten. Kollege Martin Kerkhoff hat Finn bei seinem Arbeitsantritt getroffen.
1: Was hast du gedacht, als du es geworden bist? Traumjob, oder hast du gedacht, kneifen mich, kann doch nicht wahr sein?
2: Ein Mix aus beidem. Also ich musste gekniffen werden, um zu sagen, boah, was ein Traumjob, weil ich habe ihn jetzt.
1: Was nimmt man eigentlich mit? Zahnbürste, Schlafanzug, Handbuch über Roboschafe, oder was hast du dabei?
2: Handbuch über Roboschafe muss ich irgendwie noch zugeteilt bekommen. Die Memo habe ich noch nicht. Schlafanzug ist gut, ich habe mein Laufequipment mit. Fernglas wäre eigentlich noch praktisch gewesen, aber das kriege ich noch aufgetrieben.
1: Jetzt gucken wir uns mal deine Unterkunft an. Ne? Ich habe gehört, 20 Quadratmeter groß.
2: Vom ersten Blick würde ich sagen, wunderschön. Hat mir so ein Schwedenhaus-Vibe super ausgestattet und ich bin absolut zufrieden, so wie es aussieht.
1: Sogar eine Treppe drin, sogar 2 Etagen, Hammer. Aber jetzt kommt's, du bist ja auch nachts hier, ne? Alleine. Was machst du denn, wenn draußen einer klopft? Machst du auf?
2: Erstmal aus dem Fenster gucken, davon habe ich auch genügend. Die Leute im Pott waren bisher alle super freundlich und ich glaube, da habe ich keine Angst, dass mich hier irgendwer...
1: Guck mal, da kommen sie. 2 Roboschafe kommen angesprintet. 4 Beine haben sie und weißes Fell. Komm, wir gehen mal hin. Du kennst sie ja schon. Wie heißen sie?
2: Also, es gibt 2 Meinungen. Bei dem einen Schaf, da gibt es einmal Horst oder Harvey. Und dann haben wir Günni. Und ja. Günni hat sogar einen Greifarm.
1: Aber jetzt mal Hand aufs Herz. Du bist ja jetzt eine Woche von morgens bis nachts hier. Da wird ja auch mal ein bisschen Langeweile dabei sein.
2: Naja, guck mal, ich bin norddeutsch. Da ist auch nicht so viel auf dem Land. Alle sind willkommen auf dem Kaffee bei mir.
1: Ja, super. Dann nehmen wir dich beim Wort.
0: Ja, auf der Halde ist wie auf dem Deich. Ja? Aber dass er Kaffee trinkt, ich hätte gesagt, dass er Tee trinkt, so als Norddeutscher. Naja, gut. Finn hat ihn also bekommen, den wahrscheinlich aktuell begehrsten Job im Ruhrgebiet. Haldenwärter auf der Halde Hohe Wart. Und ihr habt schon gemerkt, ja, es ist nicht so ganz ernst gemeint, ne? Ist eine Marketingkampagne des Regionalverbands Ruhr.

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1: Mit Thorsten Adolfs. Guten Tag. Neben Extremisten aus dem rechten und linken Spektrum gefährden auch Islamisten zunehmend die innere Sicherheit in Deutschland. In Berlin haben Bundesinnenminister Dobrindt und Justizministerin Hubig einen 10-Punkte-Plan vorgestellt, mit dem die Regierung für mehr Schutz gegen den islamistischen Terror sorgen will. Er ist auch eine Reaktion auf den Anschlag beim Christopher Street Day im Juli in Berlin. Mehr zu den Maßnahmen von Christian Böder aus der Nachrichtenredaktion.
2: Ein Kernpunkt des 10-Punkte-Plans ist, dass der Strafbestand für terroristische Vereinigungen ausgeweitet werden soll. Unter denen fällt künftig auch das Verbreiten von Propagandamitteln. Sammeln von Spenden für Terrorgruppen wird außerdem ein eigener Straftatbestand. Außerdem sollen Gefährder häufiger elektronische Fußfesseln angelegt bekommen. Dazu sollen bei Bewährungsstrafen auch Sicherheitsinteressen der Allgemeinheit stärker berücksichtigt werden. Auch das Jugendstrafrecht soll mit Blick auf islamistische Gefährder verschärft werden. Geplant ist auch eine Haftstrafe von mindestens einem Jahr in Fällen von besonders gefährlicher Körperverletzung, wenn die auf Attacken mit Messern oder anderen gefährlichen Werkzeugen zurückgehen. Denn in der Vergangenheit hatten Attentäter oft Klingen oder Fahrzeuge für ihre Anschläge benutzt, wie auch im Juli in Berlin. Der 21-jährige Islamist war damals mit dem Auto in eine Menschenmenge gefahren und hatte dann mit einer Machete um sich geschlagen. Eine Frau wurde getötet und mindestens 31 weitere Menschen wurden verletzt.
1: Und was noch wichtig ist, jetzt kurz und kompakt. Die EU-Kommission schlägt ein Social-Media-Verbot für Kinder unter 13 Jahren vor. Eigene Profile sollen sie erst ab 15 anlegen dürfen. Kommissionspräsidentin von der Leyen sagte, Online-Plattformen und Smartphones würden die Aufmerksamkeit und Konzentration von Kindern vereinnahmen. Sie würden dadurch ihrer Kindheit beraubt. Autofahrer sollen schon in wenigen Wochen bei den hohen Spritpreisen entlastet werden. Ziel sei es, dass die Sofortmaßnahmen am 1. Oktober in Kraft treten, sagte Unionsfraktionschef Frei bei NTV. Was genau geplant ist und ob alle gleich davon profitieren werden, dazu äußerte sich Frei nicht. In NRW arbeiten immer noch vergleichsweise wenige Frauen in Führungspositionen. Ihr Anteil lag im vergangenen Jahr bei 28,9%, sagen die Landesstatistiker. Damit lag Nordrhein-Westfalen unter dem Bundesschnitt und unter dem Durchschnitt in der EU. Den Spitzenplatz belegt Schweden mit 44,4% Frauen in Führungspositionen. Künstliche Intelligenz verändert gerade unser Leben, aber viele von uns haben dabei ein mulmiges Gefühl. Laut einer aktuellen Umfrage wünscht sich eine deutliche Mehrheit der Menschen in Deutschland jetzt eine Pause bei der Entwicklung besonders leistungsfähiger KI-Systeme. Die Umfrage, die die SZ in Auftrag gegeben hat, ist ziemlich eindeutig. Ganze 64% der Befragten sagen, wir brauchen eine Pause, solange Fachleute unsicher sind, ob die Risiken wirklich beherrschbar bleiben. Nur 20% lehnen so einen Stopp ab. Der Rest ist unentschlossen. Das Thema hatte zuletzt ordentlich Fahrt aufgenommen, nachdem es Berichte über Systeme gab, die außer Kontrolle geraten sind. Beeindruckend ist, wie einig sich die Menschen bei dem Thema parteiübergreifend sind, egal ob bei den Anhängern von Grünen und SPD oder bei Wählern von Union, AfD und Linken. Überall liegt die Zustimmung für einen Entwicklungsstopp bei über 60%. Soweit die Meldungen mit Thorsten Adolfs.
3: Ja, gestern hatten wir noch richtiges Sommerfeeling. Heute ist davon kaum noch was übrig. Das Wetter fühlt sich jetzt eindeutig nach Herbst an. Es regnet immer mal wieder. Himmel ist voll mit Wolken. Und ja, mehr als 21 Grad bekommen wir auch heute nicht. Gegen Abend kann der Regen sogar zeitweise etwas stärker werden. Morgen bleibt es dann ähnlich ungemütlich. Wieder viele Wolken, immer mal wieder Regen. Am Freitag wird es dann stellenweise etwas freundlicher und zwischendurch lockert es auf. Und jetzt alle Staus ab 11 Minuten Zeitverlust. Wir starten auf der A4, Olpe-Aachen zwischen Kreuzkölln-Ost und Köln-Eiffeltor 4 Kilometer, 15 Minuten on top. Die A44 Dortmund-Kassel zwischen Werl-Süd und Soest 4 Kilometer, plant da bitte 20 Minuten mehr Zeit ein. Die A45 Hagen-Dortmund zwischen Kreuzhagen und Westhofener Kreuz 6 Kilometer, hier sind es 13 Minuten mehr. Auf der A52 Düsseldorf-Essen zwischen Breitscheid und Essen-Kettwig 3 Kilometer, 11 Minuten on top. Und die A61 Venlo-Mönchengladbach zwischen Grenzübergang Grenzwald und Kaltenkirchen Süd 1 Kilometer, 11 Minuten mehr. Kommt gut an mit uns. Und ich bin Kevin Zimmer, ich bin sehr froh, dass ihr da seid. Die Minions, ich sag's wie es ist, haben mir den Song I Swear von All for One kaputt gemacht. Weil ich gerade sehe, den spiele ich gleich, ja. Immer wenn der Song läuft, tauscht mein Kopf das Original durch die Version aus dem Minions-Film. So, gleich bei uns die Version von All for One. Und ich probiere nicht an die Minions zu denken. Ne? Das mach ich.
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3: Vorher noch aktuelle Musik von Fastboy. Kommen uns übrigens morgen hier im Sender besuchen. Freuen wir uns sehr drauf.

Anfang Dezember unser großes Lichtblicke-Konzert mit den Toten Hosen. Nur nach vorn, gerade eben gehört. Bin gespannt, ob sie es da auch spielen. So, was können Roboter und KI-Systeme noch nicht? Frage an euch. Ich weiß was. Kinder kriegen. Das können die noch nicht. Also noch. Zum Glück. Ach, guck mal, der kleine Terminator, wie süß. Aber alles andere rund ums Kind wird immer technischer. Und ich dachte damals, als wir für unseren kurzen so ein Babyphone mit Kamera hatten, dass uns das Bild auch aufs Handy abrufen ließ, habe ich gedacht, da sind wir aber innovativ, da sind wir technisch ganz weit.

0: Sieht ein bisschen aus wie eine Überwachungskamera und das soll, wenn ich das richtig sehe, den Schlaf des Babys überwachen.
1: Also wir haben eine Applikation in die verbundenen Babyphonen, aber die kann nach dem Babyschreien herausfinden, was für ein Schreityp handelt es sich. Ob das Baby ist hungrig oder müde oder so etwas.
0: So, ich war jetzt auch noch bei anderen Ständen, die mit KI werben und das sind eigentlich alles Geräte zur Schlafüberwachung, also das Babyphone der Zukunft sozusagen. Und die können aber wirklich alles, die tracken die Körpertemperatur, den Puls, wenn sich das Kind zu oft dreht oder irgendwie unnatürlich liegt. Ich habe sogar eins gesehen, das Alarm schlagen soll, noch bevor das Baby losschreit oder losweint. Und die ganzen KI-Vertreter hier sagen natürlich alle, die haben sichere Clouds und sichere Server, ist ja klar, müssen die ja sagen. Aber so richtig begründen, was die jetzt sicherer macht als andere Server, konnte mir hier auch keiner. Also so ganz unskeptisch bin ich jetzt auch nicht. So, und zum Schluss habe ich jetzt auch noch ein KI-Produkt gefunden, das nichts mit Schlaftracking zu tun hat. Und zwar einen kleinen Drucker. Ist so ein kleiner Kasten, da spricht man einfach rein, was ausgedruckt werden soll. Und dann druckt er das für einen. Finde ich eigentlich ganz süß. Can I try it?
2: For sure.
0: Ein Teddy, der ein Radio in der Hand hält. Und jetzt wird das hier innen ausgedruckt in Schwarz-Weiß. Und man kann es dann als kleines Kind dann direkt mit den mitgelieferten Stiften ausmalen.
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1: Hallo, schönen Mittwoch. Alle Kinder der 90er kennen diesen Disney-Film, logischerweise. König der Löwen, ja. Diese bekannte Musik aus dem Film, als der kleine Löwe in die Luft gehalten wird, da auf diesem Felsen, ja. Da wird ja auf Zulu gesungen. Kaum einer hat das hier in Europa verstanden, was da gesungen worden ist. Wir haben immer gedacht, das ist was ganz Tiefgreifendes, was da gesungen wird. Jetzt, 32 Jahre später, wurde es mal übersetzt und gesungen wird: Es ist ein Löwe! Oh Gott, ein Löwe! Ja. Ich war genauso enttäuscht wie ihr. Die Musik hat trotzdem einen Oscar erhalten, zu Recht. Elton John hat ihn bekommen für Can You Feel the Love Tonight. Bekommt ihr gleich bei uns, vorher noch Glockenbach.
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1: Ich bin Kevin Zimmer, guten Tag.
2: Hallo.

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0: Mittwoch, Kevin Zimmer hier. Wart ihr schon mal auf Helgoland? Ja? Ich hab's mal gemacht, da fährst du mit so einem Bötchen, ein sehr schwankendes Bötchen, muss ich dazu sagen, ziemlich lange auf diese Hochseeinsel, ziemlich lange, weil liegt halt mitten im Meer, Hochseeinsel halt. Ja? Ist eine sehr, sehr kleine Insel, 3 Schritte bist du durch. Ja? Da ist quasi nichts, außer so ein paar Shops, in denen du Kippen, Alkohol und Parfüm kaufen kannst, weil das da billiger sein soll. Ja? Diese Insel ist seit gestern vom Festnetzstrom abgeschaltet, aber macht euch keine Sorgen, die haben Generatoren, die sind vorbereitet, die laufen da seit gestern. Aber viel schlimmer, ab morgen haben sie kein Internet mehr. Oh Gott, keine Katzenvideos mehr. Ich merke, ihr fühlt das nach, oder?
1: Langweilig.
2: Wird halt vielleicht schwierig mit Studium, weil ich studiere. Weil alles ist mittlerweile online, weißt du, aber ansonsten...
3: Ich komme gut klar.
4: Ah, ist ja mal ein Segen, ne? Stellt auf einmal vielleicht fest, dass es schönere Dinge gibt, ne?
5: Ich würde rausgehen, schön die Natur genießen, Spaß haben.
6: Lesen. Ja, das mache ich sowieso schon sehr viel. Und also es würde mich gar nicht davon abhalten, dann noch mehr zu lesen.
7: Ich glaube, wenn das drumherum kein Internet hat und kein sozialer Druck entsteht, würde ich das vielleicht sogar gar nicht vermissen. Vielleicht wäre das sogar was Gutes.
8: Wenn wir jetzt nur über Tage reden, dann ist okay. Aber wenn das jetzt über Wochen hinweg wäre, das wäre schon schwer. Aber sonst würde das, glaube ich, sogar eher gut tun als schlecht tun. Ja.
0: Ja, keine Sorge, sind keine Wochen. Wir reden hier über 10 Stunden. 10 Stunden ist das Internet auf Helgoland abgestellt. Das ist bei vielen die tägliche Bildschirmzeit auf dem Smartphone. Aber es ist ja schaffbar. Wie gesagt, die haben da sehr viel Alkoholkippen und Parfum da. Ihr wisst schon, wie ihr euch da die Zeit vertreiben könnt, oder? So, gleich habe ich alle Parfums durch. Dann mache ich mit dem Alkohol weiter. So, was haben wir schon von der Uhr? 1/2 Stunde. Ah ja.

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1: Mit Thorsten Adolfs. Guten Tag. Ein Video von sich ins Netz stellen oder mit Freunden chatten. Das könnte für viele Kinder schon bald deutlich schwieriger werden, denn die EU will junge Internetnutzer besser schützen und plant dazu massive Einschnitte bei sozialen Medien. Kommissionspräsidentin von der Leyen will Online-Plattformen wie Instagram, Snapchat und TikTok für Kinder unter 13 Jahren verbieten. Das hat sie in ihrer Rede zur Lage der EU in Straßburg gesagt. Christian Böder aus den Nachrichten. Von der Leyen sagt, ein eigenes Nutzerkonto sollte es erst ab 15 geben.
2: Ja, das heißt aber nicht, dass 13- und 14-Jährige gar nicht mehr in sozialen Medien unterwegs sein dürfen. Sie sollen Profile mit eingeschränkten Funktionen haben dürfen und nur eine begrenzte Zeit pro Tag bei Social Media aktiv sein dürfen. Von der Leyen will, dass die Eltern alles einrichten und beaufsichtigen. Aber sie will auch die Technologiekonzerne in die Pflicht nehmen, etwa Meta oder ByteDance. Keine süchtig machenden Algorithmen und keine extremen Inhalte für Kids, fordert sie. Für 12-Jährige oder noch Jüngere sieht es dagegen duster aus. Ihnen wird Social Media-mäßig praktisch der Stecker gezogen. Morgen will von der Leyen einen konkreten Gesetzesvorschlag vorstellen, der dann im Europaparlament und im Europarat verhandelt werden soll.
1: Von der Leyen hat aber auch noch eine ganze Reihe anderer Themen angesprochen.
2: Stimmt, sie kündigte unter anderem einen Plan für kommende Hitzewellen in Europa an mit besseren Frühwarnsystemen und Krisenvorsorge im Gesundheitswesen. Außerdem will sie mit führenden KI-Entwicklern beraten, wie die ihre Entwicklung von künstlicher Intelligenz drosseln können. Und, auch spannend, Kanada soll das erste assoziierte Mitglied der EU werden. Das soll die Zusammenarbeit auf ein höchstmögliches Niveau bringen. Kanada leidet ja wie die EU auch unter der Zollpolitik von US-Präsident Trump.
1: Dankeschön, Christian. Und jetzt weitere Meldungen im Überblick. Der in der Kritik stehende Bundeskanzler Merz bekommt Unterstützung von den 8 CDU-Ministerpräsidenten. In einer gemeinsamen Erklärung heißt es, Deutschland brauche jetzt mehr denn je Stabilität. Der Weg zu neuem Vertrauen der Menschen in die Christdemokratie führe über das Zuhören und politische Handeln und nicht über Personaldiskussionen. Die Digitalwirtschaft ist mittlerweile der wichtigste Industriezweig in Deutschland und stellt traditionelle Branchen wie die Autoindustrie deutlich in den Schatten. Nach Angaben des Forschungsinstituts Istari AI trägt der Bereich Digitales knapp 12% zur gesamten Wirtschaftsleistung in Deutschland bei, mit einem starken Mittelstand und Millionen Beschäftigten. In der Europa League hat Leverkusen heute seinen ersten Auftritt. Bayer spielt gegen den slowenischen Meister NK Celje. Das Ziel ist der direkte Einzug ins Achtelfinale. Im bislang letzten Europa League-Anlauf erreichte Bayer vor 2 Jahren das Finale und verlor dort gegen Atalanta Bergamo. Hoffenheim muss erst morgen ran, und zwar auf Kreta. Am Samstag heißt es, auf dem Oktoberfest wieder O-Zopft ist. Besucher sollten dann auf jeden Fall genug Geld dabei haben. Auch wenn sich die Preissprünge in diesem Jahr in Grenzen halten, wird es teuer. Die Maß kostet dann im Schnitt 15,61 Euro. Damit hat sich der Preis fürs Bier dort innerhalb der letzten gut 40 Jahre verfünffacht. Damals wurden umgerechnet nur 3,20 Euro für die Maß gezahlt. Soweit die Meldungen mit Thorsten Adolfs.
3: Gestern noch sommerlich, heute schon voll auf Herbst. Der Tag bringt Regen, jede Menge Wolken und bei Temperaturen bis spätestens 21 Grad ist Schluss. Heute Abend kann der Regen dann auch mal kräftiger runterkommen. Teilweise ist auch ein Gewitter möglich. Morgen ändert sich erstmal nicht so richtig viel beim Wetter. Grau, Wolken, immer mal wieder nass. Erst am Freitag zeigen sich hier und da ein paar Auflockerungen. Und das sind die aktuellen Staus, alles ab 8 Minuten Zeitverlust. A1 Köln-Dortmund zwischen Hagen-West und Westhofener Kreuz 3 Kilometer, 8 Minuten mehr. A4 Köln-Aachen zwischen Dreieck Köln-Holmer und Köln-Eiffeltor 5 Kilometer, rechnet damit 10 Minuten Zeitverzögerung. Die A44 Dortmund-Kassel zwischen Berl-Süd und Soest 4 Kilometer, 16 Minuten dauert das da. Die A52 Düsseldorf-Essen zwischen Breitscheid und Essen-Kettwig 3 Kilometer, 22 Minuten on top. Und die A61 Venlo München-Gladbach zwischen Grenzübergang Grenzwald und Kaldenkirchen Süd 2 Kilometer. Seid ihr nach 10 Minuten durch. Ich wünsche euch eine gute Fahrt. Mit Kevin Zimmer, freue mich, dass ihr da seid. Wir sind ja immer noch in der Magic Week hier bei uns. 50 Hörerinnen und Hörer treffen schon bald die Ehrlich Brothers, die besten Zauberer, ich würde sogar sagen der Welt. Dann zaubern die nur für euch und nachher dürft ihr noch zur Weltpremiere ihrer neuen Show Wonderworld einfach online mitmachen bei uns auf der Homepage. Dann hört ihr uns und dann verpasst ihr auch nicht, wenn ihr gewinnt. Und ich habe gerade gelesen, die Ehrlich Brothers werden auch in der RTL-Serie Unter uns, dieser Daily Soap, bald mitspielen. Da spielen sie sich selbst, das werden sie hinbekommen. Jetzt frage ich mich gerade, die haben doch von RTL angekündigt, diese Serie, also Unter uns, einzustellen. Weiß ich gar nicht, Jahresende oder irgendwie so. Also vielleicht hat RTL den Ehrlich Brothers auch den Auftrag gegeben, hör mal, passt mal auf, ja? Ihr spielt da mit und am Ende zaubert ihr die Serie einfach weg, dann fällt's gar nicht auf.
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0: Ugel, Move into the Sun. Lieblingslied von mir gerade. Ich sag's dir, es macht so gute Laune. So, ich glaube, als ich Baby war, hatten meine Eltern nicht mal ein Babyphone. Das Babyphone meiner Eltern war meine ältere Schwester. Die hat dann meine Eltern angerufen, wenn der kleine Kevin mal geschrien hat. Heute brauchst du keine Menschen mehr zum Kindergroßziehen. Da gibt's doch bestimmt eine App, oder? Sehen wir auch gerade auf der Messe Kind und Jugend, läuft derzeit in Köln. Da gibt's so smarte Babyphones mit Kamera, KI und ja, da wird das Schreien des Kindes direkt analysiert. Kriegst du so eine Handynachricht, hey, Windel wechseln oder so. Das mag ja alles sehr praktisch sein, aber wie ist das mit dem Datenschutz? Wir haben mit Christina Steffen geredet, Referentin für Datenschutz bei der NRW Verbraucherzentrale.
1: Die Geräte sollten erstmal so datensparsam wie möglich geliefert werden, ja, dass das eben keine Daten erhoben werden. Und wenn ich mich bewusst dafür entscheide, dann kann ich das eben aktivieren. Das nennt sich Privacy by Design und Privacy by Default. Also immer erstmal die datensparsame Variante. Und ich muss mich eben bewusst dafür entscheiden, bestimmte Funktionen scharf zu schalten.
0: Ja, und wenn so ein Babyphone dann, was weiß ich, das Kind analysiert und in die KI schickt, sind ja diese Bilder, diese Videos, diese

0: haben möchte mit ganz vielen Online-Funktionen, sollten solche Geräte immer auf dem aktuellen Stand gehalten werden. Das vielen, das gilt natürlich erst recht für Sicherheitsupdates.
1: Ja, und erst recht, wenn es da um Kinder geht. Ja, die können nicht sagen, nee, Mama, Papa, ich möchte nicht, dass meine Bilder da irgendwie in der KI-Datenbank landen. Also, überlegt euch das sehr, sehr gut. Manchmal tun es ja auch so klassische Babyphones oder einfach selber mal gucken und vergewissern, geht's dem Kleinen gut. Revolverheld vergewissern sich auch immer mit einem,
2: hallo, hallo,
1: ob ich noch da bin.
2: Bist du

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1: Mit David Bosbach. Guten Tag. Heute startet die Europäische Mobilitätswoche. Und im Rheinisch-Bergischen Kreis gibt es in dieser Woche jede Menge Gelegenheiten, nachhaltige Mobilität einfach mal auszuprobieren. Zum Beispiel beim kostenlosen E-Bike- und VR-Brillentest. Sabine Kahnitz mit den Details für Radio Berg.
2: Wer noch nie das bergische E-Bike ausprobiert hat, bekommt jetzt die Gelegenheit. Neukunden können das Fahrradmietsystem bis Mitte nächster Woche mit 15 Freiminuten kostenlos testen. Auch beim E-Carsharing Wupsika lohnt sich ein erster Blick. Neukunden sparen die Registrierungsgebühr und bekommen 10 Euro Startguthaben dazu. Auch Wermelskirchen startet heute in die Mobilitätswochen mit einer geführten Radtour. Nur eine von vielen Aktionen in den nächsten Tagen. Und auch das oberbergische Hückeswagen beteiligt sich. Dort gibt es ab heute zum Beispiel eine Online-Bürgerumfrage.
1: Heute und morgen wird das Thema Demenz im Bergischen wieder sichtbar. Um kurz nach neun ist die zweitägige Tour Demenz des Regionalbüros Alter, Pflege und Demenz aus Solingen gestartet. Die Radtour führt dieses Jahr 190 Kilometer durch Rhein und Oberberg sowie das Bergische Städtedreieck. Dabei macht die Tour an insgesamt 12 Stationen Halt, die auf unterschiedliche Weise in den Themenfeldern Alter, Pflege und Demenz tätig sind. Im Bergischen gehören unter anderem die Senioren- und Pflegeberatung in Engelskirchen und die AG Wies in Gummersbach dazu. Außerdem macht die Tour im Burscheid, Bergisch Gladbach, Hückeswagen und Wermelskirchen Halt. Endstation ist morgen Abend am evangelischen Alten Zentrum Hasensprungmühle in Leichtlingen. Und jetzt weitere Meldungen kurz und kompakt. In Morsbach-Lichtenberg haben Metalldiebe fette Beute gemacht. Die Unbekannten sind zwischen dem 8. und 15. September auf ein Firmengelände in der Nordstraße gelangt und haben Kupferkabeltrommeln im Wert eines mittleren fünfstelligen Betrags gestohlen. In Bergisch Gladbach ist einer Frau gestern während ihres Einkaufs in der Rheinberg-Galerie ihr E-Scooter gestohlen worden. Sie hatte ihn am Nachmittag gegen 10 nach 4 an der Hauptstraße abgestellt und mit einem Fahrradschloss gesichert. Die Polizei bittet Zeugen, sich zu melden und fahndet nach dem Scooter. Das Kennzeichen lautet 263KPP. In Gummersbach-Rebbelroth sind gestern Nachmittag drei Menschen leicht verletzt worden. Eine 77-jährige Autofahrerin fuhr gegen 14:45 von einem Supermarktparkplatz auf die Kölner Straße und stieß dabei mit einem entgegenkommenden Citroën zusammen. Alle drei Beteiligten kamen zur ambulanten Behandlung ins Krankenhaus. Die Autos mussten beide abgeschleppt werden, heißt es jetzt von der Polizei im Oberbergischen. Und das waren die Nachrichten mit David Bosbach. Das Radioberg-Wetter hat heute einen Mix aus sonnigen Phasen und einzelnen Schauern im Gepäck. Dazu ist es wieder deutlich kühler als gestern. 18 Grad werden es in Wipperfürth und 20 in Bergisch Gladbach. Morgen und am Freitag ist es dann wieder trockener. Die Sonne ist wegen vieler Wolken aber eher selten zu sehen. So bleibt es bei den Werten unter knapp 20 Grad. Der Radioberg-Verkehr auf der A4 Köln Richtung Olpe. Da ist dichter Verkehr zwischen Bielstein und Gummersbach. Hier dauert 2 Minuten länger.
3: Heute ist Tag des Rosinenbrots, habe ich gerade gelesen. Und ich hatte schon auch das Gefühl, das wird heute kein guter Tag. Also von daher.
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3: Ja, du kannst jedes Essen versauen, indem du Rosinen reinkippst. Wer von euch geht da mit bei dem Gedanken? Ich bin Kevin Zimmer. Tag zusammen.

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1: Mit Malte Albrecht. Guten Tag. Die Bundesregierung will für mehr Schutz vor islamistischen Extremisten sorgen. Dazu gibt es jetzt einen 10-Punkte-Plan, den Innenminister Dobrindt und Justizministerin Hubich in Berlin vorgestellt haben. Hintergrund ist unter anderem der Anschlag auf den Christopher Street Day in Berlin im Juli, bei dem eine Frau getötet und mehr als 30 Menschen verletzt wurden. Der Täter war den Behörden schon vorher als radikaler Islamist bekannt. Christian Böder aus dem News-Team. Die Bundesregierung will unter anderem Strafen verschärfen.
2: Genau, hier ein paar Beispiele. Körperverletzungen mit gefährlichen Gegenständen, etwa mit Messern, sollen künftig mit mindestens einem Jahr Freiheitsstrafe geahndet werden. Das Spendensammeln für Terrorgruppen wird ein eigener Straftatbestand und der bei terroristischen Vereinigungen wird auch auf das Verbreiten von Propagandamitteln ausgeweitet. Soll eine Strafe zur Bewährung ausgesetzt werden, dann soll mehr darauf geachtet werden, ob das auch im Interesse der allgemeinen Sicherheit ist. Außerdem sollen Heranwachsende nicht mehr unbegründet nach Jugendstrafrecht abgeurteilt werden.
1: Im 10-Punkte-Plan geht es aber auch um Prävention.
2: Ja, heißt erst einmal Anschläge verhindern. Ermittler der Länder sollen, genauso wie die Bundespolizei, bald sich von Telekommunikationsanbietern die Daten holen dürfen, wer wann und wo mit wem kommuniziert hat. Außerdem sollen mehr elektronische Fußfesseln zum Einsatz kommen und Gefährder schneller vorbeugend festgenommen werden dürfen. Prävention heißt aber auch Radikalisierung verhindern. Das heißt etwa mehr Kooperation mit muslimischen Gemeinschaften in Deutschland, etwa bei der Bildungsarbeit und der sozialen Prävention.
1: Danke, Christian. Und das sind weitere Nachrichten. Die EU-Kommission will abgestufte Altersgrenzen für Social Media festlegen. In Deutschland und anderen Mitgliedsländern sollen Kinder unter 13 dann gar keinen Zugang zu Instagram, TikTok und Co. haben. Ein eigenes Nutzerkonto werde erst ab 15 Jahren erlaubt. Das kündigte Kommissionspräsidentin von der Leyen in ihrer Rede zur Lage der EU an. Unionsfraktionschef Frei fordert wegen der hohen Spritpreise schnelle Entlastungen. Bis zum 1. Oktober soll es Maßnahmen geben, etwa eine niedrigere Energiesteuer oder Mehrwertsteuer, sagte Frei bei NTV. Den Vorschlag der SPD, Übergewinne der Mineralölkonzerne abzuschöpfen, lehnt der CDU-Politiker ab. Die Deutsche Bahn will ab Sommer 2027 eine Direktverbindung von München nach Mailand und Rom anbieten. Zum Einsatz kommen sollen italienische Schnellzüge. Das teilte die Bahn mit. Die Fahrt nach Mailand soll rund 6,5 Stunden dauern, bis nach Rom gut 9 Stunden. In Berlin soll es in diesem Jahr wieder eine große Silvesterfeier am Brandenburger Tor geben. Angedacht ist eine Party mit kostenlosem Eintritt, Feuerwerk und DJ, sagte eine Sprecherin des Berliner Senats. Viele Jahre hat es am Brandenburger Tor eine Silvestershow gegeben, die vom ZDF im Fernsehen übertragen wurde. Im vergangenen Jahr hatte der Veranstalter die Feier abgesagt, weil der Senat keine Fördermittel mehr bereitgestellt hatte. Das ZDF übertrug dann eine Silvestershow aus Hamburg. In diesem Jahr plant der Sender nicht mehr mit einer Silvestershow, sondern will ein Spezial Quiz senden. Und das waren die Nachrichten mit Malte Albrecht.
3: Von Sommer auf Herbst und zwar ziemlich abrupt. Heute zeigt sich das Wetter von seiner herbstlichen Seite. Regen, viele Wolken und maximal 21 Grad. Am Abend kann es dann noch mal etwas intensiver regnen. Morgen bleibt die Lage dann ähnlich, also wieder sehr grau am Himmel. Zwischendurch ein bisschen Regen. Am Freitag, da sieht es ein bisschen besser aus. Da lockert es ein bisschen auf. Und das sind die aktuellen Staus. Alles ab 15 Minuten Zeitverlust. A3 Köln-Arnheim zwischen Duisburg-Wedau und Oberhausen-Holten 4 Kilometer. Und dort 16 Minuten Zeitverlust. A3 Arnheim-Köln zwischen Kreuz-Oberhausen und Kreuz-Oberhausen-West 4 Kilometer. Allerdings müsst ihr da 25 Minuten einplanen. Auf der 42 Kamp-Lintfort-Dortmund zwischen Duisburg-Beek und Kreuz-Oberhausen-West 3 Kilometer 15 Minuten. Die A46 Wuppertal-Düsseldorf zwischen Hahn-Ost und Hilden 3 Kilometer. Allerdings hat es dort einen Unfall gegeben. Fahrt bitte vorsichtig und deswegen steht ihr dort auch 50 Minuten im Stau. Die A59 Duisburg-Dienstlaken zwischen Kreuz Duisburg und Kreuz Duisburg-Nord 4 Kilometer. Hier sind es 13 Minuten mehr. Allen unterwegs, gute Fahrt. So gefühlt haben wir ja schon Herbst, aber ich glaube, eine Woche haben wir noch bis offiziellen Herbstanfang. Ne? Aber wer von euch hat nicht schon so einen Kleinkind schweren Hokkaido-Kürbis aus dem Supermarkt geschleppt, um die wirklich leckerste Kürbissuppe der Welt zu kochen? Das sagt ja jeder von sich. Ne? Ich habe die leckerste Kürbissuppe der Welt, ja? Was machst du rein? Sahne. Ach, wie überraschend. Es gibt genau zwei Jahreszeiten im Jahr. Die Melonen-Erdbeer-Jahreszeit und die Kürbis-Jahreszeit. Und die fängt jetzt an.
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3: Ich bin Kevin Zimmer. Euch eine schöne Mittagspause. Na, wer schiebt sich gerade einen Teller Kürbissuppe in die Mikrowelle? Hm? Guten Appetit.

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1: Mit David Bosbach. Guten Tag. Egal ob zu Fuß, per Rad, Auto oder Bus. Wie können unsere täglichen Wege einfacher und umweltfreundlicher werden? Darum geht es bei der Europäischen Mobilitätswoche. Die startet heute und viele Kommunen im Bergischen machen mit. Sabine Karnitz hat die Details für Radio Berg.
2: In Hückeswagen können Bürgerinnen und Bürger ab heute online an einer Umfrage zu ihrem eigenen Mobilitätsverhalten mitmachen und morgen dann auf dem Wochenmarkt auch direkt ihre Wünsche oder Ideen an einem Stand der Stadtverwaltung loswerden. Auch in Wermelskirchen geht's heute los. Um 16 Uhr startet eine geführte Radtour durch das Alfgental. Am Freitag folgen dort weitere Aktionen rund um Rollatorsicherheit und Verkehrserziehung für Kinder und Jugendliche. Und wer das Bergische E-Bike oder das E-Carsharing Wupsi-Car noch nicht kennt, der Rheinisch-Bergische Kreis bietet Neukunden in dieser Woche kostenlose Testangebote.
1: Menschen mit Behinderung im Bergischen werden stärker unterstützt als je zuvor. Die Kreise geben immer mehr Geld für die sogenannte Eingliederungshilfe aus, also für Leistungen, die Menschen mit Behinderung helfen, ihren Alltag selbstbestimmt zu meistern und am gesellschaftlichen Leben teilzuhaben. Im Rheinisch-Bergischen Kreis flossen dafür 2025 rund 14 Millionen Euro, rund 14% mehr als im Vorjahr. Im Oberbergischen Kreis waren es knapp 7,7 Millionen Euro, ein Plus von rund 15%. Das geht aus den aktuellen Zahlen der Landesstatistiker hervor. Beide Kreise investieren demnach sogar mehr als der NRW-weite Schnitt. Und jetzt weitere Meldungen kurz und kompakt. In Morsbach-Lichtenberg haben Metalldiebe fette Beute gemacht. Die Unbekannten sind zwischen dem 8. und 15. September auf ein Firmengelände in der Nordstraße gelangt und haben Kupferkabeltrommeln im Wert eines mittleren fünfstelligen Betrags gestohlen. Heute und morgen wird das Thema Demenz im Bergischen wieder sichtbar. Um kurz nach neun ist die zweitägige Tour Demenz des Regionalbüros Alter, Pflege und Demenz aus Solingen gestartet. Die Radtour führt dieses Jahr 190 Kilometer durch Rhein und Oberberg sowie das Bergische Städtedreieck. In Gummersbach-Rebbelroth sind gestern Nachmittag drei Menschen leicht verletzt worden. Eine 77-jährige Autofahrerin fuhr gegen 14:45 von einem Supermarktparkplatz auf die Kölner Straße und stieß dabei mit einem entgegenkommenden Citroën zusammen. Alle drei Beteiligten kamen zur ambulanten Behandlung ins Krankenhaus. Die Autos mussten beide abgeschleppt werden, heißt es jetzt von der Polizei im Oberbergischen. Und das waren die Nachrichten mit David Bosbach. Das Radioberg-Wetter. Nach dem kurzen Sommer-Comeback heute geht es wieder deutlich herbstlicher weiter. Wir bekommen einen Mix aus sonnigen Phasen und einzelnen Schauern. Jetzt hat es sich mit 18 Grad im Rade vom Wald und 20 Grad im Rösrath merklich abgekühlt. Morgen und am Freitag ist es dann wieder trockener. Die Sonne ist wegen vieler Wolken aber eher seltener zu sehen. So bleibt es bei Werten um die 20 Grad. Der Radioberg-Verkehr auf der A4 Köln Richtung Herrenaachen zwischen Dreieck-Köln-Heumer und Köln-Eiffeltor. 5 Kilometer stockender Verkehr, hier müsst ihr 6 Minuten mehr einplanen.
3: Es ist kurz nach 13:30. Haben wir schon Taylor Swift gespielt? Bitte? Oh mein Gott, dann müssen wir das jetzt nachholen.
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3: Hallo, ich bin Kevin Zimmer, hier ist Taylor Swift. 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

0: freue mich immer, wenn wir hier für Spaß sorgen können und für gute Unterhaltung. Aber ein Thema, über das wir reden müssen, ist uns sehr, sehr wichtig.
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0: Das Ganze ist eine bundesweite Aktion von Fernsehsendern, Radiosendern, wie wir es sind, Zeitungen, Zeitschriften. Alle machen mit. Das Ziel, zeigen, warum unabhängiger Journalismus unerlässlich ist für die Demokratie und gesellschaftlichen Zusammenhalt. Und das ist in diesen Zeiten wichtiger denn je, denn in Sachsen-Anhalt wurde schon gewählt, in Mecklenburg-Vorpommern und Berlin stehen am kommenden Sonntag noch Wahlen an. Und immer häufiger gibt es im Vorfeld solcher Wahlen halt Fake News. Sie werden gezielt verbreitet, um zu versuchen, den Wahlausgang irgendwie zu beeinflussen. Wir als Radiosender arbeiten täglich daran, solche Fakes zu entlarven. Und wann immer es sie gibt, berichten wir auch drüber. Thorsten Ortmann ist unser Faktenchecker. Thorsten, welche Fakes sind denn gerade im Vorfeld der Wahlen so im Umlauf?
2: Ja, es gibt einige gezielte Kampagnen gegen Politiker, die zur Wahl stehen. Und neu dabei ist, dass es sich dabei jetzt auch um Landes- und Kommunalpolitiker handelt. Erik Stehr zum Beispiel ist Lokalpolitiker der Partei Die Linke und er war Kandidat bei den Landtagswahlen in Sachsen-Anhalt und Opfer einer Fake-News-Kampagne.
3: Die Vorwürfe, die insgesamt so aufgemacht wurden, reichen von Mord an meiner Oma bis hin zu Betrug an meiner Universität oder auch irgendwelchen illegalen Sexpartys.
2: Es gibt andere Fake News über Kai Wegner, Berlins regierender Bürgermeister oder auch über den Ministerpräsidenten Niedersachsens Olaf Lies.
0: Mhm. Und wer steckt dann dahinter?
2: Ja, viele Experten und auch der Verfassungsschutz sehen Russland hinter diesen Fakes. Danach betreibt der russische Geheimdienst GRU eine eigene Desinformationskampagne namens Matruschka oder auch Overload. Caroline Schwarz, Expertin für Desinformation.
4: Man erhofft sich, Politiker zu schwächen, die sich solidarisch für die Ukraine einsetzen. Das sind aber eben auch Landespolitiker, die gerade betroffen sind, weil wir eben diese bevorstehenden Landtagswahlen haben.
2: Und solche Desinformationskampagnen zielen auch darauf ab, die Gesellschaft zu spalten und das Vertrauen in die Politik insgesamt zu schwächen. Und davon profitiert natürlich vor allem die AfD.
0: Wie kann ich mich denn selbst besser vor diesen Fakes schützen?
2: Ja, wichtig ist immer skeptisch bleiben, gerade bei unglaublichen oder spektakulären Inhalten. Da sollte man vorher die Quelle checken, sagt Fake-Experte André Wolf.
5: Also einfach mal in eine Suchmaschine die Schlagworte meiner Information werfen und schauen, woher kommt die Information, wer hat noch darüber geschrieben, wie alt ist die und wie vertrauenswürdig ist die.
2: Man kann auch eine Bilderrückwärtssuche machen, einfach einen Screenshot des Fotos über die Google-Suchseite hochladen und oft findet man so die eigentliche Quelle des Posts oder auch Hinweise, dass es sich dabei um einen Fake handelt. Und dann gibt es auch noch Seiten im Netz, die aktuelle Fakes veröffentlichen, zum Beispiel auf dpa.com oder korrektiv.org.
0: Und wir halten für euch natürlich auch Augen und Ohren offen. Die Infos und Hintergründe dazu hört ihr dann hier bei uns. Die Infos gab es von Faktenchecker Thorsten Ortmann. Vielen Dank.
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1: Mit Malte Albrecht, guten Tag. Das dürfte vielen in Washington sauer aufstoßen, besonders US-Präsident Trump. Kanada soll als erstes Land außerhalb Europas ein sogenanntes assoziiertes Mitglied der EU werden. Das hat EU-Kommissionspräsidentin von der Leyen in ihrer Rede zur Lage der EU vorgeschlagen. Und die Zeichen stehen gut, denn erst vor kurzem hatte Kanadas Premier Carney angekündigt, dass er eine einzigartige Sicherheits- und Wirtschaftsallianz mit der EU anstrebt. Christian Böder aus den Nachrichten, assoziiertes Mitglied heißt Zusammenarbeit auf engstem Niveau.
2: Genau, Kanada hätte dann zwar kein Stimmrecht, aber das Land würde bei allen Verhandlungen über große Projekte und Maßnahmen mit am Tisch sitzen dürfen, könnte sogar Abgeordnete im EU-Parlament platzieren und Richter am EU-Gerichtshof. Enger geht's nicht, außer Kanada wird Vollmitglied, das geht aber nicht, weil es auf dem falschen Kontinent liegt. Die EU und Kanada leiden ja schon länger unter der Zollpolitik von US-Präsident Trump. Es gibt aber auch noch mehr Gemeinsamkeiten. Von der Leyen sagte, man sehe die Welt mit den gleichen Augen und glaube nicht daran, dass die Macht den Stärksten, Reichsten oder Lautesten gehören sollte. Kanadas Premierminister Carney saß übrigens mit im Plenarsaal und hörte zu.
1: Weiteres großes Thema in von der Leyens Rede war auch ein Social-Media-Verbot für Kinder und Jugendliche.
2: Und in der Sache will von der Leyen Online-Plattformen wie TikTok, Instagram oder Snapchat für 12-Jährige oder Jüngere komplett verbieten. Und 13- bis 14-Jährige sollen Social Media nur eingeschränkt und unter Aufsicht nutzen dürfen. Außerdem sollen Online-Riesen wie etwa Meta oder ByteDance dafür sorgen, dass Kids vor extremen Inhalten geschützt werden und nicht mittels Algorithmen süchtig gemacht werden. Und bleiben wir beim Thema Digitales. Anders als die Vereinigten Staaten will die EU bei der KI-Entwicklung runterschalten und dazu mit führenden Entwicklern sprechen.
1: Christian Böder, vielen Dank. Jetzt weitere Nachrichten. Es gibt Rückenwind für Friedrich Merz. Die Ministerpräsidenten der CDU stellen sich geschlossen hinter den Bundeskanzler. In einer gemeinsamen Erklärung heißt es, der Weg zu neuem Vertrauen der Menschen in die Christdemokratie führe über das Zuhören und politisches Handeln, nicht über Personaldiskussionen. Die Spritpreise in Deutschland haben zum vierten Mal in Folge einen Höchstwert erreicht. Laut ADAC stieg der Preis für einen Liter Superbenzin der Sorte E10 gestern im bundesweiten Durchschnitt auf 2,30 Euro. Diesel kostete rund 2,42 Euro. Bundeskanzler Merz hatte Entlastungen der Verbraucher in Aussicht gestellt. Wie die aussehen könnten, steht noch nicht fest. Es ist jetzt höchstrichterlich entschieden, der Likör ohne Ei darf auch weiterhin so heißen. Auch das Logo auf der Flasche, ein bunter Hahn, sei zulässig. Das hat das schleswig-holsteinische Oberlandesgericht entschieden. Beim Likör ohne Ei handelt es sich um einen veganen Likör auf Sojabasis. Eine unzulässige Anspielung auf die geschützte Bezeichnung Eierlikör sahen die Richter nicht. Es ist schon das zweite Urteil in der Sache, nachdem das Landgericht Kiel genauso entschieden hatte. Der klagende Verband der Spirituosenhersteller war gegen dieses Urteil in Berufung gegangen und ist jetzt nochmal gescheitert. Möglich ist für ihn nur noch die Revision am Bundesgerichtshof. Und das waren die Nachrichten mit Malte Albrecht.
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4: Das Radio Bergwetter, wechselhafter Mittwochnachmittag bei uns im Bergischen. Es sind immer wieder Schauer möglich. Morgen am Donnerstag, der startet dann zunächst trocken. In Bergisch Gladbach werden bis zu 20 Grad erwartet, in Gummersbach bis zu 18 Grad. Am Abend zieht dann erneut Regen auf. Hier ist der Radio Bergverkehr um 14:03 Uhr. Die 4 nach Köln zwischen Gummersbach und Bielstein, aktuell 1 Kilometer Stau. Allen unterwegs, gute Fahrt. Vier Beine. Und trotzdem noch nicht Schwimmer. Denn nur wenn der Hund ins Wasser kommt, heißt das ja noch lange nicht, dass er weiß, was er da auch tun soll. Hundeschwimmtrainerin Julia aus Burscheid hat eine Hundeschwimmschule. Und wir nehmen euch gleich mit zum Unterricht in den Pool hier bei Radio Berg. Ich bin Sascha Käfer-Pütz. Schönen Mittwoch.
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0: 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Meine Labradorhündin Bella, die hat mit Wasser eigentlich gar kein Problem. Ne? Im Gegenteil. Wenn irgendwo eine Pfütze ist, Bella findet sie und steht 5 Sekunden später mittendrin. Nur beim Schwimmen ist, sagen wir mal, so ein bisschen Luft nach oben. Und damit ist sie offenbar gar nicht so alleine. Denn auch Hunde müssen manchmal erst mal lernen, dass Wasser nicht nur zum Reinspringen da ist. In Burscheid gibt's dafür tatsächlich Schwimmkurse für Hunde. Die Hundephysiotherapiepraxis Seehund hat einen eigenen Indoor-Pool und da beginnt es ähnlich wie bei Kindern, erstmal ganz vorsichtig mit der Wassergewöhnung. Radio Berg-Reporterin Heike Magnitz hat zugeschaut, wie die kleine Lille zusammen mit Hundeschwimmtrainerin Julia ihre ersten Schritte Richtung Seepferdchen macht.
1: Jetzt würde ich ja denken, Hunde können doch schwimmen.
2: Ja, nicht unbedingt. Also dieser Reflex, dieser Paddelreflex ist angeboren, aber nicht zwingend, dass auch jeder Hund dann auch in der Tat schwimmen kann. Gerade auch zum Beispiel bei Welpen, das ist ja alles noch nicht im Gleichgewicht. Die haben dann teilweise Schwierigkeiten, den Kopf über Wasser zu halten oder sich gerade aufzurichten. Die könnten halt Wasser schlucken oder untergehen.
1: Ja, bevor es losgeht, bekommt Lille eine Schwimmweste mit Haifischflosse.
2: Genau, der Babyhai. Das gibt dem Hund halt ein bisschen

0: natürlich halt auch für später, wenn dann ein Hund mal ins Wasser fällt, dass es nicht direkt dramatisch schlimm ist.
1: Jetzt kommt Gesellschaft. Mama und Opa, eine große Begrüßung hier. Das sind auf jeden Fall schon ganz professionelle Schwimmer.
0: Aber man merkt jetzt auch bei der Kleinen, die kommt natürlich viel lieber mit, wenn Mama und Opa dabei sind. Dann fühlt man sich direkt sicherer, ne?
2: Super, gut gemacht.
1: Na, dann hat sie dann doch ihre Bahn jetzt hier gezogen. Kriegen die dann Seepferdchen irgendwann?
0: Könnte man mal drüber nachdenken.
3: Ein Video vom Babyhai Lille findet ihr bei uns auf Social Media, auf Insta und auf Facebook. Gleich 20 nach 2.

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1: Mit David Bosbach. Guten Tag. Heute startet die Europäische Mobilitätswoche. Und im Rheinisch-Bergischen Kreis gibt es in dieser Woche jede Menge Gelegenheiten, nachhaltige Mobilität einfach mal auszuprobieren. Zum Beispiel beim kostenlosen E-Bike- und VR-Brillentest. Sabine Kahnitz mit den Details für Radio Berg.
2: Wer noch nie das bergische E-Bike ausprobiert hat, bekommt jetzt die Gelegenheit. Neukunden können das Fahrradmietsystem bis Mitte nächster Woche mit 15 Freiminuten kostenlos testen. Auch beim E-Carsharing Wupsika lohnt sich ein erster Blick. Neukunden sparen die Registrierungsgebühr und bekommen 10 Euro Startguthaben dazu. Auch Wermelskirchen startet heute in die Mobilitätswochen mit einer geführten Radtour. Nur eine von vielen Aktionen in den nächsten Tagen. Und auch das oberbergische Hückeswagen beteiligt sich. Dort gibt es ab heute zum Beispiel eine Online-Bürgerumfrage.
1: Menschen mit Behinderung im Bergischen werden stärker unterstützt als je zuvor. Die Kreise geben immer mehr Geld für die sogenannte Eingliederungshilfe aus, also für Leistungen, die Menschen mit Behinderung helfen, ihren Alltag selbstbestimmt zu meistern und am gesellschaftlichen Leben teilzuhaben. Im Rheinisch-Bergischen Kreis flossen dafür 2025 rund 14 Millionen Euro, rund 14% mehr als im Vorjahr. Im Oberbergischen Kreis waren es knapp 7,7 Millionen Euro, ein Plus von rund 15%. Das geht aus den aktuellen Zahlen der Landesstatistiker hervor. Beide Kreise investieren demnach sogar mehr als der NRW-weite Schnitt. Und jetzt weitere Meldungen kurz und kompakt. In Gummersbach-Rebbelroth sind gestern Nachmittag drei Menschen leicht verletzt worden. Eine 77-jährige Autofahrerin fuhr gegen 14:45 von einem Supermarktparkplatz auf die Kölner Straße und stieß dabei mit einem entgegenkommenden Citroën zusammen. Alle drei Beteiligten kamen ins Krankenhaus. In Bergisch Gladbach ist einer Frau gestern während ihres Einkaufs in der Rheinberg-Galerie ihr E-Scooter gestohlen worden. Sie hatte ihn am Nachmittag gegen 15:50 an der Hauptstraße abgestellt und mit einem Fahrradschloss gesichert. Die Polizei bittet Zeugen, sich zu melden und fahndet nach dem Scooter. Das Kennzeichen lautet 263KPP. Eine dubiose E-Mail vom angeblichen Inkasso-Unternehmen, ein Bußgeldbescheid, der sich komisch anfühlt, oder ein Energieberater an der Haustür, der einen Vertrag aufschwatzen will. Wer in solchen Situationen nicht weiß, was zu tun ist, bekommt Ende des Monats Hilfe in Bergisch Gladbach. Die Polizei Rheinberg und die Verbraucherzentrale NRW stehen am 30. September erstmals gemeinsam an einem Infostand in der Rheinberg-Galerie. Kostenlos und ohne Voranmeldung. Der Rat der Experten bei verdächtigen Forderungen ist dabei eindeutig: Ruhe bewahren, nicht zahlen und den Fall melden, so die Polizei Rheinberg.
3: Der Nachmittag bei uns im Bergischen bleibt wechselhaft. Es gibt immer mal wieder Schauer. Am Donnerstag dann meist wolkig und tagsüber trocken. Overath kommt morgen auf bis 19, Rade vom Wald auf bis zu 17 Grad. Die vier in beiden Richtungen der Radioberg-Verkehr hier zwischen Bielstein und Gummersbach. 1 Kilometer Stau. 02207 701 666, das ist die Radioberg-Hotline. Und da könnt ihr uns gerne eure Staus und Blitzer melden. Allen unterwegs, gute Fahrt! Ach, was diese Woche betrifft, haben wir die Halbzeit dicke geschafft. Der Mittwochnachmittag hier bei Radio Berg, jetzt mit Dua Lipa und Houdini. Ich bin Sascha Käfer-Pürz.
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0: mit Malte Albrecht. Guten Tag. Tanken tut momentan richtig weh. Superbenzin der Sorte E10 ist teuer wie nie und auch der Dieselpreis kratzt an der nächsten Rekordmarke. Millionen Menschen ächzen unter den hohen Spritpreisen. Nun soll es Entlastungen geben. Die Grünen fordern eine Energiepauschale von 200 Euro pro Kopf. Das Geld soll aus den übermäßigen Milliardengewinnen der Konzerne bezahlt werden, die mit fossiler Energie ihre Geschäfte machen, sagte der Vize-Fraktionschef der Grünen Audretsch im ZDF.
1: Wir müssen Geld an Menschen zurückgeben. Das heißt, wir müssen auf der einen Seite dafür sorgen, dass die Konzerne, die sich die Taschen gerade voll machen, wir haben eine Verdopplung der Gewinne bei Shell, wir haben eine Verfünffachung der Gewinne bei Chevron. Das kann man so nicht stehen lassen. Dort muss man das Geld wiederholen mit einer Übergewinnsteuer.
0: Die fordert auch die SPD. Unionsfraktionschef Frei lehnt eine Übergewinnsteuer aber ab. Stattdessen hält er es für möglich, die Mehrwertsteuer auf Benzin und Diesel vorübergehend zu senken. Das sagte er bei NTV.
2: Der Staat profitiert davon, dass der Rohölpreis höher ist und damit auch der Verkaufspreis des Sprits an der Tankstelle. Davon etwas zurückzugeben und statt 19 nur 7% Mehrwertsteuer zu verlangen, wäre deswegen eine naheliegende Maßnahme aus meiner Sicht.
0: Frei kann sich aber auch eine Senkung der Energiesteuer vorstellen, ähnlich wie beim Tankrabatt im Mai und Juni. Diese Maßnahme hatte die Bundesregierung bisher abgelehnt, zu teuer hieß es. Frei besteht jedenfalls auf ein schnelles Eingreifen und zwar schon zum 1. Oktober. Die Menschen bräuchten jetzt Entlastung, sagte er. Und jetzt weitere Nachrichten. Das Ziel, die deutschen Gasspeicher bis Anfang November zu 80% zu füllen, ist nicht mehr zu schaffen. Das hat der Chef der Bundesnetzagentur Müller dem Sender Phoenix gesagt. Für die Gasversorgung im Winter seien die Speicher aber nicht allein wichtig. Deutschland könne auch auf die Flüssiggasterminals und Gasimporte aus Norwegen, Belgien, Frankreich und den Niederlanden zurückgreifen. EU-Kommissionspräsidentin von der Leyen fordert einen eigenen Krisenalarm für die Europäische Union, unabhängig von der NATO. In ihrer Rede zur Lage der EU sagte sie, man brauche einen ähnlichen Mechanismus wie den NATO-Artikel 4. Der verpflichtet die Mitgliedstaaten zu Beratungen, sobald ein NATO-Staat seine Sicherheit bedroht sieht. Viele Beschäftigte in Kitas und Jugendämtern fühlen sich überfordert. Das zeigt eine neue Studie der Gewerkschaft Verdi. Viele Teams berichten demnach von Fachkräftemangel, zu wenig Personal und häufigen Ausfällen. Mehr als 3/4 sagten außerdem, dass sie den Bedürfnissen von Kindern und Familien nicht mehr ausreichend gerecht werden können. Der Sommer in diesem Jahr war extrem heiß. Der Urlaubserholung hat das vielen Menschen in Deutschland aber offenbar kaum geschadet. In einer Umfrage der Krankenkasse DAK Gesundheit haben 86% gesagt, sie hätten sich im Sommerurlaub trotzdem gut oder sehr gut erholt. Zwar war die Hitze für knapp jeden Vierten sehr anstrengend, Temperaturen von 30 Grad und mehr störten die meisten nach eigener Einschätzung aber kaum. Als größere Stressfaktoren nannten viele eher typische Urlaubsprobleme, zum Beispiel, dass sie nicht richtig abschalten konnten oder es Ärger mit Familie oder Freunden gab. Und das waren die Nachrichten mit Malte Albrecht.
3: Das Wetter im Bergischen bleibt wechselhaft. Es sind immer mal wieder noch Schauer möglich. Für den Donnerstag gilt tagsüber meist trocken. Erst zum Abend kommt dann Regen. In Wermelskirchen sind bis zu 18 Grad drin. In Wiel bis zu 17 Grad.
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3: Der Radioberg-Verkehr mit der 3 nach Oberhausen zwischen Köln-Mühlheim und dem Kreuz Leverkusen, da stockt es auf 3 Kilometern. Die 4 in beiden Richtungen zwischen Bielstein und Gummersbach, jeweils 1 Kilometer Stau. Und die 4 nach Aachen zwischen dem Dreieck Köln-Heumau und dem Kreuz Köln-Süd, da sind 3 Kilometer Stau. Dauert gute 10 Minuten länger. 02207 701 666, das ist die Radioberg-Hotline für eure Staus und Blitzer. Felix, der reist seit 1994 um die Welt und seine Mama, die sitzt bei uns in Leichlingen und die schreibt einfach immer weiter. Annette Lang lebt seit genau 26 Jahren als freie Autorin. Und wie man es schafft, so lange vom Geschichtenerfinden zu leben, das erzählt die gleiche bei Radio Berg. Ich bin Sascha Käfer-Pötz, schönen Mittwoch.
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0: Hier ist der Mittwochnachmittag, hier ist Radio Berg. Den Kuschelhasen Felix, den kennt ihr wahrscheinlich, ne? Er reist um die Welt und schreibt fleißig Briefe an seine Menschen. Annette Lang aus Leichlingen ist die Mama, also die Erfinderin vom Hasen Felix. Sie hat vor genau 26 Jahren ihren festen Job als Kinderbuchlektorin aufgegeben und sich als Autorin selbstständig gemacht. Seitdem lebt sie vom Schreiben und das ist in dieser Branche alles andere als selbstverständlich.
1: Ehrlich gesagt, war das eine ziemlich riskante Geschichte, denn damals hielten die Bücher so durchschnittlich 3 bis 5 Jahre im Markt und das war dann so mehr russisch Roulette, das muss ich auch sagen.
0: Felix hält sich auf jeden Fall schon viel länger, der reist seit 1994 ununterbrochen durch die Weltgeschichte. Annette Lang ist in Leichlingen aufgewachsen. Ein paar Jahre war sie in den USA, um einen Verlagskurs zu besuchen, denn das Schreiben, das ist der leichte Teil als freie Autorin.
1: Nach 161 Büchern ist das Schwierigste nach wie vor, den richtigen Verlag für das Projekt zu finden. Und da bin ich zurzeit auch wieder mal dran.
0: Der Hase Felix ist nur ein Teil ihrer Arbeit. Es gibt auch noch die kleine Motzkuh, zahlreiche weitere Kinderbücher und auch Jugendromane. In 26 Jahren ist da so ein ziemlich beachtliches Lebenswerk zusammengekommen.
1: Wenn ich der Annette von 2000 ein Zitat sagen dürfte, dann wäre es dieses: Wenn es deinen Frieden kostet, ist es zu teuer.
0: Ja, das ist meine Einstellung, die kann ich unterschreiben. Also, alles Gute zum 26. Autorinnen-Dasein, liebe Annette Lang aus Leichlingen, und halt die Ohren steif.

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1: Mit David Bosbach. Guten Tag. Kinder im Bergischen sind häufiger chronisch krank als irgendwo sonst im Rheinland. Das zeigt ein neuer Gesundheitsatlas der AOK. Fast 39% haben mindestens eine diagnostizierte Erkrankung. Katja Effey mit weiteren Einzelheiten für Radio Berg.
2: Mehr als jeder fünfte Elternteil im Bergischen hat laut der Studie Schwierigkeiten, Gesundheitsinfos zu finden, zu verstehen und einzuordnen. Das ist der schlechteste Wert aller 10 untersuchten Regionen. Gleichzeitig gilt aber, 17% der Kinder bei uns erfüllen die WHO-Bewegungsempfehlung von täglich 60 Minuten und damit deutlich mehr als im Schnitt. Außerdem hat das Bergische beim Thema E-Zigaretten den niedrigsten Wert. Nur 2,3% der Jugendlichen greifen hier regelmäßig dazu. Im Rheinland-Schnitt sind es mehr als 4-mal so viele.
1: Egal ob zu Fuß, per Rad, Auto oder Bus. Wie können unsere täglichen Wege einfacher und umweltfreundlicher werden? Darum geht es bei der Europäischen Mobilitätswoche. Die startet heute und viele Kommunen im Bergischen machen mit. In Hückeswagen können Bürgerinnen und Bürger ab heute online an einer Umfrage zu ihrem eigenen Mobilitätsverhalten mitmachen und morgen auf dem Wochenmarkt auch direkt ihre Wünsche oder Ideen an einem Stand der Stadtverwaltung loswerden. Und auch in Wermelskirchen geht's heute los. Um 16 Uhr startet eine geführte Radtour durch das Aifgental und über die Balkantrasse. Am Freitag folgen dort weitere Aktionen rund um Rollatorsicherheit und Verkehrserziehung für Kinder und Jugendliche. Und jetzt weitere Meldungen kurz und kompakt. In Gummersbach-Rebbelroth sind gestern Nachmittag 3 Menschen leicht verletzt worden. Eine 77-jährige Autofahrerin fuhr gegen 14:45 von einem Supermarktparkplatz auf die Kölner Straße und stieß dabei mit einem entgegenkommenden Citroën zusammen. Alle 3 Beteiligten kamen ins Krankenhaus. In Burscheid ist morgen früh die K7 in Oberlandscheid vollgesperrt, von 5 bis voraussichtlich 9 Uhr. Grund ist der Einbau eines neuen Messschachts im Zuge der Erneuerung des dortigen Pumpwerks. Der Durchgangsverkehr wird über Lützenkirchen umgeleitet. Eine dubiose E-Mail vom angeblichen Inkasso-Unternehmen, ein Bußgeldbescheid, der sich komisch anfühlt, oder ein Energieberater an der Haustür, der einen Vertrag aufschwatzen will. Wer in solchen Situationen nicht weiß, was zu tun ist, bekommt Ende des Monats Hilfe in Bergisch Gladbach. Die Polizei Rheinberg und die Verbraucherzentrale NRW stehen am 30. September erstmals gemeinsam an einem Infostand in der Rheinberg-Galerie. Kostenlos und ohne Voranmeldung. Der Rat der Experten bei verdächtigen Forderungen ist dabei eindeutig. Ruhe bewahren, nicht zahlen und den Fall melden, so die Polizei Rheinberg.
3: Der Nachmittag im Bergischen ist wechselhaft. Ab und an gibt's mal einen Schauer. Morgen am Donnerstag dann zunächst trocken. In Leichlingen werden's bis 19, in Waldbröl bis 18 Grad. Zum Abend hin zieht Regen auf. Der Radio Berg Verkehr, 15.33 Uhr, das sind die Meldungen auf dem Weg in den Feierabend. Die 3 nach Oberhausen zwischen Köln-Delbrück und dem Kreuz Leverkusen, 5 Kilometer stocken, gute 10 Minuten länger. Die 4 nach Olpe zwischen Bielstein und Reichshofberg-Neustadt, 1 Kilometer Stau. Die 4 nach Köln zwischen Gummersbach und Bielstein, auch hier 1 Kilometer Stau. Und die 4 nach Aachen zwischen dem Kreuz Köln-Ost und dem Kreuz Köln-Süd, da sind 5 Kilometer Stau, dauert eine Viertelstunde länger. Wenn ihr was habt, einen Stau, einen Blitzer oder gar einen Unfall, dann meldet euch gerne bei uns. 02207 701 666. Mal eben nach New York fliegen und Megastar Shabusi treffen. Klingt eher nach einem Wunschtraum, oder? Aber genau solche Wünsche wollen wir euch ab Montag erfüllen. Es muss ja nicht New York sein. Ihr sagt uns, wovon ihr schon ewig träumt, und wir versuchen das wahrzumachen. Wie das funktioniert, gleich hier bei Radio Berg. Ich bin Sascha Käfer-Pütz.
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1: Mit Malte Albrecht. Guten Tag. Das dürfte erstmal etwas Druck von Friedrich Merz nehmen. Die CDU-Ministerpräsidenten, darunter NRW-Landeschef Wüst, stellen sich geschlossen hinter den Bundeskanzler. Sie wollen die Debatte um seine politische Zukunft beenden. In einer gemeinsamen Erklärung schreiben sie, jetzt zählen Geschlossenheit und politisches Handeln statt Personaldiskussionen. Weitere Infos dazu hat Zoe Tassovali.
2: Die Ministerpräsidenten schreiben, Vertrauen kommt zurück, wenn die Politik Probleme löst, die die Menschen im Alltag beschäftigen. Dafür brauche es unter anderem eine stabile Regierung und einen klaren Kurs. Doch genau der fehlt vielen Menschen gerade bei Kanzler Merz und auch die Problemlösung stockt. Wegen der hohen Spritpreise hat er schnelle Entlastungen angekündigt. Wie die aussehen sollen, ist aber noch völlig offen. Die SPD will einen Spritpreisdeckel und eine Steuer auf besonders hohe Krisengewinne der Mineralölkonzerne. Merz lehnt diese Steuer ab.
1: Auch Verbraucherschützer haben sich in die Diskussion eingeschaltet. Der Verbraucherzentrale Bundesverband will nicht nur Entlastungen bei den Spritpreisen. Die Menschen litten nun schon seit Monaten in verschiedenen Lebensbereichen unter hohen Energiepreisen, sagte Verbandschefin Popp der NOZ. Sie forderte, die Energieversorgung krisenfester aufzustellen. Und jetzt weitere Nachrichten im Überblick. Bei einer Razzia gegen Steuerbetrug haben rund 800 Einsatzkräfte Wohnungen und Geschäftsräume in NRW, Hessen und Belgien durchsucht. Nach Angaben der Behörden wird gegen 50 Verdächtige ermittelt. Sie sollen über ein Netz von Scheinfirmen Bargeld gewaschen und mehr als 60 Millionen Euro an Steuern und Sozialabgaben hinterzogen haben. Es gab 4 Festnahmen. Die deutsche Industrie kommt langsam wieder in Schwung. Das zeigt eine Umfrage der IG Metall unter mehr als 2400 Betriebsräten. 63% melden demnach eine gute oder sehr gute Auslastung. Gleichzeitig kritisiert die Gewerkschaft, dass viele Unternehmen trotz guter Aussichten Stellen abbauen. In der Europa League hat Leverkusen heute seinen ersten Auftritt. Bayer spielt gegen den slowenischen Meister NK Celje. Das Ziel ist der direkte Einzug ins Achtelfinale. Im bislang letzten Europa League-Anlauf erreichte Bayer vor 2 Jahren das Finale und verlor dort gegen Atalanta Bergamo. Über eine geplante Zuckersteuer auf Getränke wie Colas und Limonaden wird gerade viel diskutiert. Ärztepräsident Reinhardt möchte aber darüber hinaus noch weitere finanzielle Anreize für eine gesündere Ernährung. Er schlägt vor, Lebensmittel unterschiedlich zu besteuern, je nachdem, wie gesund sie sind. Stark verarbeitete Produkte mit viel Zucker, Salz oder Fett sollten demnach stärker besteuert werden als gesunde Alternativen. Über den Preis könnte so ein Anreiz geschaffen werden, sich gesünder zu ernähren, sagt der Chef der Bundesärztekammer. Das sei keine Bevormundung, sondern verantwortungsvolle Vorsorge gegen Zivilisationskrankheiten wie Übergewicht und Fettleibigkeit. Und das waren die Nachrichten mit Malte Albrecht.
3: Der Mittwochnachmittag im Bergischen ist wechselhaft. Es ist immer mal wieder ein Schauer dabei. Am Donnerstag dann ein ruhiger Start. Bergisch Gladbach kommt auf bis zu 20, Waldbröl auf bis zu 18 Grad. Zum Abend zieht dann aber Regen auf.
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3: Der Radioberg-Verkehr mit der 3 nach Oberhausen zwischen dem Kreuz Köln-Ost und dem Kreis Leverkusen, da stockt es auf 6 Kilometern. Die 4 in beiden Richtungen zwischen Bielstein und Gummersbach, jeweils 1 Kilometer Stau. Und die 4 weiter nach Aachen zwischen dem Kreuz Köln-Ost und dem Kreuz Köln-Süd. Das sind 4 Kilometer Stau, dauert eine Viertelstunde länger für euch. 4 Beine und trotzdem nicht Schwimmer. Denn nur weil so ein Hund ins Wasser kommt, heißt ja noch lange nicht, dass er weiß, was er da auch tun soll. Hundeschwimmtrainerin Julia aus Boscheid hat eine Hundeschwimmschule. Wir nehmen euch gleich mal mit zum Unterricht in den Pool hier bei Radio Berg. Ich bin Sascha Käfer-Pütz. Schönen Mittwoch.
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0: Eine Badehose braucht er nicht, ein Handtuch hinterher aber wahrscheinlich schon. Zeus ist ein Hund und geht regelmäßig schwimmen zusammen mit seinem Herrchen Gysi. Und zwar nicht im See oder im Bach, nee, sondern in dem richtigen Schwimmbad nur für Hunde. Das gibt's tatsächlich in einer Hundephysiotherapiepraxis in Burscheid. Das Becken ist rund 6 Meter lang und 1,30 Meter tief. Die Kleinen lernen da erstmal richtig schwimmen und die Großen können mit ihren Menschen zum Freischwimmen kommen, so wie Zeus. Radio Berg-Reporterin Heike Magnitz hat ihn und sein Herrchen Gysi am Beckenrand getroffen.
1: Da wedelt aber jemand sehr erwartungsfroh mit dem Schwanz.
2: Der wartet darauf, dass ich hinterher komme, das Ding reinschmeiße und er hinterher darf.
1: Also ihr seid ein eingespieltes Team, ihr beide.
2: Genau, richtig. Das ist ein pensionierter Diensthund. Ich bin pensionierter Polizeibeamter, Diensthundführer. Und er war mein letzter von 6 Diensthunden.
1: Während Herrchen schon mal abgetaucht ist, verharrt er immer noch da am Beckenrand in der Startposition. Ist das Becken überhaupt groß genug? Das sind ja echt weite Sprünge. Es sieht ja ein bisschen nach Fliegen aus. Das macht ihm ja sichtlich Spaß. Er ist ja mit ganz viel Freude und Energie hier dabei. Wie wichtig ist das für Zeus?
2: Um ihn wieder auszulasten, was ihm jetzt vielleicht fehlt, dadurch, dass er jetzt pensioniert ist. Deswegen machen wir das.
1: Also ganz fitter Rentner, dann soll er hier noch sein Vergnügen haben.
0: Also Bahnen ziehen statt Bällchen holen. In Burscheid können Hunde tatsächlich zum Schwimmen gehen. Ich würde mit meiner Bella vielleicht erstmal im Anfängerbecken starten. Hier ist Radio Berg am Mittwochnachmittag. Ich bin Sascha Käfer-Pütz. Hi.

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1: Mit David Bosbach. Guten Tag. Im Bergischen haben Eltern die schlechteste Gesundheitskompetenz im gesamten Rheinland. Das ist eines der überraschenden Ergebnisse des neuen AOK-Kindergesundheitsatlas. Gleichzeitig sind Kinder bei uns aber überdurchschnittlich aktiv. Katja Effey mit den Einzelheiten für Radio Berg.
2: Das ist der höchste Wert aller 10 Regionen. Dazu kommt, Eltern hier haben im Rheinland-Vergleich die größten Schwierigkeiten mit Gesundheitsinformationen. Mehr als jeder 5. kommt damit kaum zurecht. Auf der anderen Seite, 17% der Kinder schaffen die WHO-Empfehlung von täglich 60 Minuten Bewegung und liegen damit über dem Durchschnitt. Und beim Thema E-Zigaretten liegt die Region ganz vorne. Nur 2,3% der Jugendlichen rauchen E-Zigarette. Für die Studie hat die AOK 5000 Eltern mit Kindern zwischen 0 und 17 Jahren befragt.
1: Es ist ein Neustart mit Licht und Schatten. Die IB West, die auch im Oberbergischen ansässig ist, hat ihr Insolvenzverfahren erfolgreich abgeschlossen. Das Amtsgericht Köln hat das Verfahren in Eigenverwaltung gestern aufgehoben, nachdem die Gläubiger dem Insolvenzplan einstimmig zugestimmt hatten. Rund 1.100 Arbeitsplätze konnten gesichert werden, aber rund 200 Mitarbeitende mussten das Unternehmen verlassen. Der IB ist freier Träger der Jugend-, Sozial- und Bildungsarbeit und war seit November 2025 im Insolvenzverfahren. Im Rahmen der Sanierung hat er sich unter anderem von seinem Sprachinstitut in Waldbrüll und dem Jugendmigrationsdienst getrennt. Wie viele Stellen in Gummersbach und Waldbrüll weggefallen sind, ist nicht bekannt. Und jetzt weitere Meldungen kurz und kompakt. In Leverkusen-Alkenrath ist gestern Vormittag ein 88-jähriger Mann tödlich verletzt worden. Er hatte versucht, einen Bahnübergang bei geschlossenen Schranken zu überqueren und wurde dabei von einem Güterzug erfasst. Die Polizei Köln hat die Ermittlungen aufgenommen. In Burscheid ist morgen früh die K7 in Oberlandscheid vollgesperrt, von 5 bis voraussichtlich 9 Uhr. Grund ist der Einbau eines neuen Messschachts im Zuge der Erneuerung des dortigen Pumpwerks. Der Durchgangsverkehr wird über Lützenkirchen umgeleitet. Für Bayer 04 Leverkusen wird es heute ernst auf der internationalen Bühne. Nach der verpassten Champions-League-Qualifikation will die Werkself in dieser Saison in der Europa League weiterkommen. Daher zählt beim ersten Spiel der Ligaphase heute Abend nur ein Heimsieg. Es geht gegen den slowenischen Meister NK Celje, der aktuell in der Krise steckt. Um direkt ins Achtelfinale einzuziehen, muss Bayer die Ligaphase unter den besten 8 Teams abschließen. Anstoß in Leverkusen ist um 21 Uhr.
3: Es bleibt wechselhaft bei uns im Bergischen. Es gibt immer mal wieder kleine Schauer. Morgen dann zunächst wolkig und trocken. In Overath bis 19, in Gummersbach bis 18 Grad. Gegen Abend wieder Regen. Rüber auf die Straßen, der Radio-Berg-Verkehr 16.33 Uhr. Die 3 nach Oberhausen zwischen dem Kreuz Köln-Ost und dem Kreuz Leverkusen. Da stockt es auf 3 Kilometern. Die 4 nach Olpe zwischen Engelskirchen und Gummersbach 2 Kilometer Stau, eine Viertelstunde plus. Die 4 nach Köln zwischen Gummersbach und Bielstein 1 Kilometer Stau. Und weiter Richtung Aachen auf der 4 zwischen dem Kreuz Köln-Ost und dem Kreuz Köln-Süd 5 Kilometer Stau plus 20 Minuten. Allen unterwegs, gute Fahrt! 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Ich bin Sascha Käfer-Pötz, schönen Mittwochnachmittag.
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1: Mit Malte Albrecht, guten Tag. Ein Video von sich ins Netz stellen oder mit Freunden chatten, das soll für viele Kinder schon bald deutlich schwieriger werden. Denn die EU-Kommission will junge Internetnutzer besser schützen und plant dazu massive Einschnitte bei sozialen Medien. Online-Plattformen wie Instagram, Snapchat und TikTok sollen für Kinder unter 13 verboten werden. Das sagte Kommissionspräsidentin von der Leyen in ihrer Rede zur Lage der Europäischen Union in Straßburg. Christian Böder aus den Nachrichten. Außerdem soll es ein eigenes Nutzerkonto erst ab 15 Jahren geben.
2: Ja, das heißt aber nicht, dass 13- und 14-Jährige gar nicht mehr in sozialen Medien unterwegs sein dürfen. Sie sollen Profile mit eingeschränkten Funktionen haben dürfen und nur eine begrenzte Zeit pro Tag bei Social Media aktiv sein dürfen. Von der Leyen will, dass die Eltern alles einrichten und beaufsichtigen. Aber sie will auch die Technologiekonzerne in die Pflicht nehmen, etwa Meta oder ByteDance. Keine süchtig machenden Algorithmen und keine extremen Inhalte für Kids, fordert sie. Für 12-Jährige oder noch Jüngere sieht es dagegen duster aus. Ihnen wird Social Media-mäßig praktisch der Stecker gezogen. Morgen will von der Leyen einen konkreten Gesetzesvorschlag vorstellen, der dann im Europaparlament und im Europarat verhandelt werden soll.
1: Von der Leyen hat auch noch eine ganze Reihe anderer Themen angesprochen.
2: Stimmt, sie kündigte unter anderem einen Plan für kommende Hitzewellen in Europa an mit besseren Frühwarnsystemen und Krisenvorsorge im Gesundheitswesen. Außerdem will sie mit führenden KI-Entwicklern beraten, wie die ihre Entwicklung von künstlicher Intelligenz drosseln können. Und auch spannend, Kanada soll das erste assoziierte Mitglied der EU werden. Das soll die Zusammenarbeit auf ein höchstmögliches Niveau bringen. Kanada leidet ja wie die EU auch unter der Zollpolitik von US-Präsident Trump.
1: Danke, Christian. Und das sind weitere Nachrichten. Es gibt Rückenwind für Friedrich Merz. Die 8 Ministerpräsidenten der CDU stellen sich geschlossen hinter den Bundeskanzler. In einer gemeinsamen Erklärung heißt es, der Weg zu neuem Vertrauen der Menschen in die Christdemokratie führe über das Zuhören und politisches Handeln, nicht über Personaldiskussionen. Die Bundesregierung hat einen 10-Punkte-Plan für mehr Schutz gegen islamistischen Terror vorgestellt. Innenminister Dobrindt und Justizministerin Hubig wollen Strafmaße verschärfen. Geplant ist zum Beispiel eine Mindestfreiheitsstrafe von einem Jahr für schwere Messerangriffe. Außerdem soll das Sicherheitsinteresse der Allgemeinheit stärker berücksichtigt werden, wenn es um die Frage geht, ob eine Strafe zur Bewährung ausgesetzt wird. Am Samstag heißt es auf dem Oktoberfest wieder Ortshaftdies. Besucher sollten dann auf jeden Fall genug Geld dabei haben. Auch wenn sich die Preissprünge in diesem Jahr in Grenzen halten, wird es teuer. Die Maß kostet im Schnitt 15,61 Euro. Damit hat sich der Preis fürs Bier dort innerhalb der letzten gut 40 Jahre verfünffacht. Damals wurden umgerechnet nur 3,20 Euro für die Maß gezahlt. Das ist eine Steigerung von 400%, während die allgemeinen Verbraucherpreise in der gleichen Zeit nur um 120% gestiegen sind, heißt es von der UniCredit Bank. Und das waren die Nachrichten mit Malte Albrecht.
3: Der Abend bleibt wechselhaft. Es sind immer wieder Schauer möglich bei uns im Bergischen. Morgen am Donnerstag starten wir ruhig und meist trocken. In Leichlingen bis 19, in Rade vom Wald bis 17 Grad. Zum Donnerstagabend hin zieht dann neuer Regen auf.
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3: 17.03 Uhr, hier ist der Radio Berg Verkehr mit der 3 nach Oberhausen zwischen dem Kreuz Köln-Ost und dem Kreuz Leverkusen. 4 Kilometer stockend, die 4 nach Olpe zwischen Engelskirchen und Gummersbach. Da sind 2 Kilometer Stau, 10 Minuten braucht ihr länger. Die 4 nach Köln zwischen Gummersbach und Bielstein, 1 Kilometer Stau. Und die 4 jetzt nach Aachen zwischen dem Kreuz Köln-Ost und dem Kreuz Köln-Süd, 6 Kilometer Stau, 20 Minuten kommen drauf. Allen unterwegs, gute Fahrt! Felix reist seit 1994 um die Welt und seine Mama, die sitzt bei uns in Leichlingen und schreibt einfach immer weiter. Annette Lang lebt seit genau 26 Jahren als freie Autorin. Wie man das schafft, so lange vom Geschichtenerfinden zu leben, das erzählt ihr gleich hier bei Radio Berg. Ich bin Sascha Käfer-Pütz, schönen Mittwochnachmittag.
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0: Hier ist der Mittwochnachmittag, hier ist Radio Berg. Den Kuschelhasen Felix, den kennt ihr wahrscheinlich, ne? Er reist um die Welt und schreibt fleißig Briefe an seine Menschen. Annette Langen aus Leichlingen ist die Mama, also die Erfinderin vom Hasen Felix. Sie hat vor genau 26 Jahren ihren festen Job als Kinderbuchlektorin aufgegeben und sich als Autorin selbstständig gemacht. Seitdem lebt sie vom Schreiben und das ist in dieser Branche alles andere als selbstverständlich.
1: Ehrlich gesagt, war das eine ziemlich riskante Geschichte, denn damals hielten die Bücher so durchschnittlich 3 bis 5 Jahre im Markt und das war dann so mehr russisch Roulette, das muss ich auch sagen.
0: Felix hält sich auf jeden Fall schon viel länger, der reist seit 1994 ununterbrochen durch die Weltgeschichte. Annette Langen ist in Leichlingen aufgewachsen. Ein paar Jahre war sie in den USA, um einen Verlagskurs zu besuchen, denn das Schreiben, das ist der leichte Teil als freie Autorin.
1: Nach 161 Büchern ist das Schwierigste nach wie vor, den richtigen Verlag für das Projekt zu finden. Und da bin ich zurzeit auch wieder mal dran.
0: Der Hase Felix ist nur ein Teil ihrer Arbeit. Es gibt auch noch die kleine Motzkuh, zahlreiche weitere Kinderbücher und auch Jugendromane. In 26 Jahren ist da so ein ziemlich beachtliches Lebenswerk zusammengekommen.
1: Wenn ich der Annette von 2000 ein Zitat sagen dürfte, dann wäre es dieses: Wenn es deinen Frieden kostet, ist es zu teuer.
0: Ja, das ist meine Einstellung, die kann ich unterschreiben. Also, alles Gute zum 26. Autorinnen-Dasein, liebe Annette Langen aus Leichlingen, und halt die Ohren steif.
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1: Mit David Bosbach. Guten Tag. Kinder im Bergischen sind häufiger chronisch krank als irgendwo sonst im Rheinland. Das zeigt ein neuer Gesundheitsatlas der AOK. Fast 39% haben mindestens eine diagnostizierte Erkrankung. Katja Effey mit weiteren Einzelheiten für Radio Berg.
2: Mehr als jeder fünfte Elternteil im Bergischen hat laut der Studie Schwierigkeiten, Gesundheitsinfos zu finden, zu verstehen und einzuordnen. Das ist der schlechteste Wert aller 10 untersuchten Regionen. Gleichzeitig gilt aber, 17% der Kinder bei uns erfüllen die WHO-Bewegungsempfehlung von täglich 60 Minuten und damit deutlich mehr als im Schnitt. Außerdem hat das Bergische beim Thema E-Zigaretten den niedrigsten Wert. Nur 2,3% der Jugendlichen greifen hier regelmäßig dazu. Im Rheinland-Schnitt sind es mehr als viermal so viele.
1: Menschen mit Behinderung im Bergischen werden stärker unterstützt als je zuvor. Die Kreise geben immer mehr Geld für die sogenannte Eingliederungshilfe aus, also für Leistungen, die Menschen mit Behinderung helfen, ihren Alltag selbstbestimmt zu meistern und am gesellschaftlichen Leben teilzuhaben. Im Rheinisch-Bergischen Kreis flossen dafür 2025 rund 14 Millionen Euro, rund 14% mehr als im Vorjahr. Im Oberbergischen Kreis waren es knapp 7,7 Millionen Euro, ein Plus von rund 15%. Das geht aus den aktuellen Zahlen der Landesstatistiker hervor. Beide Kreise investieren demnach sogar mehr als der NRW-weite Schnitt. Und jetzt weitere Meldungen kurz und kompakt. In Leverkusen-Alkenrath ist gestern Vormittag ein 88-jähriger Mann tödlich verletzt worden. Er hatte versucht, einen Bahnübergang bei geschlossenen Schranken zu überqueren und wurde dabei von einem Güterzug erfasst. Die Polizei Köln hat die Ermittlungen aufgenommen. Eine dubiose E-Mail vom angeblichen Inkasso-Unternehmen, ein Bußgeldbescheid, der sich komisch anfühlt, oder ein Energieberater an der Haustür, der einen Vertrag aufschwatzen will. Wer in solchen Situationen nicht weiß, was zu tun ist, bekommt Ende des Monats Hilfe in Bergisch Gladbach. Die Polizei Rheinberg und die Verbraucherzentrale NRW stehen am 30. September erstmals gemeinsam an einem Infostand in der Rheinberg-Galerie. Kostenlos und ohne Voranmeldung. Der oder die Preisträger für den Bergischen Kinder- und Jugendpreis 2026 stehen fest. Am 11. Oktober wird der im Bensberger Rathaus übergeben. Dann wird auch erst bekannt gegeben, wer sich über den mit 1.000 Euro dotierten Preis freuen darf. Wer ausgezeichnet wird, bleibt bis dahin also ein Geheimnis. Neben dem Preisgeld darf der oder die Ausgezeichnete außerdem 12.500 Euro an eine wohltätige Organisation seiner oder ihrer Wahl spenden, so die Gellert-Stiftung, die den Preis vergibt.
3: Der Abend bei uns im Bergischen bleibt wechselhaft, es sind immer noch Schauer möglich. Der Donnerstag startet dann zunächst wolkig und trocken, in Wermelskirchen morgen bis 18, in Wiel bis 17 Grad, zum Abend zieht dann Regen auf. Hier ist der Radio Berg Verkehr mit den Staus auf dem Weg in den Feierabend. Die 3 nach Oberhausen zwischen dem Kreuz Köln-Ost und dem Kreuz Leverkusen 6 Kilometer stockend. Die 4 nach Olpe zwischen Engelskirchen und Gummersbach 2 Kilometer Stau. Die 4 nach Köln zwischen Gummersbach und Bielstein aktuell 1 Kilometer Stau. Die 4 weiter nach Aachen zwischen dem Kreuz Köln-Ost und dem Kreuz Köln-Süd. Das sind 5 Kilometer Stau, dauert eine gute halbe Stunde länger. Allen unterwegs, gute Fahrt, kommt gut heim. Der Mittwochnachmittag bei Radio Berg und der Feierabend ist schon fast in Griffweite und ich habe auf dem Weg dahin noch einen schönen Klassiker für euch. Gleich gibt's Queen und The Show Must Go On und vorher Eminem und Houdini. Ich bin Sascha Käfer-Pilz, schönen Nachmittag.
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Save Me Tonight, das ist Jennifer Lopez bei Radio Berg am Mittwochnachmittag. 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
1: Mit Malte Albrecht. Guten Abend.
2: Islamistischer Terrorismus bleibt die Gefahr für unser Zusammenleben.
1: Bundesjustizministerin Hubig war das am Vormittag in Berlin. Gemeinsam mit Innenminister Dobrindt hat sie einen 10-Punkte-Plan vorgestellt, mit dem die Bundesregierung für mehr Schutz gegen islamistischen Terror sorgen will. Es ist unter anderem eine Reaktion auf den Anschlag beim Christopher Street Day Ende Juli in Berlin. Welche Maßnahmen genau vorgesehen sind, fasst für uns Christian Böder zusammen.
3: Ein Kernpunkt des 10-Punkte-Plans ist, dass der Strafbestand für terroristische Vereinigungen ausgeweitet werden soll. Unter denen fällt künftig auch das Verbreiten von Propagandamitteln. Sammeln von Spenden für Terrorgruppen wird außerdem ein eigener Straftatbestand. Außerdem sollen Gefährder häufiger elektronische Fußfesseln angelegt bekommen. Dazu sollen bei Bewährungsstrafen auch Sicherheitsinteressen der Allgemeinheit stärker berücksichtigt werden. Auch das Jugendstrafrecht soll mit Blick auf islamistische Gefährder verschärft werden. Geplant ist auch eine Haftstrafe von mindestens einem Jahr in Fällen von besonders gefährlicher Körperverletzung, wenn die auf Attacken mit Messern oder anderen gefährlichen Werkzeugen zurückgehen. Denn in der Vergangenheit hatten Attentäter oft Klingen oder Fahrzeuge für ihre Anschläge benutzt, wie auch im Juli in Berlin. Der 21-jährige Islamist war damals mit dem Auto in eine Menschenmenge gefahren und hatte dann mit einer Machete um sich geschlagen. Eine Frau wurde getötet und mindestens 31 weitere Menschen wurden verletzt.
1: Und nun weitere Nachrichten, kurz und knapp. Das Ziel, die deutschen Gasspeicher bis Anfang November zu 80% zu füllen, ist nicht mehr zu schaffen. Das hat der Chef der Bundesnetzagentur Müller dem Sender Phoenix gesagt. Für die Gasversorgung im Winter seien die Speicher aber nicht allein wichtig. Deutschland könne auch auf die Flüssiggasterminals und Gasimporte aus Norwegen, Belgien, Frankreich und den Niederlanden zurückgreifen. EU-Kommissionspräsidentin von der Leyen fordert einen eigenen Krisenalarm für die Europäische Union, unabhängig von der NATO. In ihrer Rede zur Lage der EU im Europaparlament sagte sie, man brauche einen ähnlichen Mechanismus wie den NATO-Artikel 4. Der verpflichtet die Mitgliedsländer zu Beratungen, sobald ein Staat seine Sicherheit bedroht sieht. Die Sterblichkeit durch Herzkrankheiten ist in Deutschland weiter leicht zurückgegangen, so steht es im aktuellen Bericht der Deutschen Herzstiftung. Besonders deutlich war der Rückgang bei der koronaren Herzkrankheit, der Grunderkrankung des Herzinfarkts. Hier sank die Sterberate 2024 innerhalb eines Jahres um 7%. Die Herzstiftung führt das unter anderem auf Fortschritte bei Diagnostik, Therapie und Rehabilitation zurück. Kleine Pakete von Online-Shops werden in der EU bald teurer, zumindest für die Händler. Ab November wird für die Einfuhr eine neue Bearbeitungsgebühr fällig. Dafür hat das Europäische Parlament endgültig grünes Licht gegeben. Wie teuer es wird, ist noch offen. Bezahlen sollen nach Angaben der EU-Staaten die Online-Handelsplattformen, also nicht die Kunden. Betroffen sein dürften unter anderem Shein, Temu, AliExpress und Amazon. Hintergrund ist der enorme Aufwand für den Zoll. Allein im vergangenen Jahr wurden in der EU rund 6 Milliarden Pakete von Online-Händlern abgefertigt. 90% davon kamen aus China. Die neue Gebühr soll die steigenden Kosten bei den Kontrollen decken. Und das waren die Nachrichten mit Malte Albrecht.
4: Das ist wie so eine bunte gemischte Tüte heute Abend. Da haben wir von allem was dabei. Mal Sonne, mal Wolken, mal Regen. Auch einzelne kräftige Gewitter können dabei sein. In der Nacht ziehen die dann langsam ab und morgen ist es erst trocken bei Höchstwerten zwischen 18 und 20 Grad. Am Abend zieht dann neuer Regen durch. Der Blick auf die Autobahn, das sind die längsten Staus. A3 Frankfurt-Oberhausen zwischen dem Dreieck Köln-Heumar und dem Kreuz Leverkusen. 8 Kilometer, eine knappe Viertelstunde dauert es länger. A3 Köln-Oberhausen zwischen Duisburg-Wedau und Oberhausen-Lierich. 3 Kilometer Stau, in 12 Minuten seid ihr durch. A4 Aachen-Köln zwischen Kreuz Köln-West und Köln-Eifel-Tor. Da braucht ihr eine Viertelstunde länger, 5 Kilometer Stau. A4 Köln-Aachen jetzt zwischen dem Dreieck Köln-Heumar und dem Kreuz Köln-Süd auch 5 Kilometer Stau, auch eine Viertelstunde plus. A59 Duisburg-Dienstlaken zwischen Duisburg-Zentrum und Kreuz Duisburg-Nord 4 Kilometer, knappe 20 Minuten braucht ihr da länger. Und noch die 555 von Köln zwischen Köln-Godorf und dem Kreuz Köln-Süd 3 Kilometer Stau, 12 Minuten plus. Gut durch und hoffentlich bald an, lieber Autofahrer. Natascha Wittmark hier, hallo zusammen, einen schönen Abend euch. 5.000 Euro für eine Woche Roboschafe hüten. Kein schlechter Stundenlohn, ne? Kein Wunder, dass sich da so viele für diesen Job als Haldenwärter beworben haben beim Regionalverband Ruhr. Aber nur einer konnte es werden, ne? Und zwar Finn aus Hamburg ist gestern seine Stelle offiziell angetreten beim wohl begehrtesten Job in NRW. Wir haben ihn getroffen und hören später mal, was er so erzählt.
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4: Erstmal gibt es hier aber drei Songs am Stück für euch. Mit dabei die neue Single von Robin Schulz zusammen mit dem französischen Produzenten Walter Matt. Take It Slow. Dann Ellie Goulding, Lights. Und ihr hört's schon, ne? Den Anfang macht Nina. Irgendwie, irgendwo, irgendwann.

0: Robin Schulz und Walter Matt haben die Single Bullet von Walter Matt neu aufgelegt. Take It Slow war das. So, jetzt hören wir mal, was bei Atze Schröder diese Woche so los war.
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4: So, jetzt nenne ich Ross und Reiter. Das Leben ist kein Ponywerfen und Schäferhund hat Gold im Mund. Ich liebe es, wenn so Lebensweisheiten falsch zitiert werden. So nach dem Motto, lebe jeden Tag so, als wärst du der Letzte. Knapp daneben ist halt auch vorbei, ne? Wobei diese Weisheiten ja überhaupt keinen Einfluss auf unser Leben haben, oder? Wir kennen die Sprüche doch alle und alle halten wir uns nicht dran. Und wir regen uns auch immer über die kleinsten Kleinigkeiten auf und auch darüber, was gestern war. Einiges ist klar, für gestern gibt's nichts und ist ja eh vorbei. Und das größte Hindernis im Leben ist doch darauf zu warten, dass eine bessere Gelegenheit kommt. Dabei ist das, was kommt, ja eben unklar. Also, lebe jetzt, lass es krachen. Ich werde gleich schön zur Eisdiele fahren nach der Aufnahme und mir einen unverschämt großen Eierlikörbecher reinziehen. Ist doch egal. Ist doch egal.
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1: Mit David Bosbach. Guten Tag. Im Bergischen haben Eltern die schlechteste Gesundheitskompetenz im gesamten Rheinland. Das ist eines der überraschenden Ergebnisse des neuen AOK-Kindergesundheitsatlas. Gleichzeitig sind Kinder bei uns aber überdurchschnittlich aktiv. Katja Effey mit den Einzelheiten für Radio Berg.
2: Das ist der höchste Wert aller 10 Regionen. Dazu kommt, Eltern hier haben im Rheinland-Vergleich die größten Schwierigkeiten mit Gesundheitsinformationen. Mehr als jeder Fünfte kommt damit kaum zurecht. Auf der anderen Seite, 17% der Kinder schaffen die WHO-Empfehlung von täglich 60 Minuten Bewegung und liegen damit über dem Durchschnitt. Und beim Thema E-Zigaretten liegt die Region ganz vorne. Nur 2,3% der Jugendlichen rauchen E-Zigarette. Für die Studie hat die AOK 5000 Eltern mit Kindern zwischen 0 und 17 Jahren befragt.
1: Es ist ein Neustart mit Licht und Schatten. Die IB West, die auch im Oberbergischen ansässig ist, hat ihr Insolvenzverfahren erfolgreich abgeschlossen. Das Amtsgericht Köln hat das Verfahren in Eigenverwaltung gestern aufgehoben, nachdem die Gläubiger dem Insolvenzplan einstimmig zugestimmt hatten. Rund 1.100 Arbeitsplätze konnten gesichert werden, aber rund 200 Mitarbeitende mussten das Unternehmen verlassen. Der IB ist freier Träger der Jugend-, Sozial- und Bildungsarbeit und war seit November 2025 im Insolvenzverfahren. Im Rahmen der Sanierung hat er sich unter anderem von seinem Sprachinstitut in Waldbrüll und dem Jugendmigrationsdienst getrennt. Wie viele Stellen in Gummersbach und Waldbrüll weggefallen sind, ist nicht bekannt. Und jetzt weitere Meldungen kurz und kompakt. In Burscheid ist morgen früh die K7 in Oberlandscheid vollgesperrt, von 5 bis voraussichtlich 9 Uhr. Grund ist der Einbau eines neuen Messschachts im Zuge der Erneuerung des dortigen Pumpwerks. Der Durchgangsverkehr wird über Lützenkirchen umgeleitet. Der oder die Preisträger für den Bergischen Kinder- und Jugendpreis 2026 stehen fest. Am 11. Oktober wird der im Bensberger Rathaus übergeben. Dann wird auch erst bekannt gegeben, wer sich über den mit 1.000 Euro dotierten Preis freuen darf. Neben dem Preisgeld darf der oder die Ausgezeichnete außerdem 12.500 Euro an eine wohltätige Organisation seiner oder ihrer Wahl spenden, so die Gellert-Stiftung, die den Preis vergibt. Für Bayer 04 Leverkusen wird es heute ernst auf der internationalen Bühne. Nach der verpassten Champions League-Qualifikation will die Werkself in dieser Saison in der Europa League weiterkommen. Daher zählt beim ersten Spiel der Ligaphase heute Abend nur ein Heimsieg. Es geht gegen den slowenischen Meister NK Celje, der aktuell in der Krise steckt. Um direkt ins Achtelfinale einzuziehen, muss Bayer die Ligaphase unter den besten 8 Teams abschließen. Anstoß in Leverkusen ist um 21 Uhr. Und das waren die Nachrichten mit David Bosbach.
3: Ein Schirm solltet ihr auf jeden Fall weiter dabei haben heute Abend. Es ziehen Schauer durch, auch einzelne kräftige Gewitter können sich bilden mit Starkregen und Hagel. Morgen ist es dann erst trocken bewölkt. Im Tagesverlauf ziehen dann neue Schauer durch. Dazu bekommen wir 18 bis 20 Grad maximal. Am Freitag geht es so ähnlich weiter. Das sind die längsten Staus. A1 Euskirchen-Dortmund zwischen Köln-Bocklemünd und dem Kreuz Leverkusen-West. 4 Kilometer, 10 Minuten braucht ihr, dann seid ihr durch. A3 Frankfurt-Oberhausen zwischen Dreieck Köln-Heumer und Köln-Delbrück. 3 Kilometer, Stau eine Viertelstunde plus. Dann A3 Köln-Oberhausen zwischen Duisburg-Weder und Oberhausen-Lierich. Auch 3 Kilometer, Stau 8 Minuten plus. Wir kommen zur A4 Aachen-Köln zwischen dem Kreuz Köln-West und Köln-Eifel-Tor. Da braucht ihr eine knappe Viertelstunde länger, 4 Kilometer Stau. Und die Gegenrichtung A4 Köln-Aachen zwischen dem Dreieck Köln-Heumer und Kreuz Köln-Süd, 5 Kilometer Stau, 11 Minuten plus. So, gleich hören wir mal, wie man sich so als Haldenwärter fühlt. Den irren Job, den hatte ja der Regionalverband Ruhr ausgeschrieben. Eine Woche Roboschaf hüten auf der Halde Hohenwart mit Blick übers Ruhrgebiet. Mehr als 1.000 Menschen hatten sich drauf beworben. Gestern war das Casting mit den Finalisten auf der Halde und Finn, 21 Jahre jung aus Hamburg, hat sich durchgesetzt. Wir haben ihn bei seinem Amtsantritt besucht. Mehr gleich.
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0: als 1000 Menschen wollten ihn haben, den Job als Haldenwärter beim Regionalverband Ruhr zwischen Herten und Recklinghausen. Aber kein Wunder bei der Aufgabe und der Bezahlung. Ne? Eine Woche Roboschafe hüten muss man dafür 5000 Euro. Freuen darüber kann sich jetzt Finn, 21 Jahre jung aus Hamburg. Der hat sich nämlich durchgesetzt gegen seine Mitbewerber. Gestern hat er sein Tiny House bezogen und der Kollege Martin Kerkhoff hat ihn bei seinem Amtsantritt besucht.
1: Was hast du gedacht, als du es geworden bist? Traumjob oder hast du gedacht, kneifen mich kann doch nicht wahr sein?
2: Ein Mix aus beidem. Also ich musste gekniffen werden, um zu sagen, boah, was ein Traumjob, weil ich habe ihn jetzt.
1: Was nimmt man eigentlich mit? Zahnbürste, Schlafanzug, Handbuch über Roboschafe oder was hast du dabei?
2: Handbuch über Roboschafe muss ich irgendwie noch zugeteilt bekommen. Die Memo habe ich noch nicht. Schlafanzug ist gut, ich habe mein Laufequipment mit. Fernglas wäre eigentlich noch praktisch gewesen, aber das kriege ich noch aufgetrieben.
1: Jetzt gucken wir uns mal deine Unterkunft an. Ne? Ich habe gehört, 20 Quadratmeter groß.
2: Vom ersten Blick würde ich sagen, wunderschön. Hat mir so ein Schwedenhaus-Vibe super ausgestattet und ich bin absolut zufrieden, so wie es aussieht.
1: Sogar eine Treppe drin, sogar 2 Etagen, Hammer. Aber jetzt kommst du, bist ja auch nachts hier, ne? Alleine. Was machst du denn, wenn draußen einer klopft? Machst du auf?
2: Erstmal aus dem Fenster gucken, davon habe ich auch genügend. Die Leute im Pott waren bisher alle super freundlich und ich glaube, da habe ich keine Angst, dass mich hier irgendwer...
1: Guck mal, da kommen sie. 2 Roboschafe kommen angesprintet. 4 Beine haben sie und weißes Fell. Komm, wir gehen mal hin. Du kennst sie ja schon. Wie heißen sie?
2: Also, es gibt 2 Meinungen. Bei dem einen Schaf, da gibt es einmal Horst oder Harvey. Und dann haben wir Günni. Und ja. Günni hat sogar einen Greifer.
1: Aber jetzt mal Hand aufs Herz. Du bist ja jetzt eine Woche von morgens bis nachts hier. Da wird ja auch mal ein bisschen Langeweile dabei sein.
2: Naja, guck mal, ich bin norddeutsch. Da ist auch nicht so viel auf dem Land. Alle sind willkommen auf dem Kaffee bei mir.
1: Ja, super. Dann nehmen wir dich beim Wort.
0: Ja, Finn nimmt seinen neuen Job als Haldenwärter sehr ernst. Ne? Ihr merkt es. Also Tiny House, Roboschaf und die 5000 Euro, die gibt's wirklich. Aber einen klassischen Job, den gibt's nicht. Das Ganze ist eine Marketingkampagne des Regionalverbands Ruhr, die auch auf Insta und so begleitet wird. Finn, der soll wohl auch noch so ein paar Challenges machen. Die bleiben aber noch geheim. Davon sieht man dann sicherlich bald mehr.
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1: Mit Malte Albrecht, guten Abend. Möglicherweise war es heute ein guter Tag für Friedrich Merz. Die 8 CDU-Ministerpräsidenten, darunter NRW-Landeschef Wüst, haben sich geschlossen hinter den Bundeskanzler gestellt. Sie wollen die Debatte über seine politische Zukunft beenden. In einer gemeinsamen Erklärung schreiben sie, jetzt zählen Geschlossenheit und politisches Handeln statt Personaldiskussionen. Ein Regierungssprecher in Berlin wies Berichte zurück, Merz habe selber um die Erklärung gebeten. Weitere Infos hat Zoe Tassovali.
2: Die Ministerpräsidenten schreiben, Vertrauen kommt zurück, wenn die Politik Probleme löst, die die Menschen im Alltag beschäftigen. Dafür brauche es unter anderem eine stabile Regierung und einen klaren Kurs. Doch genau der fehlt vielen Menschen gerade bei Kanzler Merz und auch die Problemlösung stockt. Wegen der hohen Spritpreise hat er schnelle Entlastungen angekündigt. Wie die aussehen sollen, ist aber noch völlig offen. Die SPD will einen Spritpreisdeckel und eine Steuer auf besonders hohe Krisengewinne der Mineralölkonzerne. Merz lehnt diese Steuer ab.
1: Auch Verbraucherschützer haben sich in die Diskussion eingeschaltet. Der Verbraucherzentrale Bundesverband will nicht nur Entlastungen bei den Spritpreisen. Die Menschen litten nun schon seit Monaten in verschiedenen Lebensbereichen unter hohen Energiepreisen, sagte Verbandschefin Popp der NOZ. Sie forderte, die Energieversorgung krisenfester aufzustellen. Und jetzt weitere Nachrichten im Überblick. Bei einer Razzia gegen Steuerbetrug haben rund 800 Einsatzkräfte Wohnungen und Geschäftsräume in NRW, Hessen und Belgien durchsucht. Nach Angaben der Behörden wird gegen 50 Verdächtige ermittelt. Sie sollen über ein Netz von Scheinfirmen Bargeld gewaschen und mehr als 60 Millionen Euro an Steuern und Sozialabgaben hinterzogen haben. Bei den Durchsuchungen gab es 4 Festnahmen. Im Wohnungsbau wächst die Zuversicht. Das Geschäftsklima in der Branche hat sich im August spürbar verbessert, meldet das Münchner IFO-Institut. Demnach klagen zwar viele Betriebe weiterhin über fehlende Aufträge und Stornierungen, aber die steigenden Baugenehmigungen lassen die Unternehmen wieder optimistischer in die Zukunft blicken. In NRW arbeiten immer noch vergleichsweise wenige Frauen in Führungspositionen. Ihr Anteil lag letztes Jahr bei 28,9%, sagen die Landesstatistiker. Damit lag NRW unter dem Bundesschnitt und unter dem Durchschnitt in der EU. Den Spitzenplatz belegt Schweden mit 44,4% Frauen in Führungspositionen. Über eine geplante Zuckersteuer auf Getränke wie Colas und Limonaden wird gerade viel diskutiert. Ärztepräsident Reinhardt möchte aber darüber hinaus noch weitere finanzielle Anreize für eine gesündere Ernährung. Er schlägt vor, Lebensmittel unterschiedlich zu besteuern, je nachdem, wie gesund sie sind. So sollten für stark verarbeitete Produkte mit viel Zucker, Salz oder Fett höhere Steuern gelten als für gesunde Alternativen. Das sei keine Bevormundung, sondern verantwortungsvolle Vorsorge, sagte Chef der Bundesärztekammer. Ungesunde Ernährung wie etwa auch Alkohol, Rauchen und zu wenig Bewegung sei eine der erwiesenen Ursachen für zum Beispiel Übergewicht und Folgen wie Diabetes. Und das waren die Nachrichten mit Malte Albrecht.
3: Das ist stellenweise nicht so gemütlich heute Abend. Es ziehen Schauer durch, auch kräftige Gewitter können sich bilden. Die klingen in der Nacht langsam ab. Morgen ist es dann erst trocken bei 18 bis 20 Grad. Richtung Nachmittag ziehen dann wieder neue Schauer durch. So geht's dann auch in den nächsten Tagen weiter. Der Blick auf die Autobahn, das sind die längsten Staus. Wir fangen an mit der A1 Köln-Münster. Zwischen Schwerdt und Unna dauert es 8 Minuten länger, 2 Kilometer Stau da. Dann A2 Hannover-Dortmund zwischen dem Kreuzbad Oeynhausen und Flotow-West. 1 Kilometer Stau, 8 Minuten dauert es auch da länger. A4 Aachen-Köln, hier staut sich zwischen Kreuz Köln-West und Köln-Klettenberg. In 12 Minuten seid ihr durch, 3 Kilometer Stau. Dann A42 Dortmund-Kamp-Lindfort zwischen Duisburg-Berl und Moers-Nord. 2 Kilometer, 20 Minuten plus. Und noch die A57 Köln-Nimwegen zwischen Krefeld-Oppum und Krefeld-Gartenstadt. 1 Kilometer Stau, 8 Minuten plus. Natascha Wittmark hier. Gleich schalten wir mal rüber nach Manchester zu der Kollegin Annick Manoukian und dem Musiker Iggy Kelly. Die sind ja immer noch im Studio und arbeiten da an unserem neuen Lichtblicke-Song, beziehungsweise sie versuchen es, muss man sagen. Vorhin war das Studio ja besetzt von Tom Gregory. Der hat da neue Musik aufgenommen. Wir hören mal, wie sie da so vorankommen.
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3: Das machen wir nach 3 Songs. Eros Ramazzotti habe ich für euch, der verschönt uns hier den Abend. Leonie mit Don't Worry und den Anfang macht Lola Young mit Messi.

0: Hier am Mittwochabend. So, jetzt hören wir mal, wie es mit unserem Lichtblicke-Song aussieht.
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0: Annick Manocchion ist ja zusammen mit Iggy Kelly in Manchester und arbeitet fleißig an dem Lichtblicke-Song. Oder sie versuchen es zumindest. Ne? Vorhin war ja das Studio blockiert, weil Tom Gregory da was aufgenommen hat. Was hat Tom Gregory da gemacht? Kommt bald neue Musik von ihm, oder was?
2: Also, das haben wir natürlich auch direkt gefragt. Also, Aha. Er meinte halt, er darf das leider noch gar nicht so richtig sagen.
0: Ach,
2: aber ich sag mal so, wir durften eben schon mal reinhören.
0: Ich wollte gerade sagen, du hast heimlich an der Tür gelauscht, ne?
2: Ja, natürlich. Das, was wir gehört haben, war sehr schön. Also, von daher, vielleicht hat es sich ja auch gelohnt, dass wir hier heute ausgebremst wurden.
0: Ja, so. Das hoffe ich doch wohl. Ist denn Tom Gregory mittlerweile fertig da jetzt im Studio? Könnt ihr weitermachen?
2: Erst jetzt in diesem Moment ist er fertig.
3: Genau. Es wird aber heute eine Late-Night-Session. Deswegen, also wir werden jetzt gucken, dass wir vielleicht nochmal einen Kaffee oder was anderes besorgen.
2: Ich hab vorhin schon erzählt, dass wir ins Pub gehen.
3: Ja, okay.
0: Also, ja, ich wollte gerade sagen. Also ja, ihr trinkt euch warm im Pub, ne? Das habe ich richtig verstanden.
3: Abwarten und Bier trinken.
2: Genau. Das wird dann eine kurze Nacht. Aber was willst du machen, ne? Ja. Müssen wir es durchziehen.
0: Wir sind ja hier unter uns. Ich weiß, es ist ein ganz streng geheimes Projekt, aber wir sind hier ja jetzt nur zu dritt. Es hört ja sonst keiner zu. Jetzt tease doch mal so 3 Sekunden, 5 Sekunden aus dem Song.
2: Was, singen?
0: Ja, klar.
3: Ja, die Frage ist, welcher Teil?
2: Welcher Teil, genau.
0: Den besten.
3: Aber ich kann ja zusammen dieses little. Nee, es ist viel höher. Oh Gott, wir sind ja so unprofi.
2: Oh nein, Papa, du musst uns vorwarnen.
3: Wir waren den ganzen Tag nicht im Studio, wir sind noch nicht im Blut.
0: Ach, wisst ihr was? Ich nehme das so, ne? Und wir denken uns dann einfach, dass das ein bisschen höher ist.
3: Aber wenn es jemand hinkriegt, dann herzlichen Glückwunsch.
2: Ja.
0: Dann will ich euch mal nicht weiter davon abhalten, weiterzumachen, weil Tom Gregory ist ja jetzt endlich aus dem Studio raus.
2: Also anfangen heute, meinst du, ne?
0: Genau, dass ihr anfangen könnt. Alles klar, dann viel Spaß noch euch beiden, ja?
2: Dankeschön, hier noch schöne Sendung. Tschüss.
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0: Direkt nach den Nachrichten eine weitere Sendung mit den Freunden der anonymen Alkoholiker und dem Thema Ein Leben voller Verdruss. Ich bin euer Gastgeber Andreas Schwann. Bis gleich.
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0: Der Mittwoch geht recht oselig zu Ende. Schauer und einzelne Gewitter ziehen durch. In der Nacht klingen die langsam ab und morgen am Donnerstag ist es dann erst trocken und bewölkt. Die Temperaturen steigen auf 18 bis maximal 20 Grad. Im Tagesverlauf ziehen dann neue Regenwolken durch und besonders am Abend kommen dann auch kräftigere Schauer runter. Der Blick auf die Autobahn. A1 Köln-Münster zwischen Schwerdt und Unna staut es sich auf 3 Kilometern. 12 Minuten braucht ihr, dann seid ihr durch. Nochmal A1 Dortmund-Köln jetzt zwischen Kreuz Wuppertal-Nord und Wuppertal-Langerfeld. 1 Kilometer Stau, 10 Minuten plus da. Kommen wir zur A2 Hannover-Dortmund zwischen Porta-Westfalica und Herford-Ost. Knappe 25 Minuten braucht ihr da, länger 4 Kilometer Stau. A4 Aachen-Köln zwischen dem Kreuz Köln-West und Köln-Klettenberg 2 Kilometer Stau, 5 Minuten plus. Und noch die A57 Köln-Nimwegen zwischen Krefeld-Oppum und Krefeld-Gartenstadt 3 Kilometer Stau, 12 Minuten plus. Ja, kommt gut durch und hoffentlich bald an, lieber Autofahrer. Ich bin Natascha Wittmark, hallo zusammen.
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0: Ihr hört es, ne? Roxette ist das jetzt hier. It must have been love. Und gleich hört ihr neue Musik hier von Katy Perry, Watch It Burn.

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0: Lost Frequencies mit Reality habt ihr gehört. 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Kein Problem.
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1: Ich bin Babit Büchner. Die Bundesregierung will härter gegen den Missbrauch von Sozialleistungen in Deutschland vorgehen. Sie hat dafür einen 10-Punkte-Plan erarbeitet, der bis zum Ende des Jahres umgesetzt werden soll. Wie schon im Koalitionsvertrag angekündigt, sollen Anreize reduziert werden, in die Sozialsysteme einzuwandern. Unter anderem soll auch die Grundsicherung beendet werden, wenn jemand mit vollstreckbarem Haftbefehl gesucht wird. Die EU-Kommission will Kinder unter 13 Jahren in Zukunft von sozialen Netzwerken wie TikTok und Instagram komplett fernhalten. Ein eigenes Konto soll erst ab 15 Jahren erlaubt sein, sagte EU-Kommissionspräsidentin Ursula von der Leyen.
2: Keine Social-Media-Konten unter 13 Jahren, danach auch erstmal nur Mini-Konten unter elterlicher Aufsicht mit Einschränkungen und generell weniger Funktionen, die Kinder und Jugendliche süchtig nach Social Media machen können. Diese Vorstöße der EU gelten aber nicht sofort. EU-Parlament und Mitgliedsländer müssen sich erst damit befassen und sich einigen. Grundsätzlich kann Deutschland auch eigene Regeln erlassen, auch früher. Bildungsministerin Karin Prien hat Vorschläge für Oktober angekündigt. Die großen Plattformen zu Maßnahmen verpflichten kann aber nur die EU-Kommission. Aus Berlin, Ronny Thorau.
1: Die Sterblichkeit durch Herzkrankheiten ist in Deutschland erneut leicht zurückgegangen. Das geht aus dem aktuellen Bericht der Deutschen Herzstiftung hervor. Besonders deutlich war der Rückgang bei der koronaren Herzkrankheit, der Grunderkrankung des Herzinfarkts.
3: Bei der koronaren Herzkrankheit sank die Sterberate 2024 innerhalb eines Jahres um mehr als 7%. Die Deutsche Herzstiftung führt das unter anderem auf Fortschritte bei Diagnostik, Therapie und Rehabilitation zurück. Sorgen macht den Medizinern allerdings weiter die deutlich schlechtere Prognose von Frauen nach einem Herzinfarkt. Gut 14% der Patientinnen starben, bei den Männern waren es 10%. Thomas Bleskin, Nachrichtenredaktion.
1: Der Bundesgerichtshof hat heute damit begonnen, den milliardenschweren Rechtsstreit um die Lieferung von Schutzmasken zu Beginn der Corona-Pandemie zu prüfen. Am Anfang waren die Masken knapp und der Bund hatte viel Geld geboten. Als sich mehr Firmen beteiligten als gedacht, war die Annahme zum Teil verweigert worden. Ein Urteil soll Mitte Dezember verkündet werden. Und das waren die Nachrichten mit Babette Büchner.
4: Und da merkt man, wir sind im Herbst, sowas von. Es ist regnerisch heute Abend, teils ziehen auch kräftige Gewitter mit Starkregen und Hagel durch. Der Donnerstag geht dann erst trocken los, zwischendurch kann sich auch mal die Sonne zeigen. Im Tagesverlauf ziehen dann aber neue Schauer durch, besonders am Abend werden die auch kräftiger. Und dazu bekommen wir ähnliche Temperaturen wie heute, 18 bis maximal 20 Grad sind drin. Das sind die Staus mit der längsten Stauzeit. A1 Dortmund-Köln zwischen Kreuz Wuppertal-Nord und Wuppertal-Langerfeld. 1 Kilometer, knappe 20 Minuten dauert es länger. A2 Hannover-Dortmund zwischen dem Kreuz Bad Oeynhausen und Herford-Ost. 3 Kilometer Stau, gute 20 Minuten braucht ihr da. Dann A3 Arnheim-Oberhausen zwischen dem Kreuz Oberhausen und Oberhausen-Holten. 1 Kilometer, 11 Minuten plus. A4 Aachen-Köln zwischen Köln-Poll und dem Kreuz Köln-Gremberg. 1 Kilometer, 6 Minuten kommen oben drauf. Und noch die A57 Köln-Nimwegen zwischen Krefeld-Zentrum und Krefeld-Gartenstadt. 2 Kilometer, 8 Minuten plus.
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5: Einen wunderschönen guten Abend bei der Bergischen Welle. Mein Name ist Andreas Schwann und ich habe heute die Freunde der anonymen Alkoholiker hier zu Gast. Und wir sprechen über Beständigkeit und Wachstum. Und der Klaus hat das vor 2 Monaten gesagt, ein Leben voller Verdruss. Das wollen wir aber gleich mal ein bisschen auseinandernehmen. Jetzt machen wir erstmal ein bisschen Musik und gleich hören wir uns wieder.

0: Bei der Bergischen Welle geht es heute um die Freunde der anonymen Alkoholiker. Wir haben ein Thema, ein Leben voller Verdruss. So, bitteschön, liebe Uschi, was ist unser Thema heute?
1: Unser Thema ist, aus dem Leben, das wir voller Verdruss uns aufgeführt haben, ein Leben zu erreichen, das wir mit Beständigkeit und Wachstum füllen dürfen. Ein Leben voller Verdruss ist wertlos und führt ins Unglück. Genau in dem Maße, wie wir Groll gebären lassen, vergeuden wir wertvolle Stunden. Für den Alkoholiker, dessen Hoffnung in der Beständigkeit und im Wachstum geistiger Reife liegt, ist das Hegen von Groll eine sehr ernste Angelegenheit, weil er sich damit selbst dem Licht des Geistes verschließt. Die Alkoholkrankheit bricht wieder aus und wir trinken wieder. Und für uns bedeutet zu trinken zu sterben. Wollen wir leben, so mussten wir uns von Furcht freimachen. Verdruss und plötzliche Wut waren nichts für uns. Furcht ist schon für jeden Menschen ein zweifelhafter Luxus, doch für uns Alkoholiker ist Furcht reines Gift.
0: Okay, gut. Das ist so das Thema, mit dem wir uns heute beschäftigen werden. Jetzt machen wir erstmal gerade ein bisschen Musik. Wir sind gleich wieder da für euch.
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0: Bei der Bergischen Welle sind heute bei mir zu Gast die Freunde der anonymen Alkoholiker. Und es geht um ein Leben in Wachstum und Beständigkeit. Und bei mir sitzt die Heidi, die auch mit dem Leben voller Verdruss angefangen hat.
1: Ja, hallo. Ich bin Heidi, Alkoholikerin, drogenabhängig, medikamentenabhängig und im Alkoholismus aufgewachsen. Dank der Gnade Gottes und dem Programm der 12 Schritte und 12 Traditionen darf ich heute sehr dankbar für 14 Jahre, 6 Monate und 7 Tage trocken und clean leben. Ja, ein Leben voller Verdruss. Ich komme aus einer sehr kranken Familie. Mein Vater war hochgradig Alkoholiker und Workaholic. Und meine Mutter war medikamentenabhängig, trank aber hin und wieder auch mal ein Likörchen. Und bei uns tobte die Gewalt jeden Tag. Und 5 Kinder, na, eigentlich 6, der älteste ein Halbbruder. Und der lebte aber nur zeitweise bei uns. Da ging es ums nackte Überleben bei uns. Und Verdruss. Ich kann mich nicht daran erinnern, dass ich als Kind Verdruss hatte, sondern da ging es wirklich darum, wie kommen wir da durch, wie komme ich da durch, und alle Sinne wurden geschärft, um aufzupassen, was geht denn da ab und wo ist Gefahr. Und mit 14 habe ich dann, also da kam noch eine Zeit davor, da wurde schon deutlich, dass ich die Krankheit habe, weil ich keine Medikamente vertrug. Ich reagierte da gegenteilig drauf und kriegte nachts viele Jahre komische Anfälle. Meine Eltern liefen mit mir zu Ärzten und die versuchten mir dann irgendwas zu geben. Hatte keiner was für mich. Ich vertrug das nicht. In der Schule war ich auffällig, konnte mich nicht konzentrieren, weil ich immer Angst hatte, was ist denn da zu Hause jetzt gerade wieder los, wenn ich in der Schule bin. Und ja, ich kann sagen, dass ich im Grunde von Angst zusammengesetzt war, einerseits. Und andererseits habe ich mich stark gemacht, habe ich Strategien entwickelt, durch das Leben zu kommen, und habe mich stark gemacht, ja, das kann ich schaffen. Und nur, ich habe ja gesagt, ich habe immer viel auf meine Geschwister geguckt und auch auf meine Eltern, wo kann ich was tun. Und mit 14 musste ich dann selbst anfangen zu trinken, direkt aus dem Stand in den Vollrausch, in die Bewusstlosigkeit. Und ich musste trinken. Ich bin da nicht langsam rein, sondern das ging dann so, dass ich dann am Wochenende erst trank. Und hinterher wurde es dann auch so, dass ich unter der Woche trank. Das war nicht so viel, aber am Wochenende trank ich dann mehr. Ja, und als ich dann mit 17 von zu Hause weggegangen bin, ja, nach Köln, eine eigene Wohnung hatte, da wurde es dann richtig schlimm. Da kamen dann die Drogen dazu und Medikamente.
0: Bevor wir jetzt weitermachen, wollen wir der Heidi eine kurze Pause gönnen und euch vor allen Dingen auch. Und gleich hören wir uns wieder mit der Heidi.
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1: Bei der Bergischen Welle geht es heute um die Freunde der anonymen Alkoholiker. Und wir sind immer noch bei dem Thema, dass das Leben unter Umständen ein großer Verdruss werden kann. Und bei mir sitzt die Heidi. Vielleicht sagst du mir nochmal gerade, oder vielleicht auch für unsere Zuhörer, warum musstest du denn trinken?
2: Weil ich die Krankheit hatte. Ich musste trinken. Ich wollte nicht trinken.

0: ist auch anders und ja.
1: Du warst dann bei 17 in
0: deiner Ja, da war ich 17. Mit 17 bin ich weg von zu Hause und dann wurde es erstmal richtig schlimm. Dann war ich ja
1: auf dich alleine gestellt.
0: Dann war ich auf mich alleine gestellt und hatte auch nicht mehr so dieses Augenmerk auf die Familie, aber ich war furchtbar ängstlich, also und durchgescheppert irgendwie. Ich bin nur so durch die Gegend gewackelt. Immer gewackelt, so immer so. Und ja, und dann habe ich angefangen, Therapie zu machen mit 17, weil ich merkte ja, dass ich also überhaupt nicht in Ordnung bin. Und ich habe viele Jahre Therapie gemacht und die Therapie hat mir eigentlich nur geholfen, dass ich mit meiner Nase über Wasser blieb. Mein Vorredner in der vorletzten Sendung, der Klaus, der hatte gesagt, der sprach vom Ersaufen. Damit ich mich nicht selbst ersäufe, blieb ich dann über Wasser durch die Therapie. Aber ich habe durch die Therapie nichts über meine Krankheit gelernt, habe auch meine Herkunft nicht verstehen können, weil dieser Ansatz ja gar nicht da war. Dass ich alkoholkrank bin, dass ich aus einer alkoholkranken Familie komme und dass wir eine Familienkrankheit haben, dass meine Geschwister auch die Krankheit haben und dass ich die Krankheit genetisch weitergegeben bekommen habe und vorgelebt. Und da kommen wir jetzt hier zu dem Groll. Der war an der Tagesordnung, der Groll. Der ganze Tag war voller Groll. Und ganz komisch, als ich zu AA gekommen bin, habe ich gedacht, ich habe doch keinen Groll. Ich konnte den gar nicht erkennen, obwohl ich da so drin gelebt habe. Ne? Ich meine, ich habe mich ausgerichtet nach einer gewissen Zeit nur auf das Positive. Aber der Groll war ja trotzdem da und ich konnte den nicht identifizieren. Ne? Ja, ich hatte also diese Familie überlebt und habe also dann mein Leben zusammengeschustert.
1: Wir machen eine kurze Pause, machen für euch ein bisschen Musik zwischendurch und gleich geht's weiter mit der Heidi.

Die anonymen Alkoholiker sind heute zu Gast bei der Bergischen Welle mal wieder. Wie immer einmal jeden dritten Mittwoch im Monat sind sie zu Gast hier und sie erzählen von ihren Erfahrungen, als sie noch nicht so ganz auf dem richtigen Weg waren. Ich stelle mir das schon schrecklich vor, wenn ich als Kind nach Hause gekommen wäre und schon mit der Idee, was geht da wieder ab, beziehungsweise was

0: wartet mich da jetzt oder was ist da gerade wieder alles passiert für schlimme Sachen? Keine Ahnung, ob ich nach Hause gekommen wäre.
1: War für mich nie eine Option, wegzulaufen. Ich habe meine Eltern geliebt, meine Geschwister geliebt. Ich habe mein verrücktes Zuhause geliebt. Ich war gerne zu Hause. Ich bin auch ein sehr häuslicher Mensch. Und vor allen Dingen mochte ich auch gerne was beitragen. Aber ich konnte ja nicht wirklich was tun. Ich habe immer gedacht, ich kann was tun. Ich habe auch gedacht, ich kann meine Mutter retten. Die hat sich aufgrund der Krankheit umgebracht. Da war ich 17, nee, 16, 16, genau. Dann habe ich noch ein Jahr lang den Haushalt gemacht und dann bin ich aber auch weggezogen. Und so habe ich mich stark gemacht, ne? Dass ich gedacht habe, ich kann die Mama aus dieser Krankheit da retten. Durch mein Dasein, durch meine Liebe, durch meine Unterstützung, Verständnis. Ich bin also zu AA gekommen. Ich war ja, habe ich ja gerade gesagt, ich war beseelt, ich kann das schaffen, ne? Und so war das auch mit dem Alkohol. Ich hatte die Idee, dass ich das alleine schaffen kann, vom Alkohol wegzukommen. Ich hatte mit 18 ein Delirium und da hatte ich große Angst, dass ich mein Gehirn vertrinke. Habe mich dann schlau gemacht darüber, was denn ist, wie viele Gehirnzellen kaputt gehen in einem Vollrausch und habe dann gelesen, dass sie sich regenerieren können. Und das war dann für mich der Startschuss. Ne? Ich habe immer noch Angst gehabt, aber ich konnte dann wieder weiter trinken. Und so ist es ja. Ich musste trinken. Ich hatte ja nichts dagegen zu setzen. Ich kannte auch nichts anderes. Nichts anderes kennengelernt. Und dann habe ich mal, aber ich war sowas von durchgeknallt. Dann habe ich mal meiner besten Freundin eingestanden, dass ich Alkoholikerin bin. Da war ich aber schon im Studium. Und dann habe ich das auch wieder weggeschoben. Mochte da nicht mehr hingucken, ich wusste das. Und dann war das viele, viele Jahre weg. Und ich habe versucht, mit meiner eigenen Kraft gegen den Alkohol anzukommen. Das hat nicht geklappt. Ich habe nicht mehr so exzessiv getrunken, bevor ich zu den anonymen Alkoholikern gekommen bin. Aber so 2-3 Mal im Jahr und dann nach meinem alten Muster, gib ihr oben rein wie ein Fass ohne Boden. Ich konnte nichts anderes. So mal, wie mein Vorredner in der vorletzten Sendung sagte, mal 3 Schnäpse und dann ist die Angst weg. Hatte ich keine Schnitte. Die Angst musste ersäuft werden. Tja.
0: Wenn schon, dann richtig, ne?
1: Ganz oder gar nicht. Ja, so war das. Und ich habe dieses Lebenskonzept mit einer tollen Rüstung, ne, habe ich so lange betrieben. Ich habe 3 Kinder bekommen, habe ich so lange betrieben, bis mein ältester Sohn, der auch die Krankheit hat, meine 3 Kinder haben alle die Krankheit. Ich habe sie an alle 3 weitergegeben und die Väter auch. Die haben auch die Krankheit und natürlich wollten wir das nicht. Es ist in den Genen. Und mein ältester Sohn wäre fast gestorben, das erste Mal, sage ich. Da ist er zusammengeschlagen worden und auch im Rausch. Und der andere war auch im Rausch. Und erst da war ich bereit, zur AA zu gehen. Erst da. Da war ich aber auch am Ende angekommen meiner Fahnenstange. Ich hatte keine Kraft mehr. Und ich weiß heute, ich bin mir da sehr bewusst, jeden Tag bewusst, dass ich eine tödliche Krankheit habe. Ich würde nicht mehr leben, ich weiß das, wenn ich weitergemacht hätte. Dieses Lebenskonzept, also AA ist für mich das Rettungsschiff. Das hätte ich ja, das kann ein Mensch gar nicht alleine immer tragen, diese vielen schweren Koffer mit den ganzen Erlebnissen und dem ganzen Zeug und den ganzen einstudierten Mustern und Verhaltensweisen und was ich alles angestellt habe im Alkoholismus. Und ich musste mich auch immer wehren. Ne? In unserer großen Familie hatte ich das gelernt, mich zu wehren. Ja, und dann bin ich zur AA gekommen, durfte ich zur AA kommen und durfte tatsächlich mich da einfinden und mich einreihen. Und habe dann nach 2 Jahren bin ich einmal rückfällig geworden. Bis dahin war ich aber auch noch nicht bereit von meinem, ich saß immer noch auf dem Hohen, war ich noch nicht bereit von meinem hohen Ross abzusteigen. Aber dieser Rückfall, der hat mich gelehrt, dass es jetzt an der Zeit ist, dass ich jetzt rauskomme damit, dass ich Alkoholikerin bin, dass ich den innigen Wunsch habe, trocken und clean zu leben und dazugehören möchte zu der Gemeinschaft und auch, es reicht ja nicht, das erste Glas stehen zu lassen, sondern ganz wichtig ist, dass ich an mir arbeite, weil diese ganzen alten kranken Muster, die habe ich ja wie mit der Muttermilch aufgesogen. Und die sind in allen Zellen und wenn ich da nichts dran tue, dann tobt die Krankheit, ja, dann bin ich trocken, aber bin immer noch ganz krank, gefangen in meinen kranken Mustern und muss im Grunde, ich bin dann noch nass in meinem Kopf und muss dieses Leben weiterleben, nur ohne Alkohol. Das ist sehr schön in unserer Gruppe, dass wir füreinander da sind, dass wir miteinander arbeiten, dass wir Vertrauen zueinander entwickelt haben Und es ist eine so freundliche Gruppe, wo jeder willkommen ist, egal was er mit sich bringt.
0: Gleich gibt es nochmal eine Telefonnummer und auch die Internetadresse, wo ihr euch hinwenden könnt, wo ihr sehen könnt, wo eine Gruppe für euch da sein könnte. Jetzt machen wir erstmal ein bisschen Musik.

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1: Bei der Bergischen Welle sind heute die Freunde der anonymen Alkoholiker. Und bei mir sitzt die Heidi.
2: Jeder ist bei uns willkommen, der sich interessiert für das Programm und mitmachen möchte und ein anderes Leben finden möchte. Ein beständiges Leben. Wir haben zweimal in der Woche Meeting, war mir auch erst fremd im Anfang, weil ich war ja so ein Unband, ne? Nicht da zweimal in der Woche mich 2 Stunden dahin zu setzen, um Gottes Willen, ne? Aber heute bin ich sehr dankbar dafür, weil diese Beständigkeit und der Austausch mit den Freundinnen und Freunden und die Geschichten, die ich da höre, ich lerne unglaublich viel dadurch und darf mich auch dadurch weiterentwickeln. Und das gibt Halt und Einhalt an den Abenden. Dass die eine Gruppe findet freitags statt, die andere dienstags. Und freitags war ja immer schon mal so ein Datum, so immer schon mal so ein Tag, wo dann gerne gebechert wurde. Ne? Da wurde das Wochenende eingeläutet. Also wir haben in unserer Familie uns immer gegenseitig geholfen. Das heißt, ich bin da drin aufgewachsen, aber das, was wir jetzt machen, ist eine andere Form der Hilfe. Also wir helfen uns gegenseitig. Es ist immer jemand da, ansprechbar. Und wenn Menschen, also Freundinnen und Freunde in Not sind, wir können uns auch in der Nacht anrufen und helfen uns gegenseitig. Und das hat mir keine Therapie geben können. Und diese Ängste hat auch mein Vorredner in der vorletzten Sendung beschrieben. Dadurch, dass ich nicht mehr trinke, trocken und clean bin, erlebe ich ja alles viel intensiver und kriege das überhaupt erstmal mit, was so in mir ist, ne? Und das macht manchmal, treibt einen das richtig um. Und das ist wunderbar, dass da jemand ist, der das auch kennt und weiß, was ich tun kann oder was wir, dass es eine Lösung gibt und auch den Weg zeigen kann, den sie oder er gegangen ist. Und ich habe vor ein paar Tagen, habe ich mal zu einer Freundin gesagt, ja, es ist irgendwie damals, als ich Kind war, da habe ich gelernt von dem, was die Eltern mir vorgemacht haben. Und jetzt ist es auch so. Es ist ein neuer Lebensweg. Und ich lerne auf diesem Lebensweg von den Menschen, die den Weg schon gegangen sind. Und das ist so schön. Das ist einfach ein anderes Lernen, ja, als dieser Perfektionismus. Und da steht immer einer hinter mir und sagt mir hier, du darfst dies nicht und du darfst das nicht. Und hier hast du wieder einen Fehler gemacht. Wir dürfen lernen jeden Tag und wir dürfen uns auch jeden Tag verändern und für den Nächsten da sein und das weitergeben, was wir schon gelernt haben. Es ist ein sehr sinnvolles Leben jetzt, was ich führen darf und was wir führen dürfen. Bin sehr dankbar dafür und mein ältester Sohn, durch ihn, durch den ich damals in die Gruppe gekommen bin, darf jetzt auch trocken und clean leben, ein Stück weit schon. Da habe ich gar nicht mit gerechnet. Zu dem Zeitpunkt, das ist wirklich ein Wunder, der steckte so tief da drin. Und meine Tochter ist auch trocken und clean. Und mein mittlerer Sohn, der konsumiert noch. Und jeder hat seine Zeit und seinen eigenen Weg. Und ich darf einfach vorgehen und zeigen meinen Kindern, meiner Familie, mein Bruder sitzt auch hier mit am Tisch, mein jüngster Bruder, dass es eben einen Weg daraus gibt und dass es sich lohnt.
1: Es lohnt sich wirklich. Und gleich im nächsten Beitrag gibt's nochmal die Telefonnummer und für euch einen Hinweis. Also bleibt dran.

Freunde der anonymen Alkoholiker sind zu Gast bei der Bergischen Welle. Und wer jetzt der Heidi gut zugehört hat und vielleicht so mittwochs, wir haben ja immer mittwochs abends, einmal im Monat haben wir dieses Treffen hier und da kommen die Freunde der anonymen Alkoholiker zu Wort. Immer der dritte Mittwoch im Monat. Und wenn ihr zugehört habt hier und vielleicht noch eine andere Sendung gehört habt, dann habt ihr gemerkt, vielleicht verstanden und vielleicht realisiert, dass es komplett unterschiedliche Arten gibt, wie man Alkoholiker wird. Die Heidi hat gesagt, die hat alle 3 Monate getrunken irgendwann, aber sie konnte nie aufhören. Wenn sie angefangen hat, dann ging es bis zum Umkippen, bis sie das Glas nicht mehr heben konnte. Der Klaus hat mal 3 Schnäpschen getrunken, hat mal vor 2 Monaten die Gabriele, hat auch nicht so viel getrunken, dass man jetzt sagen müsste, naja, andere Leute werden da nicht von betrunken, ne? Aber überall ist dieser Druck dahinter, ich muss trinken. Und wenn das bei euch da draußen, bei irgendjemandem von euch da draußen der Fall ist, auch wenn ihr nur denkt, ja, das ist mein Partner oder das ist der Nachbar, der säuft ja zwanghaft und ich trinke ja nur mal ein Gläschen, das kann alles sein. Es gibt so viele unterschiedliche Arten. Schaut mal, ob ihr es ohne könnt. Wenn ihr wirklich das Glas stehen lassen könnt und ihr könnt das Glas stehen lassen, nicht nur gerade, ne, 3 Monate stehen lassen und dann muss ich mir wieder einen geben, aber richtig, auch das ist Alkoholismus. Auch da seid ihr in der Sucht. Also, wenn ihr da raus möchtet und wenn ihr diesem Zwang entsagen oder fliehen möchtet oder wie auch immer ihr das nennen wollt, ist mir völlig wurscht, dann könnt ihr euch hier melden, 01573 773 9995, das ist eine Telefonnummer, das ist eine Handynummer, da ist ein Anrufbeantworter dran. 01573 773 9995, diese Telefonnummer, da könnt ihr einfach drauf sprechen auf den AB und sagen, ihr hättet gerne mal ein Gespräch, mal einen Rückruf, könnt ihr machen, wie ihr möchtet. Oder ihr schaut nach und da gibt es eine ganz wilde Adresse im Internet, die heißt AA-, also wie anonyme Alkoholiker, AA-RG8, Richard Gustav 8, heißt RG, heißt Regionalgruppe, Nummer 8, -IG6, also AA-RG8-IG6. Wenn ihr das eingebt, kommt angeblich schon direkt diese Seite hier im Rheinisch-Bergischen, Oberbergischen und Rhein-Sieg-Kreis, wo ihr die Gruppen findet, die sich da zusammengeschlossen haben und eine eigene Internetseite gemacht haben. Da könnt ihr schauen, wo es für euch am nächsten ist oder vielleicht wollt ihr gar nicht so nah, sondern wollt ihr über eine weitere Gruppe gehen. Völlig egal, weil ihr denkt, in der Gruppe, wenn ich jetzt nach nebenan gehe hier, ach, das ist ja direkt bei mir hier nebenan, da kennen mich vielleicht alle, da will ich nicht hin, dann gehe ich in eine Gruppe, die 20 Kilometer weiter ist oder auch nur 10 Kilometer. Es gibt genügend Gruppen hier im Sendegebiet. Geht mal einfach hin, schaut euch das an, schaut, wie euch das gefällt. Guckt mal, was hier für Leute sind. Die haben ähnliche Geschichten. Ganz erstaunlich ist immer wieder zu hören, ach, der versteht mich ja. Der versteht mich ja wirklich. Die anderen verstehen mich nicht so. Ja, weil die das nicht nachvollziehen können und weil die eben nicht trinken müssen. Und das ist der entscheidende Punkt. Also bitte, wenn ihr euch selber einen Gefallen tun wollt, dann probiert es aus. Mal 24 Stunden trocken sein ist schon mal was, ja. Wenn ihr das jeden Tag schafft, dann solltet ihr trotzdem die anonymen Alkoholiker mal besuchen und mal schauen. Ne? Weil das ist nämlich immer so eine Selbstbelügerei. Also man kann sich selber viel einreden, haben wir ja eben von der Heidi gerade gehört. Und deswegen machen wir jetzt an dieser Stelle hier diesen Aufruf. Also ruft an oder kommt vorbei, was ihr möchtet. Bei mir in der Sendung heute war die Uschi und die Heidi. Und ich darf mich bei euch allen bedanken. Mein Name ist Andreas Schwann. Bis dann.

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1: Ich bin Babette Büchner. Wie sollen die Entlastungen bei den hohen Spritpreisen aussehen? Bundeswirtschaftsministerin Katharina Reiche schlägt vor, die Mehrwertsteuer für Kraftstoffe vorübergehend zu senken. Von 19% auf 7%.
2: Die Regierung berate gerade, was schnell und spürbar helfe gegen die hohen Spritpreise, so Reiche. Der Vorteil einer Mehrwertsteuersenkung auf Sprit aus Sicht der Wirtschaftsministerin, sie würde sofort mit der Einführung wirken. Die SPD macht sich eher für einen Spritpreisdeckel und eine Übergewinnsteuer für Mineralölkonzerne stark. Beides lehnt Reiche ab. Ein Spritpreisdeckel, so Reiche, sei schon in anderen Ländern gescheitert und eine Übergewinnsteuer mit rechtlichen Unsicherheiten behaftet. Aus Berlin, Ronny Thorau.
1: Die Bundesregierung will härter gegen den Missbrauch von Sozialleistungen in Deutschland vorgehen. Sie hat dafür einen 10-Punkte-Plan erarbeitet, der bis zum Ende des Jahres umgesetzt werden soll. Wie schon im Koalitionsvertrag angekündigt, sollen Anreize reduziert werden, in die Sozialsysteme einzuwandern. Unter anderem soll auch die Grundsicherung beendet werden, wenn jemand mit vollstreckbarem Haftbefehl gesucht wird. Die US-Notenbank hebt wegen der hartnäckig hohen Inflation zum ersten Mal seit 3 Jahren den Leitzins an. Die Zinsspanne steigt um 0,25 Prozentpunkte, teilte die Federal Reserve mit. Notenbankchef Kevin Warsh gerät damit auf Konfrontationskurs mit Donald Trump. Der US-Präsident fordert seit langem niedrigere Leitzinsen. Feiern ohne Angst? Nach Schockmomenten auf der überfüllten Wiesn im vergangenen Jahr soll nun einiges anders werden auf dem Oktoberfest. Heute wurde ein neues Sicherheitskonzept vorgestellt.
3: Wenn sich auf der Wiesn zu viele Menschen an einer Stelle sammeln, soll das nun früher auffallen. Die Kameras auf dem gesamten Gelände liefern Bilder an die neue Sicherheitszentrale. Mit künstlicher Intelligenz werden dann sogenannte Heatmaps entstehen, die zeigen, wo sich größere Menschenmengen bilden. Zusätzlich beobachten speziell geschulte Crowdspotter die Lage und stehen mit Festleitung und Behörden in Kontakt. Rund 600 Polizisten und zahlreiche Security-Kräfte sind im Einsatz. Aus München Fabian Schaffer.
1: Das Oktoberfest startet am Samstag. Und das waren die Nachrichten mit Babette Büchner.
4: Das ist stellenweise nicht so gemütlich heute Abend. Es ziehen Schauer durch, auch kräftige Gewitter können sich bilden. Die klingen in der Nacht langsam ab. Morgen ist es dann erst trocken bei 18 bis 20 Grad. Richtung Nachmittag ziehen dann wieder neue Schauer durch. So geht's dann auch in den nächsten Tagen weiter. Das sind die Staus. A2 Hannover-Dortmund zwischen dem Kreuz Bad Oeynhausen und Herford Ost. 1 Kilometer, 9 Minuten dauert es länger. A3 Arnheim-Oberhausen zwischen dem Kreuz Oberhausen und Oberhausen-Holten auch 9 Minuten plus, auch 1 Kilometer Stau. Dann A4 Aachen-Köln zwischen dem Kreuz Köln-Süd und Kreuz Köln-Gremberg. 2 Kilometer, knappe 20 Minuten braucht er da durch. A52 Düsseldorf-Essen zwischen Breitscheid und Essen-Kettwig. 7 Minuten plus, 1 Kilometer. Und noch die A57 Köln-Nimwegen zwischen Krefeld-Zentrum und Krefeld-Gartenstadt. Auch 1 Kilometer Stau, 8 Minuten plus. Natascha Wittmack hier. Ja, draußen ist es nicht so gemütlich, ne? Deshalb retten wir uns dahin, wo es trocken ist, ins Kino. Wir schauen gleich mal, was es da diese Woche so Neues zu gucken gibt.
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4: Nach 3 Songs, und zwar kommen die von Michael Schulte, den Toten Hosen und ihr hört es, Ronan Keating.

0: Michael Schulte. Oh, I burn for your love. 5 a.m. Jetzt schauen wir mal, was es im Kino so Neues zu gucken gibt diese Woche mit unserem Kinoexperten Jörg Albrecht. Einmal wird's sportlich. Wir gehen nach Rom 1960 im Film Adams 8 und da wird ja sich in die Riemen gelegt.
1: So ist es. Es wird gerudert. Und wer sich immer schon gefragt hat, warum der Deutschlandachter seit Jahrzehnten das Flaggschiff im Rudersport ist, der bekommt darauf jetzt in Adams 8 die Antwort.
2: Wo man herkommt, ist belanglos. Wichtig ist, wo man hin will.
3: Wo wollen Sie denn hin, wenn ich fragen darf?
2: Naja, da, wo jeder hier hin will. Zu den Olympischen Spielen nach Rom.
1: Ein ambitioniertes Ziel, das sich Rudertrainer Karl Adam da in den 1950er Jahren steckt. Als er dann aber mit seinem Team die ersten nationalen Wettbewerbe gewinnt, sieht die Sache schon anders aus. Doch Olympia ist natürlich noch mal eine ganz andere Nummer, denn international sind die Deutschen nur Außenseiter.
4: Am Ende müsst ihr einfach rudern wie eine einzige hochtourige Maschine.
0: Ja, dann, aber Spoiler, der Achter ist dann ja Olympiasieger geworden 1960. Ne? Also ist Adams 8 so eine klassische Underdog-Geschichte?
1: Ja, eine mit den üblichen Zutaten. Da ist das Team, auf das keiner auch nur einen einzigen Cent setzen würde. Da ist ein Trainer ohne jede Erfahrung. Es gibt Gegenwind, die üblichen Rückschläge und am Ende dann das große Finale gegen den übermächtigen Rivalen. So vorhersehbar diese Art Film auch ist, Adams 8 ist richtig gut. Auch ein Verdienst übrigens von Oliver Masucci als Karl Adam.
0: Dann heißt es auch mal wieder Resident Evil im Kino. Ist ja jetzt keine originelle Idee.
1: Nee, vor allem deswegen schon nicht, weil es vor ein paar Jahren schon ein Reboot gab, also eine Neuauflage von Resident Evil. Die war überhaupt nicht gut, also versucht man es jetzt einfach nochmal. Diesmal mit einer neuen, einer eigenständigen Story. Im Zentrum der Geschichte ein Kurierfahrer, der den neuesten Auftrag besser nicht angenommen hätte.
5: Hey, hast du Zeit für noch eine Lieferung?
6: Nein, für heute bin ich fertig. Ich
5: liegt nicht in der Zone, also doppelte Bezahlung.
6: Kann ich machen.
1: Ich glaube, niemand hat nach einem neuen Resident Evil verlangt, aber da man mit Zack Cregger, den Regisseur von Weapons und Barbarian, engagiert hat, ist das Reboot diesmal ein kleiner, feiner Horrortrip geworden.
0: Und den könnt ihr euch angucken oder eben Adams 8 starten beide diese Woche im Kino. Danke, Jörg Albrecht, für den Überblick.
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Der Mittwoch geht recht oselig zu Ende. Schauer und einzelne Gewitter ziehen durch. In der Nacht klingen die langsam ab und morgen am Donnerstag ist es dann erst trocken und bewölkt. Die Temperaturen steigen auf 18 bis maximal 20 Grad. Im Tagesverlauf ziehen dann neue Regenwolken durch und besonders am Abend kommen dann auch kräftigere Schauer runter. Hier staut es sich noch. A2 Hannover-Dortmund zwischen Kreuzbad Oeynhausen und Herford-Ost 1 Kilometer, 9 Minuten dauert es länger. A3 Arnheim-Oberhausen zwischen dem Kreuz Oberhausen und Oberhausen-Holten auch 1 Kilometer Stau, da seid ihr in 7 Minuten durch. Kommen wir zur A4 Aachen-Köln zwischen Kreuz Köln-Süd und Köln-Poll 2 Kilometer Stau, gute 20 Minuten müsst ihr da mehr einrechnen. 44 Dortmund-Kassel zwischen Kreuz-Wünneberg-Haaren und Lichtenau. 1 Kilometer Stau, da seid ihr in 5 Minuten durch. Und noch die A52 Düsseldorf-Essen zwischen Breitscheid und Essen-Kettwig. 1 Kilometer, 11 Minuten plus. Jetzt habe ich hier Musik aus Hamburg. Tiffany Aris, Vertigo. Ich bin Natascha Wittmark. Hallo zusammen.

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1: Ich bin Diana Kramer. Wie sollen die Entlastungen bei den hohen Spritpreisen wirklich aussehen? Bundeswirtschaftsministerin Katharina Reiche schlägt vor, die Mehrwertsteuer für Kraftstoffe vorübergehend von 19% auf 7% zu senken. Eine solche Senkung könnte dort ansetzen, wo die Belastung unmittelbar spürbar sei, nämlich direkt an der Zapfsäule, sagte sie am Rande eines G20-Energieministertreffens in den USA. Einen Spritpreisdeckel oder eine Übergewinnsteuer auf Extraprofite der Mineralölkonzerne lehnt sie ab. Die 8 CDU-Ministerpräsidenten haben sich in der Debatte um die politische Zukunft von Friedrich Merz hinter dem Bundeskanzler gestellt. Nach Tagen der Zurückhaltung erteilen sie Personaldiskussionen in einer gemeinsamen Erklärung eine klare Absage.
2: Nach all den Widerworten, etwa in der Rentenfrage, dürften die warmen Worte der Länderchefs so kurz vor den beiden Wahlen am Wochenende Balsam für die Seele des Kanzlers sein. Aber dass es die Ministerpräsidenten überhaupt für notwendig erachten, ein solches Unterstützerschreiben aufzusetzen, sorgt zumindest für Fragen. Unter anderem die, ob Merz vielleicht selbst um das Papier gebeten haben könnte. Nein, versichert das Kanzleramt, hat er nicht. Thomas Leski, Nachrichtenredaktion.
1: Die EU-Kommission will den Zugang zu sozialen Netzwerken für Kinder unter 13 Jahren in Deutschland und anderen Mitgliedsländern beschränken. Das kündigte EU-Kommissionspräsidentin Ursula von der Leyen im EU-Parlament in Straßburg an.
3: Keine Social-Media-Konten unter 13 Jahren, danach auch erstmal nur Mini-Konten unter elterlicher Aufsicht mit Einschränkungen und generell weniger Funktionen, die Kinder und Jugendliche süchtig nach Social-Media machen können. Diese Vorstöße der EU gelten aber nicht sofort. EU-Parlament und Mitgliedsländer müssen sich erst damit befassen und sich einigen. Das kann Monate oder sogar Jahre dauern. Grundsätzlich kann Deutschland auch eigene Regeln erlassen, auch früher. Bildungsministerin Karin Prien hat Vorschläge für Oktober angekündigt. Die großen Plattformen zu Maßnahmen verpflichten kann aber nur die EU-Kommission. Onni Thorau, Berlin.
1: Die US-Notenbank hebt wegen der hartnäckig hohen Inflation zum ersten Mal seit 3 Jahren den Leitzins an. Die Zinsspanne steigt um 0,25 Prozentpunkte, teilte die Fed mit, und sie geht damit auf Konfrontationskurs zu Donald Trump. Der US-Präsident fordert seit langem niedrigere Leitzinsen. Für das laufende Jahr rechnet die Zentralbank mittlerweile mit einer Teuerungsrate von 3,7%. Und das waren die Nachrichten mit Diana Kramer.
4: Die letzten Schauer und Gewitter klingen langsam ab jetzt in der Nacht. Der Donnerstag startet dann bewölkt, aber erst trocken. Zwischendurch kann auch mal die Sonne vorgucken. Am Abend ziehen dann neue Schauer durch. Dazu bekommen wir 18 bis 21 Grad. Drei Staus sehe ich hier noch. Der erste ist auf der A2 Hannover-Dortmund zwischen dem Kreuzbad Oeynhausen und Herford-Ost. 1 Kilometer lang, in 3 Minuten seid ihr durch. A3 Arnheim-Oberhausen zwischen Kreuz Oberhausen und Oberhausen-Holten, auch 1 Kilometer Stau, da seid ihr in 2 Minuten durch. Und noch die A4 Aachen-Köln zwischen Kreuz Köln-Süd und dem Dreiköln-Heumar, 3 Kilometer Stau, da braucht ihr 11 Minuten länger. Kurz nach 10 haben wir es. Ich bin Natascha Wittmack. Einen schönen Abend zusammen. Becky G. Zusammen mit Topic habe ich jetzt für euch. Sorry, Papi.
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0: 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Ist 70 geworden. Wenn das kein Zeichen ist für euch, dass ihr versuchen sollt, euch zu bewerben, dann weiß ich auch nicht. Geht ganz einfach online, schaut mal nach Magic Week auf unserer Homepage.
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2: David Copperfield, der Michael Jordan der Magier, der Oberzauberer von Ost, der Ehrendoktor von Hogwarts, der ehrlichste aller Brother. Ja klar, der konnte durch die chinesische Mauer gehen, der hat Dinge verschwinden lassen wie die Freiheitsstatue, ein Waggon vom Orient Express, ein Jet, der ist über den Grand Canyon geflogen. Das ist schon alles ziemlich cooler Scheiß. Aber welchen Trick ich bis heute nicht verstehe, wie der Claudia Schiffer damals klargemacht hat. Weil bei dem hätte ich ja gedacht, so eine wie der kriegt die Houdini. Kleiner Magierwitz. Aber wenn er es geschafft hat, dann bestimmt so. Hi, ich simsalabim Zauberer. Abracadabra Lust auf ein bisschen Hokuspokus? Oder vielleicht war es auch andersrum und sie hat ihn verzaubert, weil die Magie, die könnte ich wenigstens verstehen. Trotzdem, Zauberer sein ist natürlich super praktisch. Kriegst ein Knöllchen, zack, lässt du verschwinden. Oder du kannst Dinge zersägen. Muss ja nicht immer gleich eine Jungfrau sein. Ich meine, ich würde mich schon freuen, wenn ich mein Brötchen morgens ohne Krümmeln durchkriege. Also immer dran denken, was meine Oma immer gesagt hat. Wenn du was willst, sag einfach das Zauberwort mit 2 T. Genau, aber flott.
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0: Jetzt in der Nacht ziehen die letzten Schauer langsam ab. Morgen ist es dann größtenteils trocken, zumindest erst. Richtung Abend ziehen aus den Niederlanden neue Regenwolken rüber und am Abend können dann auch kräftigere Schauer runterkommen. Dazu bekommen wir 18 bis 21 Grad. Ein bisschen staut es sich noch auf der A4 Aachen-Köln zwischen dem Kreuz Köln-West und Köln-Klettenberg. 1 Kilometer, 3 Minuten braucht ihr da länger. Und auf der A45 Gießen-Hagen staut es sich zwischen Drolzhagen und Meinerzhagen auf 3 Kilometern. Da seid ihr in 10 Minuten durch. Demokratie braucht viele Stimmen. Das hört man diese Woche ja in vielen Medien, auch bei uns. Wir haben uns der bundesweiten Aktion angeschlossen. Deshalb machen wir Demokratie diese Woche bei uns zum großen Thema. Gleich hören wir auch schon mal in einen Podcast rein. Ganz exklusiv, der ist nämlich noch gar nicht draußen. Aber in dem Podcast geht es auch um das große Thema Demokratie. Da schauen wir nämlich mal bei uns in der Region, was wird eigentlich da für die Demokratie getan, direkt vor Ort. Gleich hört ihr mehr dazu.
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1: Und lebt vom offenen Austausch von kritischen Fragen und wahrheitsgemäßen Informationen natürlich. Aber gerade in der heutigen Zeit, in der auf Social Media Fake News superschnell verbreitet werden können und in der radikale politische Lager versuchen, die Meinungsfreiheit zu untergraben, müssen wir uns klar machen, wie wichtig Demokratie ist. Das wollen wir diese Woche tun und sind deshalb auch Teil der bundesweiten Aktionswoche Demokratie braucht Stimmen. Dazu sind auch Kolleginnen und Kollegen von 7 NRW-Lokalradios losgezogen und haben mal geschaut, was wird eigentlich bei uns vor Ort schon für Demokratie getan und wer steckt dahinter? Und haben einen Podcast produziert. Der ist noch nicht draußen, aber wir können schon mal exklusiv reinhören. Die Kollegin Julia Trompeter spricht da unter anderem mit Miriam Bachmann von Demokratie Leben und Sandra Lehmberg aus dem Künstlerkollektiv Loft of Art.
2: Jetzt bin ich ja hier reingegangen eben mit der Frage, wie steht's denn eigentlich eben um die Demokratie? Wie würdest du denn diese Situation jetzt gerade aktuell einschätzen?
3: Noch leben wir in einer Demokratie.
4: Wir sind nicht angetreten, um die Demokratie zu retten. Das wäre jetzt vermessen. Ehrlich gesagt, wir sind angetreten, weil wir einfach Bock drauf hatten, das zu machen. Mhm. Und der Rest hat sich wirklich ergeben.
2: Ich habe das Gefühl, unser Gespräch hat sich dahin entwickelt, dass es klingt, als ob es 5 vor 12 ist, so quasi. Ist das so? Und wenn ja, was können wir tun?
3: Ja, also wir müssen auf jeden Fall aus so einer Passivität rauskommen. Das heißt, aufhören, einfach nur zu konsumieren.
2: Was kann ich als ganz normaler Mensch denn jetzt für die Demokratie tun?
3: Ganz, ganz simpel. Kannst du ein aktiver Teil deiner unmittelbaren Umwelt werden? Und wenn es auch nur ist, dass ich einen Hörer in die Hand nehme und die Oma anrufe.
2: Die sich mit Sicherheit freut.
3: Richtig. Und vielleicht ja auch mal was Interessantes zu erzählen hat, von früher oder wann auch immer.
4: Kunst, Musik, Kultur alleine rettet sicher die Demokratie nicht. Aber überall dort, wo es weniger Orte gibt, wo Begegnungen stattfinden können, wird es die Demokratie schwächen. Deswegen, wir müssen weiter Orte haben, an denen wir uns begegnen können und miteinander sprechen können und Demokratie auf diese Weise stützen und stärken können.
1: Ja, der Podcast startet am 3. Oktober. Gibt es dann überall, wo es Podcasts gibt und natürlich auf unserer Homepage.
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1: Ich bin Diana Kramer. Bundeswirtschaftsministerin Katharina Reiche schlägt zur Entlastung von Autofahrern vor, die Mehrwertsteuer für Kraftstoffe vorübergehend von 19% auf 7% zu senken. Eine solche Senkung könnte dort ansetzen, wo die Belastung unmittelbar spürbar sei, nämlich direkt an der Zapfsäule, sagte Reiche in den USA am Rande eines G20-Energieministertreffens.
2: Die Regierung berate gerade, was schnell und spürbar helfe gegen die hohen Spritpreise, so Reiche. Der Vorteil einer Mehrwertsteuersenkung auf Sprit aus Sicht der Wirtschaftsministerin, sie würde sofort mit der Einführung wirken. Außerdem werde, so Reiche weiter, eine gezielte Entlastung des mittelständischen Transportgewerbes geprüft. Die SPD macht sich eher für einen Spritpreisdeckel und eine Übergewinnsteuer für Mineralölkonzerne stark. Beides lehnt Reiche ab. Onni Tohau, Berlin.
1: Die Bundesregierung will mit einem 10-Punkte-Plan den Missbrauch von Sozialleistungen bekämpfen. Bis Ende des Jahres soll er umgesetzt werden. Reduziert werden sollen Anreize, in die Sozialsysteme einzuwandern. Groß angelegter Sozialleistungsmissbrauch soll beendet, ausbeuterische Geschäftsmodelle mit sogenannten Schrottimmobilien wirksamer bekämpft werden können. Für Millionen Pakete mit billiger Online-Ware wird ab November eine neue Bearbeitungsgebühr fällig. Dafür hat das Europäische Parlament endgültig grünes Licht gegeben. Die neuen Regeln dürften Online-Händler wie Shein, Temu, AliExpress und auch Amazon betreffen.
3: Europas Zollämter haben immer mehr zu tun. Im vergangenen Jahr wurden rund 6 Milliarden Pakete von Online-Händlern kontrolliert. 90% davon kamen aus China in die EU. Die steigenden Kosten dafür soll die Gebühr nun abdecken. Wie teuer es wird, ist dabei noch offen. Klar ist aber, dass nicht die Endverbraucher zahlen sollen. Nach Angaben der EU-Staaten sind die Online-Händler zuständig. Es ist aber gut möglich, dass die Händler die Kosten einfach weiterreichen. Babette Büchner, Nachrichtenredaktion.
1: Der bislang älteste Mann Europas ist tot. Der Italiener Vitantonio Lovallo starb im Alter von 112 Jahren. Er hatte 2 Kriege erlebt und mit mehr als 100 Jahren noch auf seinem Weinberg gearbeitet. Nach seinem Tod ist der älteste Mann Europas nun ein Portugiese. Er ist 111 Jahre alt. Der älteste Mensch weltweit ist eine 117 Jahre alte Britin. Und das waren die Nachrichten mit Diana Kramer.
4: Ja, die letzten Schauer ziehen langsam ab, dann bleibt es größtenteils trocken. Der Donnerstag ist bewölkt, zwischendurch kann auch mal die Sonne vorgucken. Im Tagesverlauf ziehen neue Schauer durch, besonders Richtung Abend können die auch etwas stärker werden. Dazu bekommen wir 18 bis maximal 21 Grad. Einen Stau gibt es noch auf der A40 Venlo-Duisburg zwischen Neukirchen-Flüen und dem Kreuz Mörs. 2 Kilometer lang, in 11 Minuten seid ihr durch. Nach 11 ist es, so ein bisschen bleibe ich noch bei euch. Natascha Wittmark hier, hallo, einen schönen Abend zusammen.
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4: Bei guter Kommunikation geht es ja oft gar nicht darum, was man sagt, sondern wie man es sagt. Ne? Also wenn man was nicht so Schönes gut verpackt, kommt es vielleicht gar nicht so schlimm an. Das hat Zumba in dieser Nummer auf jeden Fall sehr gut umgesetzt. Home Run.

0: hier am Mittwochabend. Ja, es ist dunkel draußen, der eine oder andere Schauer zieht auch noch durch. Da kommt auch Ray Doran jetzt perfekt. Als Kalifornier, da macht er ja das ganze Jahr nichts anderes als Sommersongs. Und das können wir doch jetzt ganz gut gebrauchen. Also während ihr euch den ersten Lebkuchen des Jahres reinschiebt, denkt nochmal an Strand, Meer und 30 Grad. Die passen sehr gut zu der Nummer.
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0: Einige Schauer können noch dabei sein, dann bleibt es größtenteils trocken. Der Donnerstag startet dann bewölkt. Später am Tag kann noch mal die Sonne vorgucken und Richtung Abend ziehen dann auch schon wieder neue Schauer durch. Das Ganze gibt es bei Temperaturen zwischen 18 und 21 Grad. Es ist alles frei soweit, es gibt keine Meldung. Gute Fahrt, kommt gut an. Eine halbe Stunde machen wir noch zusammen. Natascha Wittmark hier, hallo. Ich hoffe, ihr habt einen schönen Abend soweit.
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0: Ja, die Nummer ist ein bisschen veraltet.

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0: auch spät am Abend aber nicht mehr gut, ne? Das schlägt auf der Hüften. Ja, wir sind im Herbst, das merkt man draußen. Aber das Schöne ist ja, unser Comedy Camp ist nicht mehr weit weg, ne? Am 4. Oktober geht's los. Sie ist dann übrigens auch dabei.
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1: Ich bin Diana Kramer. Mit Blick auf die angekündigten Entlastungen angesichts der hohen Spritpreise hält Unionsfraktionschef Thorsten Frey eine schnelle Entscheidung der Koalition für erreichbar. Aus seiner Sicht könnte das schon zum 1. Oktober gelingen, sagte Frey in der ARD-Sendung Maischberger. Das sei zwar ambitioniert, aber das habe in der Vergangenheit schon mal geklappt, sagte Frey mit Blick auf den Tankrabatt im Frühjahr. Als mögliche Optionen nannte er eine erneute Senkung der Energiesteuer oder eine Senkung der Mehrwertsteuer auf Kraftstoffe von 19% auf 7%. Dafür hatte sich auch Wirtschaftsministerin Katharina Reiche ausgesprochen. Bundeskanzler Friedrich Merz wertet die Erklärung der 8 CDU-Ministerpräsidenten als Unterstützung für sich. Nach Angaben aus dem Kanzleramt hat er die Regierungschefs der Länder nicht selbst um die öffentliche Rückendeckung gebeten.
2: Aus dem Umfeld des Kanzlers heißt es, Merz begrüße die Unterstützung der 8 CDU-Länderchefs und werbe gemeinsam mit ihnen um Sachlichkeit und Vertrauen in den Reformprozess. Regierungssprecher Cornelius weist zugleich Berichte zurück, Merz habe selbst um die Erklärung gebeten. SPD-Bundesvize Schweizer liest das Schreiben allerdings ganz anders. Er verweist darauf, dass der Name Friedrich Merz darin gar nicht vorkommt und vergleicht dessen Lage mit einem Fußballtrainer, der schon mal nach seiner Sporttasche suchen sollte. Thomas Bleskin, Nachrichtenredaktion.
1: Das Ozonloch über der Antarktis ist im vergangenen Jahr so klein gewesen wie selten seit Anfang der 90er Jahre. Es ist sowohl in der Ausdehnung geschrumpft als auch flacher als im Durchschnitt der letzten Jahrzehnte, berichtet die Weltwetterorganisation.
3: Nicht nur im Süden, auch im hohen Norden erholt sich die Ozonschicht. Experten sprechen deshalb schon von einer Erfolgsgeschichte im Umweltschutz. Grund dafür ist vor allem das Verbot von FCKW seit 1987, denn das gilt als Hauptverursacher für das Auflösen der Ozonschicht. Diese schützt uns vor den UV-Strahlen der Sonne. Dass die UV-Belastung in Europa seit Jahren steigt, liegt nicht an einer dünneren Ozonschicht, sondern daran, dass es weniger Wolken als früher hier gibt und damit die Sonne einfach mehr scheint. Tanja Wagner, Nachrichtenredaktion.
1: Bei einem Gebäudeeinsturz in der Stadt Gaza sind nach palästinensischen Angaben mindestens 20 Menschen ums Leben gekommen, darunter auch Kinder. Wie der von der Hamas kontrollierte Zivilschutz mitteilte, sind noch rund 100 Menschen unter den Trümmern des Hauses verschüttet. Nach ihnen wird weiter gesucht.
4: In dieser Nacht sind ein paar Schauer noch unterwegs. Nachher lockert es so ein bisschen auf und wir messen aktuell Temperaturen zwischen 7 und 12 Grad in der Nacht. Nachher starten wir dann zumindest fast niederschlagsfrei in diesen Morgen. Es bleibt aber wolkig erst zum Abend hin. Da kommt dann neuer Regen zu uns, stellenweise auch Gewitter. Temperaturen heute dann so im Tagesverlauf bis 20 Grad.
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5: A2 Hannover-Dortmund zwischen Kreuzbad Oeynhausen und Herford Ost. 1 Kilometer Stau, 9 Minuten Zeitverlust. Wir wünschen allen unterwegs gute Fahrt.
4: Lass uns doch diesen Donnerstag mit ein bisschen 90er-Vibes starten, oder? Wie wär's mit NSYNC Tearing Up My Heart? Gibt's gleich für euch direkt nach Tampa City und Self-Aware. Euch eine schöne Nacht mit uns.
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0: Nur 69 Jahre ist er geworden. Vorgestern Abend kam die Nachricht, dass Ralf Richter gestorben ist. Jörg Albrecht erinnert an einen Schauspieler, der vor allem mit seinen Ruhrpott-Typen Kultstatus erlangt hat.
1: Ist der geil?
2: Genau das denken auch alle, wenn Kalle Grabowski auf der Bildfläche auftaucht. Ralf Richter in der Rolle seines Lebens in der Ruhrpott-Komödie Bang Boom Bang. Ein krimineller Prolet, mit dem immer wieder die Pferde durchgehen.
3: Die Olle war ja schäbig wie die Nacht, ne?
2: Bang Boom Bang ist ein echtes Heimspiel für Ralf Richter gewesen. In Essen geboren, verbringt er in Bochum seine Kindheit, macht dort eine Schreinerlehre. Später geht er dann auf die Schauspielschule. Mit Mitte 20 der Umzug nach München und eine erste Filmrolle, die ihn direkt berühmt machen wird. Richter gehört zur Crew vom Welterfolg Das Boot. Derbe Sprüche klopft er schon hier.
4: Korken mit dem Nagel drin. Und mit der Geigenseite dran, in Arsch reinstecken.
2: Auf Assi-Typen hat Ralf Richter einfach ein Abo gehabt.
5: Am Arsch, du!
2: Aber irgendwie haben seine Assis immer auch eine gehörige Portion Charme.
6: Kalle, wie viele Kinder hast du eigentlich?
5: Wo meinst du, wie in Bottrop?
2: Lag wahrscheinlich auch an der direkten, unverblümten Art, für die Ralf Richter selbst bekannt gewesen ist. Mit ihm hat das deutsche Fernsehen einen echten Typen verloren. Vor allem einen echt guten.
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0: Ja, die Regenschauer ziehen langsam raus aus NRW und dann bleibt es wolkig bei uns und nachher so Richtung morgen. Ja, bleiben uns auch diese Wolken erhalten und es bleibt fast regenfrei bei uns. Nachher im Tagesverlauf, da müssen wir dann allerdings wieder mit ein bisschen Regen rechnen. Vor allen Dingen so Richtung Abend. Bis dahin bekommen wir Temperaturen bis 20 Grad. Morgen am Freitag, da wird es dann ja sehr, sehr wolkig. Gibt wieder ein bisschen Regen und Temperaturen dann auch wieder so bis 20 Grad.
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2: A57 Köln-Nimwegen. Zwischen Kreuz, Meerbusch und Krefeld-Gartenstadt. 1 Kilometer Stau. Wir wünschen allen unterwegs gute Fahrt.
0: Haben wir eigentlich an diesem neuen Donnerstag schon jemals heute Taylor Swift gespielt? Leute, ja, ich sag mal so, der Tag ist über eine halbe Stunde alt und wir haben noch nicht mal Taylor Swift gespielt, das geht nicht so weiter. The Fate of Ophelia spiele ich gleich für euch von Taylor Swift, direkt nach Licky Lee und I Follow Rivers.
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0: ist wahrscheinlich der verrückteste Job, den du derzeit hier bei uns in NRW bekommen kannst, und zwar mitten im Ruhrgebiet. 1000 Menschen wollten diesen Job haben. Was, wenn der so interessant ist? Zimmer, sag mir, was ist das für ein Job? Eine Woche Haldenwärter auf der Halde Hohe Wahr zwischen Herten und Recklinghausen. Ja, 1000 Menschen haben sich beworben und einer wurde genommen. Und er kommt aus Hamburg. Finn, 21 Jahre alt, also sozusagen von der Küste. Der freut sich jetzt über 5000 Euro stattliches Gehalt, die er da bekommt für eine Woche da rumsitzen. Aber er muss unter anderem Roboschafe hüten. Kollege Martin Kerkhoff hat Finn bei seinem Arbeitsantritt getroffen.
1: Was hast du gedacht, als du es geworden bist? Traumjob oder hast du gedacht, kneifen? Ich kann doch nicht wahr sein.
2: Ein Mix aus beidem. Also ich musste gekniffen werden, um zu sagen, boah, was ein Traumjob, weil ich habe ihn jetzt.
1: Was nimmt man eigentlich mit? Zahnbürste, Schlafanzug, Handbuch über Roboschafe oder was hast du dabei?
2: Handbuch über Roboschafe muss ich irgendwie noch zugeteilt bekommen. Die Memo habe ich noch nicht. Schlafanzug ist gut. Ich habe mein Laufequipment mit. Fernglas wäre eigentlich noch praktisch gewesen, aber das kriege ich noch aufgetrieben.
1: Jetzt gucken wir uns mal deine Unterkunft an. Ne? Ich habe gehört, 20 Quadratmeter groß.
2: Vom ersten Blick würde ich sagen, wunderschön. Hat mir so ein Schwedenhaus-Vibe super ausgestattet und ich bin absolut zufrieden, so wie es aussieht.
1: Sogar eine Treppe drin, sogar zwei Etagen, Hammer. Aber jetzt kommst du, bist ja auch nachts hier, ne? Alleine. Was machst du denn, wenn draußen einer klopft? Machst du auf?
2: Erstmal aus dem Fenster gucken, davon habe ich auch genügend. Die Leute im Pott waren bisher alle super freundlich und ich glaube, da habe ich keine Angst, dass mich hier irgendwer...
1: Guck mal, da kommen sie. Zwei Roboschafe kommen angesprintet. Vier Beine haben sie und weißes Fell. Komm, wir gehen mal hin. Du kennst sie ja schon. Wie heißen sie?
2: Also, es gibt zwei Meinungen. Bei dem einen Schaf, da gibt es einmal Horst oder Harvey. Und dann haben wir Günni. Und ja. Günni hat sogar einen Greifarm.
1: Aber jetzt mal Hand aufs Herz. Du bist ja jetzt eine Woche von morgens bis nachts hier. Da wird ja auch mal ein bisschen Langeweile dabei sein.
2: Naja, guck mal, ich bin Norddeutsch. Da ist auch nicht so viel auf dem Land. Alle sind willkommen auf dem Kaffee bei mir.
1: Ja, super. Dann nehmen wir dich beim Wort.
0: Ja, auf der Halde ist wie auf dem Deich. Ja? Aber dass er Kaffee trinkt, ich hätte gesagt, dass er Tee trinkt, so als Norddeutscher. Naja, gut. Finn hat ihn also bekommen, den wahrscheinlich aktuell begehrsten Job im Ruhrgebiet. Haldenwärter auf der Halde Hohe Wart. Und ihr habt schon gemerkt, ja, es ist nicht so ganz ernst gemeint, ne? Ist eine Marketingkampagne des Regionalverbands Ruhr.
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1: Ich bin Diana Kramer. Während die Bundesregierung darüber berät, wie Autofahrer hierzulande entlastet werden können, steigen die Preise an den Tankstellen jeden Tag weiter. Welche Lösung es am Ende sein wird, ist weiter unklar. Unionsfraktionschef Thorsten Frei hält allerdings eine schnelle Entscheidung der Koalition für erreichbar. Aus seiner Sicht könnte das schon zum kommenden Monat gelingen, das sagte Frei in der ARD-Sendung Maischberger.
2: Ich glaube, wenn man sich anschaut, wie war es im Frühjahr, wir haben das innerhalb weniger Tage hinbekommen. Ich glaube, wenn man das jetzt zügig macht, kann das zum 1. Oktober gelingen.
1: Unionsfraktionschef Thorsten Frei in der ARD-Sendung Maischberger. Als Optionen nannte er erneut eine Senkung der Energiesteuer oder die Senkung der Mehrwertsteuer auf Benzin und Diesel von 19% auf 7%. EU-Kommissionspräsidentin Ursula von der Leyen hat sich mit einer Grundsatzerklärung an das EU-Parlament gewandt. Unter anderem plant sie, den Zugang zu sozialen Netzwerken in den Mitgliedsländern für Kinder unter 13 Jahren zu beschränken.
3: Ein großer Rundumschlag der Kommissionspräsidentin war das. Kanada soll assoziiertes Mitglied der EU werden. So etwas gibt es bisher nicht, aber die Ankündigung wurde schon mal heftig bejubelt. Von der Leyen schlug auch nach NATO-Vorbild eine Art Artikel 4 für die EU vor, also eine Beistandsverpflichtung innerhalb der EU, beispielsweise bei einem Angriff durch Russland. Andere wichtige Stichpunkte: Festhalten an den Klimazielen, mehr Vorbereitung auf Klimakrisen, mehr Rohstoffvorräte, also ganz viele große Vorhaben. Aus Brüssel, Dieter Ebeling.
1: 4 Tage vor den Landtagswahlen in Mecklenburg-Vorpommern und Berlin haben sich die Spitzenkandidaten am Abend in TV-Debatten hitzige Wortgefechte geliefert. In Schwerin, wo SPD-Ministerpräsidentin Manuela Schwesig gegen ihren Herausforderer von der AfD live Erik Holm antrat, ging es vor allem um Bildung, Wirtschaft und Migration. In Berlin ging es bei den Spitzenkandidaten aller 6 Parteien um Mieten, Kriminalität und Verkehr. Die US-Notenbank hebt wegen der hartnäckig hohen Inflation zum ersten Mal seit 3 Jahren den Leitzins an. Die Zinsspanne steigt um 0,25 Prozentpunkte, teilte die Fed mit. Für das laufende Jahr rechnet die Zentralbank mittlerweile mit einer Teuerungsrate von 3,7%.
4: Ja, die Regenwolken ziehen langsam raus aus der Nacht und aus NRW und dann bleibt es aber wolkig bei uns auch. Gleich am Morgen wolkig. Ganz wenig Regen nur noch, also so gut wie gar nichts mehr, fast nicht der Rede wert. Es bleibt aber den ganzen Tag relativ grau und bewölkt und dann bekommen wir Richtung Abend neue Regenschauer. Heute im Tagesverlauf Spitzenwerte bis 20 Grad. Morgen, da wird es ja richtig bewölkt. Es gibt auch immer mal wieder ein bisschen Regen und das Ganze bei Temperaturen so bis 20 Grad auch.
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5: Zurzeit liegen uns keine Meldungen vor. Wir wünschen allen unterwegs gute Fahrt. 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

0: Was können Roboter und KI-Systeme noch nicht? Frage an euch.
1: Ich weiß was.
0: Kinder kriegen. Das können die noch nicht. Also noch. Zum Glück.
1: Ach, guck mal, der kleine Terminator, wie süß.
0: Aber alles andere rund ums Kind wird immer technischer. Und ich dachte damals, als wir für unseren Kurzen so ein Babyphone mit Kamera hatten, dass uns das Bild auch aufs Handy abrufen ließ, habe ich gedacht, boah, das sind wir aber innovativ, da sind wir technisch ganz weit vorne. Da lachen die in Köln auf der Messe Kind und Jugend aktuell nur drüber. Die lassen da schon die KI auf kleinen Kinder und Babys los. Das wollten wir uns anschauen. Reporter Stefan Rehek.
2: Ich habe mich ja im Vorhinein gefragt, was ich wohl alles so Innovatives und Futuristisches sehen werde. Und irgendwie habe ich da direkt an einen Kinderwagen gedacht, der von alleine fährt. Und das Erste, was ich sehe, ist ein motorisierter Kinderwagen. Aber ich will ja eigentlich KI-gestützte Produkte hier finden. Deswegen laufen wir einfach mal drauf los. Also es gibt wirklich alles hier. Kinderwagen, Kinderbettchen, Töpfchen. Ich habe gefühlt ein ganzes Areal nur für Windeln gefunden. Aha, und hier ist der erste Stand mit KI. Und ich sehe da so ein Gerät, das sieht ein bisschen aus wie eine Überwachungskamera. Und das soll, wenn ich das richtig sehe, den Schlaf des Babys überwachen.
3: Also wir haben eine Applikation in die verbundenen Babyphonen. Aber die kann nach dem Babyschreien herausfinden, was für ein Schreityp handelt es sich. Ob das Baby ist hungrig oder müde oder so etwas.
2: So, ich war jetzt auch noch bei anderen Ständen, die mit KI werben. Und das sind eigentlich alles Geräte zur Schlafüberwachung. Also das Babyphone der Zukunft sozusagen. Und die können aber wirklich alles. Die tracken die Körpertemperatur, den Puls, wenn sich das Kind zu oft dreht oder irgendwie unnatürlich liegt. Ich habe sogar eins gesehen, das Alarm schlagen soll, noch bevor das Baby losschreit oder losweint. Und die ganzen KI-Vertreter hier sagen natürlich alle, die haben sichere Clouds und sichere Server. Ist ja klar, müssen die ja sagen. Aber so richtig begründen, was die jetzt sicherer macht als andere Server, konnte mir hier auch keiner. Also so ganz unskeptisch bin ich jetzt auch nicht. So, und zum Schluss habe ich jetzt auch noch ein KI-Produkt gefunden, das nichts mit Schlaftracking zu tun hat. Und zwar einen kleinen Drucker. Ist so ein kleiner Kasten, da spricht man einfach rein, was ausgedruckt werden soll. Und dann druckt er das für einen. Finde ich eigentlich ganz süß. Can I try it?
4: For sure.
2: Ein Teddy, der ein Radio in der Hand hält. Und jetzt wird das hier innen ausgedruckt in Schwarz-Weiß. Und man kann es dann als kleines Kind dann direkt mit den mitgelieferten Stiften ausmalen.
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0: 7 und 12 Grad in der Nacht. Nachher starten wir dann zumindest fast niederschlagsfrei in diesen Morgen. Es bleibt aber wolkig erst zum Abend hin. Da kommt dann neuer Regen zu uns, stellenweise auch Gewitter. Temperaturen heute dann so im Tagesverlauf bis 20 Grad.
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2: Zurzeit liegen uns keine Meldungen vor. Wir wünschen allen unterwegs gute Fahrt.
0: Wer von euch möchte noch mal kurz an die Fußball-WM 2026, also an diese, erinnert werden? Na, wir müssen ja nicht immer über Fußball reden. Wir können ja auch einfach musikalisch bleiben, ja? Und das war doch sehr gut, würde ich mal sagen. Shakira und Burner Boy, Die Die, der WM-Hit des Jahres. Und damit auch der Sommerhit des Jahres. Und noch sind wir ja im Sommer. Spiele ich euch gleich nach Limp Bizkit und Behind Blue Eyes.
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0: Ich glaube, als ich Baby war, hatten meine Eltern nicht mal ein Babyphone. Das Babyphone meiner Eltern war meine ältere Schwester. Die hat dann meine Eltern angerufen, wenn der kleine Kevin mal geschrien hat. Heute brauchst du keine Menschen mehr zum Kindergroßziehen. Da gibt es doch bestimmt eine App, oder? Sehen wir auch gerade auf der Messe Kind und Jugend, läuft derzeit in Köln. Da gibt es so smarte Babyphones mit Kamera, KI und ja, da wird das Schreien des Kindes direkt analysiert. Kriegst du so eine Handynachricht, hey, Windeln wechseln oder so. Das mag ja alles sehr praktisch sein, aber wie ist das mit dem Datenschutz? Wir haben mit Christina Steffen geredet, Referentin für Datenschutz bei der NRW Verbraucherzentrale.
1: Die Geräte sollten erstmal so datensparsam wie möglich geliefert werden, ja, dass das eben keine Daten erhoben werden. Und wenn ich mich bewusst dafür entscheide, dann kann ich das eben aktivieren. Das nennt sich Privacy by Design und Privacy by Default. Also immer erstmal die datensparsame Variante. Und ich muss mich eben bewusst dafür entscheiden, bestimmte Funktionen scharf zu schalten.
0: Ja, und wenn so ein Babyphone dann, was weiß ich, das Kind analysiert und in die KI schickt, sind ja diese Bilder, diese Videos, diese Aufnahmen halt auch in der Datenbank der Firma. Christina Steffen sieht das nämlich sehr kritisch.
1: Also das ist so ein bisschen auch eine Wette auf die Zukunft. Das heißt, der erhoffte Nutzen ist gar nicht so klar. Die Risiken, die auf der Hand liegen, sind aber evident. Die Daten von Minderjährigen sind nun mal besonders schutzwürdig, zumal sie ja in der Regel nicht selber darüber entscheiden, sondern ihre Eltern.
0: Also informiert euch vorher, ist Ihr Tipp.
1: Einen Schritt vorher sogar schon, brauche ich das, ja? Brauche ich diese Funktion. Wenn ich mich dann aber trotzdem dafür entscheide, dass ich so ein Gerät haben möchte mit ganz vielen Online-Funktionen, sollten solche Geräte immer auf dem aktuellen Stand gehalten werden. Das gilt natürlich erst recht für Sicherheitsupdates.
0: Ja, und erst recht, wenn es da um Kinder geht. Ja, die können nicht sagen, nee, Mama, Papa, ich möchte nicht, dass meine Bilder da irgendwie in der KI-Datenbank landen. Also überlegt euch das sehr, sehr gut. Manchmal tun es ja auch so klassische Babyphones oder einfach selber mal gucken und vergewissern, geht's dem Kleinen gut.
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